0: Pangolin mitgebracht. Das ist ein Stresshase. So gefüllt mit Styropor-Kügelchen, glaube ich. Also hier, der Karl fängt mal an. Nimm mal den Fridolin in die Hand und sag mal, was dich wütend macht. Also, was dir auf der Seele brennt.
1: Ja, nichts eigentlich. Alles cool.
0: Ah, na, da gibt's doch bestimmt noch mehr. Sag mal was. Und dann kannst du den Fridolin auch mal in den Bauch boxen und das einfach ein bisschen rauslassen.
1: Ja gut, also ich habe gestern Kekse mitgebracht und Alex hat einfach den letzten genommen. Das hat mich sehr wütend gemacht.
2: Ja, also sorry Karl, es tut mir echt mega leid.
0: Ja, naja, das ist ja für den Anfang schon mal ganz gut. Dann jetzt vielleicht Tine?
3: Wut? Ach, ich brauche da keinen Bewältigungskurs. Ich mache morgens Yoga. Das eignet sich wunderbar, um seine eigene Mitte zu finden. Und abends trinke ich gern eine Kräutermischung oder entspanne mich im Bad. Ich habe auch ganz herrliche Räucherstäbchen, die lösen negative Energien sehr zuverlässig auf.
4: Ja, da wollte ich auch noch mal sagen, dass ich das nicht so gut finde. Also die Räucherstäbchen, die riechen ja schon sehr penetrant und ich bekomme davon Kopfweh und in meine Klamotten zieht das dann auch rein und irgendwie ja, ist das...
0: Den Fridolin bitte mal an Maria reichen, Tine.
4: Nee, das wollte ich jetzt auch nur mal so sagen. Also, dass ich das schon ein bisschen als Geruchsbelästigung empfinde.
1: Ja, wie dein Parfum eigentlich.
4: Wie bitte?
0: Ja, sonst Alex vielleicht?
4: Nee, ich will jetzt schon drauf reagieren eigentlich. Also, du magst vielleicht mein Parfüm nicht, Karl, aber ich find's halt auch nicht so toll, dass du mir immer meinen Joghurt aus dem Kühlschrank klaust, ja? Also, ich schreib da extra meinen Namen drauf und jedes Mal ist der nachmittags weg.
1: Und das soll ich jetzt gewesen sein, oder was?
4: Ja, hat Alex mir gesagt.
1: Alter!
2: Ja, sorry, aber das ist mir halt irgendwann mal so rausgerutscht, und also vor Ewigkeiten. Das war doch auch eine ganz andere Situation da.
4: Ja, eine ganz andere Situation. Wenn ich das gewusst hätte, dass du direkt mit einer anderen, ne? Nachdem du mir das Blaue vom Himmel versprochen hast, wenn ich gewusst hätte, dass das mit dir so wird, Alex, wirklich, also...
2: Maria, das gehört jetzt aber auch wirklich nicht hierher.
1: Du hast dir einfach verraten, dass ich... Aber dass du mir ständig meine Aufträge unter der Nase wegklaust, das findest du okay, oder was?
2: Was?
0: Immer den Fridolin weitergeben, bitte. Wer den Fridolin hat, ist dran.
2: Ich übernehme deine Aufträge nur, weil du ständig Fehler machst. Es ist auch kein Wunder, wenn man hier jeden Freitag verkatert im Büro aufkreuzt.
1: Alex, ich weiß, dass du meinen Goldfisch damals umgebracht hast.
2: Das war ein Unfall. Maria war dabei. Maria, sag ihm, dass es ein Unfall war.
4: Das war... Karl, du hättest viel eher bemerkt, dass mit Manni was nicht stimmt, wenn du nicht so beschäftigt damit gewesen wärst, mir in den Ausschnitt zu glotzen. Und ganz ehrlich, dabei war ich damals mit Alex zusammen. Das ist dein Freund. Und was bist du eigentlich für ein widerlicher Mensch?
1: Ich bin widerlich? Du bedienst dich immer schön an Tines Dinkelkeksen, mit denen sie übrigens alle Tastaturen vollkrümelt, nur so nebenbei gesagt. Und dann kommst du bei mir vorbei und lässt es darüber, wie streng Tine riecht?
4: Lügner, das habe ich so nie gesagt, Tine. Echt nicht.
3: Schon okay. Das prallt ganz an mir ab.
1: Natürlich hat sie das gesagt. Und Alex regt sich auf, dass du deine Katze mit ins Büro bringst, wenn die krank ist. Er ist nämlich allergisch und kann dann nicht mehr atmen. Aber den Arsch in der Hose, dir das zu sagen, den hat er nicht.
0: Ja, so viel kann der Fridolin dann, glaube ich, doch nicht aushalten. Karl,
1: du,
0: die Nähte...
1: Du kannst mich mal, Alex.
0: Ja, okay, dazu war der Stresshase ja da.
1: Auf so einen Freund wie dich kann ich verzichten.
4: Und ich hätte nie hier angefangen, wenn ich gewusst hätte, was ihr zwei für Wichser seid.
2: Ja, dann geh doch, ja? Dann musst du hier nicht jedes Mal die Nase rümpfen, wenn ich vorbeigehe, ja? Oder Gabi oben anrufen, wenn ich wieder irgendwas zu dir gesagt habe.
3: Ich glaube, ich würde mich doch gern kurz äußern.
0: Ja, Tine, das fände ich aber toll.
4: Du hast mir das Herz gebrochen, du Arsch!
2: Ja, natürlich bin ich der Böse und du bist ein unschuldiges Scheißengel, oder was?
3: Kann ich den Kopf vom Stresshasen doch mal haben?
4: Du hast mich von vorne bis hinten verarscht!
2: Hä, hab ich nicht!
1: Oh, hast du wohl. Hä? Außerdem fandst du Gabi viel schärfer als Maria. Aber Gabi hat dich halt abblitzen lassen und über Marias Hintern hast du schon damals gesagt, dass...
3: Haltet eure Fressen! Ich versuche ja wirklich... ein ausgeglichener Mensch zu sein und fair und gelassen. Aber jeden Tag nörgelt ihr und nörgelt über euer Leben, über Probleme, die ihr euch selber beschafft. Und ich glaube, ihr wollt das so. Ihr wollt das Drama doch. Aber mich kotzt eure Nörgelei so an, ihr armseligen Würstchen. Erschlagt euch doch gegenseitig mit eurer Negativität und eurem Hass aufs Leben. Ich kündige...
2: Hass auf Leben, so eine
0: pathetische Scheiße! So, das lief doch ganz gut. Ha, schön. Hat sich doch gelohnt, den Stresshasen zu kaufen.
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1: Ich schließe meine Augen und atme tief ein. Ich spüre die kalte Luft in meiner Lunge, mein Herz im Takt meines Lebens schlagen. Ich atme aus. Öffne meine Augen und schaue in ein ausdrucksloses Gesicht.
2: In ein zufriedenes Gesicht und sehe Lippen, die seit langem wieder leidenschaftlich geküsst wurden.
3: In ein Gesicht, das sich falsch anfühlt. Die Augen, die Nase und der Mund sehen nicht aus wie meine.
4: Mein Gesicht sehnt sich nach Liebe. Der Blick wirkt abwesend und verträumt.
2: Meine Lippen schmecken noch nach dem Kuss. Ich will nie wieder von jemand anderem geküsst werden.
1: Mein Lächeln ist irgendwo zwischen Alltag und Einsamkeit verloren gegangen.
3: Ich hätte gerne meinen Körper zurück. Mit meinem Gesicht, meinen Händen und meinem Busen.
4: Ich sehne mich nach Romantik, aber in ihrer wahren und reinen Form.
1: Ich schaue an mir herunter und verspüre ein tiefsitzendes, intensives Gefühl von Hass.
2: Meine Augen spiegeln ein Lächeln wieder, wenn ich an letzte Nacht denke.
4: Attraktivität und Geschlecht sind für mich unwichtig. Der Moment muss schön sein, nur der Moment.
3: Meine Brust ist zu flach und das hängende Glied wirkt fremd und fehl am Platz.
2: Aber eigentlich hatte ich die Hoffnung auf Glück schon verloren.
4: Wenn man nicht heterosexuell ist, dann ist das ganze Leben ein Coming-out.
1: Es gibt Momente, da stößt das Gefühl von Hass auf. Wie mein Mageninhalt nach einer durchzechten Nacht.
2: Ich fühlte mich einsam und ungeliebt. Ich funktionierte nur noch.
1: Eine Maschine, die von Tag zu Tag funktioniert. Unfähig, Liebe zu fühlen.
3: Ich bin unzufrieden mit meinem Spiegelbild. Es zeigt nicht meinen Körper.
4: Viele fragen mich, ob ich schlechte Erfahrungen mit Sex gemacht habe. Sogar, ob ich misshandelt wurde. Das stimmt alles nicht. Erfahrungen mit Sex sind immer schlecht für mich, weil ich asexuell bin.
2: Aufstehen, Kinder wecken, frühstücken, zur Schule fahren, dann zur Arbeit, von der Chefin anschreien lassen wegen den unbedeutendsten Sachen. Grauer Brei zum Mittag, Kinder aus der Schule abholen, Franz zum Tanzen und Caro zum Kampfsport bringen, nach Hause kommen, Wäsche, saugen, Abwasch, grauer Brei zum Abendbrot, in die leeren Augen meines heimkommenden Mannes blicken. Neben einem mir fremd gewordenen Menschen einschlafen.
3: Manchmal habe ich das Gefühl, man hat mich in einen anderen Körper gepflanzt. Ist es überhaupt möglich, den Geist in einen anderen Körper zu pflanzen?
1: Was ich sehe, wirkt lieblos angeordnet.
2: Immer dasselbe, jeden verdammten Tag des grauen Alltags.
4: Tag ein, Tag aus, Woche ein, Woche aus. Die Jahre vergehen und die Sehnsucht wächst. Die Sehnsucht nach Liebe.
3: Jeden Morgen erwache ich mit der Hoffnung, im Schlaf in einen neuen Körper gewandert zu sein.
1: Mein Körper wirkt deformiert. Der Rettungsring am Bauch, der kleine Busen, die dicken Schenkel.
3: Jeden Morgen dieselbe Enttäuschung.
2: Eigentlich hatte ich die Hoffnung auf Liebe schon verloren.
1: Wie soll mich jemand lieben, wenn ich mich selbst nicht liebe?
4: Aber was ist Liebe überhaupt? Kann sie ohne Sexualität existieren? Oder ist das zu viel verlangt?
2: Doch dann lernte ich sie kennen.
3: Als ob es sich je ändern wird.
2: Sie nahmen mich mit in eine neue Welt.
1: Manchmal schauen mich Männer an. Und dann frage ich mich, was sie sehen. Und hoffe, sie sehen nicht das, was ich jeden Morgen im Spiegel sehe. Eine deformierte, unattraktive Frau. Vielleicht wirklich auch verzweifelt. Aber was würdest du machen?
4: Ich suche nach einem Menschen, mit dem ich vor dem Fernseher einschlafen kann. Mit dem ich ins Kino gehen und einen Hund adoptieren kann. Einen Menschen für Romantik und Liebe.
2: Ich spüre endlich meinen Körper wieder.
3: Ein Gefühl von Leere macht sich breit und hüllt mich in Finsternis.
1: Ich blicke in den Spiegel und suche in den Narben meines Lebens nach Antworten. Ein Gefühl von Taubheit überkommt mich.
4: Ich hätte einfach gern ein Gefühl für irgendwen.
3: Ich spüre nichts. Ich spüre nichts.
2: Ich spüre Leidenschaft und Geborgenheit.
1: Ich wäre gern so selbstbewusst wie die anderen Frauen.
3: Wenn ich andere Frauen sehe, möchte ich ihren Körper haben.
4: Wenn ich Frauen sehe, dann erregt mich das nicht. Auch wenn ich andere Männer sehe, erregt mich das nicht. Ich brauche keine intimen Momente. Ich will Romantik.
2: Ich habe immer wieder von Frauen gehört, die in der Midlife-Crisis stecken. Aber was ist, wenn du lebenslang in einer Krise steckst?
1: Innere Leere breitet sich in meinem Körper aus. Ich fühle mich verloren.
3: Im falschen Körper.
4: Ich fühle mich verloren in der Liebe.
2: Letztendlich glaube ich, es liegt alles nur an uns selbst. Nur, nur an uns selbst.
1: Die Gesellschaft schreibt uns vor, wie wir sein sollen. Aber was ist, wenn ich nicht so sein möchte?
3: Ich fühle mich fehl am Platz.
4: Also, ich finde, ohne die Einteilung in Geschlechter wären alle glücklicher.
2: Dank ihr fange ich endlich wieder an, mein Leben zu leben.
3: Die Leute sehen durch mich hindurch.
1: Sie sehen mich nur an. Sehen nicht die Unsicherheiten und Ängste.
4: Die Leute halten alles, was nicht heterosexuell ist, für merkwürdig und unnatürlich.
3: Sie halten mich für abnormal und pervers.
2: All das wirkt unbedeutend, wenn ich bei ihr bin.
4: Also meine Kurzsichtigkeit schränkt mich mehr ein als meine Asexualität.
1: Es gab Zeiten, da ging ich unbeschwert durch mein Leben. Was ist bloß passiert?
4: Enttäuschungen.
2: Hoffnung.
3: Leben.
4: Wenn ich eine neue Beziehung eingehe, zerbricht sie meist an der fehlenden Sexualität. Dabei sehne ich mich nur nach Schmetterlingen im Bauch und einer liebevollen Beziehung.
2: Als ich sie meinen Kindern vorstellte, fanden sie es komisch und sie hielten es für einen Witz. Meine Chefin hat mir gekündigt. Auf einmal war nichts mehr von meinem grauen Alltag übrig.
3: Niemand scheint zu verstehen, was es bedeutet zu lieben.
1: Niemand scheint zu verstehen, was es bedeutet zu hassen.
4: Verständnis ist in heutiger Zeit zu viel verlangt.
2: Warum wird einem Glück nicht gegönnt?
3: Weil man nichts im Leben geschenkt bekommt.
1: Weil Glück zeitlich begrenzt ist.
4: Weil Menschen zerstörerisch sind.
3: Ab morgen beginnt ein neues Kapitel in meinem Leben. Seit Jahren warte ich auf diesen einen Moment, in dem ich endlich den Körper bekomme, den ich verdiene. Meine innere Frau bekommt ein äußeres Abbild. Zwar liegt noch ein weiter Weg vor mir, aber morgen mache ich den ersten Schritt in eine bessere Zukunft.
2: Ab morgen will ich in das neue, gemeinsame Leben mit ihr starten. Unsere eigenen vier Wände, in denen wir die Zweisamkeit genießen. Ein ganz privater, intimer Raum für unsere Liebe.
4: Dr. Suess sagte einmal, wir sind alle ein bisschen seltsam. Und das Leben ist auch seltsam. Wenn wir jemanden finden, dessen Seltsamkeit mit unserer zusammenpasst, dann verbinden wir uns mit ihnen und fallen in eine gemeinsame Seltsamkeit und nennen es Liebe. Ich glaube, Dr. Suess hat recht. Und irgendwann finde ich die zu mir passende Seltsamkeit.
3: Es wird sich alles ändern. Aber wenn sich alles ändert, bin ich dann noch ich?
1: Ich glaube, ich habe meine Identität verloren.
2: Bin ich jetzt eine neue Person?
1: Gibt es Menschen ohne Identität?
3: Nein.
4: Ja.
2: Man kann sie verlieren.
3: Wer bin ich dann?
2: Du. Einfach du.
4: Wir?
1: Niemand.
3: Wir sind Menschen.
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1: Das Ei. Mit seiner speziellen, einzigartigen Form und den attraktiven, unterschiedlichen, nicht zuletzt auch natürlichen Farben begeistert es seit jeher die Menschheit. Nachdem es individuell, aufwendig, biologisch produziert wurde, findet es seine Anwendung nicht nur in deutscher, sondern internationaler Küche. Wo steckt nicht alles ein bisschen Ei drin? Aber um das Ei als Zutat, ja, darum soll es heute nicht gehen. Wir betrachten das Ei exklusiv als Gericht. Nicht gespiegelt, nicht gerührt, sondern gekocht. Und damit ein herzliches Willkommen zu Eieiei, das Ei-Magazin.
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1: Frühstücksei, Sonntagsei, Snack zwischendurch, hart gekocht auf Wanderungen, in Szene gesetzt durch künstlerische Eierbecher. Es begleitet uns durchs Leben, gehört zu unserer Kultur, das gekochte Ei. Möglichst unverformt bleibt in dieser Zubereitungsart die geniale Rotationsform bestehen und die natürliche Schönheit kommt vollends zur Geltung. Ja, ach, wer könnte nicht auch von dieser Spezialität schwärmen? Ich erzähle Ihnen offensichtlich nichts Neues. Wir beschäftigen uns heute aber mit einem, ja, doch eher kontroversen Thema, der Kochzeit. Auf meiner Recherche nach der wirklich wahren Verweildauer im sprudelnd heißen Wasserbad habe ich Sie da draußen mal gefragt, wie Sie es denn gerne haben. Guten Tag, wie lang gekocht mögen Sie Ihr Ei am liebsten?
3: Also, ich tue mein Ei in kaltes Wasser, lasse bei etwa mittlerer Hitze es so 7-8 Minuten lang kochen.
4: Gar nicht.
5: Ich mache das immer so Pi mal Daumen nach Gefühl.
6: Ich ernähre mich vegan, ich esse kein Ei.
7: Meine Eier koche ich immer so um die 8-9 Minuten, aber das geht auch manchmal ein bisschen schief. Ich weiß nicht so recht.
8: 4 Minuten 30, wachsweich.
9: Lügenpresse! Die Eier, die werden von versklavten Reptiloiden gelegt, um die Menschheit zu verseuchen. Wenn ihr die Eier kocht, dann verstärkt es die Wirkung nur.
10: Ich finde am besten 6 Minuten, sodass das Eigelb noch flüssig ist, aber das Eiweiß ist schon fest.
11: Also ich habe tatsächlich auf meinem Handy-Timer immer fest eingestellt, 5,5 Minuten, immer für mein Ei. Und den ändere ich nie, es sind immer 5,5 Minuten.
1: Dankeschön. Bei Ihnen?
12: Ich muss sagen, es variiert. Also manchmal bin ich ganz crazy drauf und koche nur so 4 Minuten. Und so an Tagen, an denen ich mich ausprobieren möchte, sind es auch mal 6. Also es kommt ganz auf meine Stimmung drauf an.
13: Ah, das hängt natürlich ganz von der Größe ab. Also so ein ganz kleines Ei, das ist in 4 Minuten schon sehr schön weich gekocht. Aber ich persönlich kaufe immer die dicksten Eier, die ich finden kann. Und da kann es schon mal 5 bis 6 Minuten dauern.
14: Danke, dass sich endlich mal jemand diesem Thema widmet. Wissen Sie, bald ist ja Ostern und auch in meiner Familie ist es fürchterlich. Eier werden nicht mehr gekocht, sondern inhalt flüssig ausgeblasen.
1: Nein.
14: Grauenhaft, ja. Jedes Jahr aufs Neue trifft es mich. Jedes Loch im Ei fühlt sich an wie ein Stich ins Herz. Tun Sie doch was. Halten Sie diese Verbrechen auf. Bitte.
1: Ja, das ist wirklich schlimm. Ich übergebe jetzt erstmal ins Studio. Wir brauchen ein bisschen beruhigende Musik.
14: Kommt
1: bitte.
14: Am Freitag zur Demo.
1: Diese jetzt schalt hier weg.
14: Muss aufhören. Hör zu, es ist wirklich wichtig.
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1: Zurück zum gekochten Ei. Wie man vorhin auch zwischenmenschlich fühlen konnte, vertrauen viele Leute auf angebliche Erfahrungen, ihre persönlichen Vorlieben. Ja, die wissenschaftliche Bedeutung, die klaren mathematischen Zusammenhänge, die sieht kaum einer. Ich habe mich nun verabredet mit Professor Dr. Gunther Schlau, um der Frage wirklich auf den Grund zu gehen. Er forscht aktuell in der sächsischen Wissenschaftsstadt Annaberg-Buchholz. Und jetzt ist er uns telefonisch zugeschaltet, Herr Professor Dr. Gunther Schlau. Sehr erfreut.
15: Ja, guten Tag.
1: Sie beschäftigen sich schon seit einiger Zeit mit gekochten Eiern. Was können Sie zum aktuellen Stand der Forschung sagen?
15: Gekochte Eier, lateinisch ovum octa, sind ein faszinierendes Forschungsfeld. Über die richtige Kochdauer führen wir hier täglich mit komplexen Versuchsarbeiten unterschiedliche Experimente durch.
1: Welche Härtegrade des Eigelbs können denn überhaupt alle dabei zustande kommen?
15: Wir unterscheiden da grundsätzlich in 24 verschiedene Härtegrade, die wir in ihrer Reinform bisher nachweisen könnten. Von liquiden Komplexen bis hin zu Kautschuk-ähnlichen Zuständen ist da alles dabei.
1: Wie erhält man denn jetzt für sein Ei die korrekte Kochdauer? Was muss man zu Hause beachten?
15: Derzeit bestätigt haben wir ungefähr 4 Dutzend Faktoren. Darunter die offensichtlichen wie Eigröße, Dicke, Umfang, Gewicht sowie die Temperatur des Wassers bei Eizugabe. Relevant sind aber zudem auch der Härtegrad des Wassers, die Topfgröße und der Füllstand des Topfes, selbstverständlich die Beschaffenheit des Topfbodens. Und dahinter steht dann meist auch die Frage, wie springt das Ei, wenn es vom kochenden Wasser bewegt wird? Die Akustik spielt in der Analyse da eine große Rolle. Zu berücksichtigen sind außerdem auch etwaige Spannungsdifferenzen bei der Stromversorgung des Elektroherdes, die Größe des Kochfeldes, ja, wird der Topf bei großem Feld womöglich zusätzlich von der Seite beheizt, Gasherde lassen wir da jetzt mal außen vor, oder sticht man vorher ein Loch ins Ei, wie tief ist das Loch, wie breit, die Temperatur des Eis ist auch wesentlich, wurde es gekühlt oder nicht, also alles in allem eine übersichtliche Anzahl an Einflüssen, die eine unmittelbare Rolle spielen.
1: Wie kann man das zu Hause als Laie überhaupt alles beachten? Na, welche DIY-Tipps haben Sie für unsere Hörerinnen und Hörer?
15: Na, wir setzen uns seit langem dafür ein, regionale Strom- und Wasserversorger in die Pflicht zu nehmen, um auf ihren Webseiten über die örtlichen Daten zu informieren. Bisher machen es allerdings nur die wenigsten. Bei einigen städtischen Vermietern kann man nachfragen, die haben teilweise Informationen vorliegen. Und trotzdem sind viele Faktoren persönliche Vorgänge. Ein allgemeines Achten und Bewusstwerden von Einflüssen kann da schon viel helfen.
1: Ja, man kann da auch privat bei vielen Dingen ansetzen, meinen Sie? Das sind dann etwa Überlegungen wie, hebe ich das Ei mit dem wärmeleitenden Metalllöffel aus dem heißen Wasser oder nutze ich dafür eben den aus Holz?
15: Ja, absolut. Informieren Sie sich und fangen Sie nicht an, einfach fahrlässig unüberlegt zu kochen. Das ist ganz wichtig.
1: Hören Sie auf die Wissenschaft. Es gibt viel zu erfahren. Tauschen Sie sich aus, lernen Sie gemeinsam. Herr Professor Dr. Gunter Schlau, vielen Dank für die Einblicke in Ihre Arbeit und die wissenswerten Informationen. Und viel Erfolg weiterhin in diesem spannenden und durchaus wichtigen Wissenschaftsfeld.
15: Dankeschön. Wiederhören.
1: Und das war's dann auch für heute. Ich hoffe, wir konnten Sie an den Geräten für das Thema interessieren und nicht zuletzt auch sensibilisieren. Wir hören uns dann nächste Woche wieder zu Eieiei, das Ei-Magazin. Bis dahin halten Sie die Eier steif. Und damit geht's von mir zurück ins Studio. Machen Sie's gut und wie immer, bye mit Ei.
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0: Das war ein Hörspiel von Eduard Bär.
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1: Es ist Anfang Juli. Im Herbst möchte ich einen Jakobsweg entlang der Nordküste Spaniens pilgern, den Camino de la Costa, den Küstenweg. Ich habe mich natürlich schon informiert, was alles in einen Rucksack gehört. Ein wenig Proviant, ein kleiner Schlafsack, eine halbe Tube Zahnpasta, eine ganze Tube Reisewaschmittel, Mückenspray, Sonnenschutz, Erste-Hilfe-Set, ein Pilgerführer und vieles mehr. Doch das Wichtigste sind die Schuhe.
2: Wasserdicht und atmungsaktiv sollten sie sein, leicht und mit rutschfester Sohle und dabei am besten noch hervorragend passen.
1: Habe ich einmal den perfekten Schuh gefunden, behalte ich ihn ein Leben lang, so wurde mir gesagt. Also mache ich mich auf ins erstbeste Sportgeschäft in meiner Heimatstadt in der Nähe von Düsseldorf. Sofort werde ich vom Verkäufer zugetextet.
3: Größe 47? So. Ja, die Membran ist natürlich wichtig, besonders wenn es mal regnet. Und der Schuh soll ja auch atmen. Ein reiner Lederschuh in der Größe ist eher schwierig zu finden. Und er wiegt auch viel mehr. Vielleicht probieren Sie doch einen mit Meshgewebe.
1: Ich würde gerne Schuhe aus Leder, mit Lederfutter haben. Ohne neumodischen Quatsch, wie wasserdichte, atmende Membranen oder Mesh.
2: Mesh ist ein luftdurchlässiger, netzartiger Stoff, der ein angenehmes Fußklima gewährleistet.
1: Ohne passende Schuhe, dafür aber mit dem Wissen, dass die Suche danach noch länger dauern wird, verlasse ich den Laden. In den folgenden Tagen und Wochen streife ich durch die Schuh- und Sportgeschäfte des Landes, lasse mich beraten, probiere Wanderschuhe und Halbstiefel an. Doch immer wieder, so auch in einem Outdoor-Laden in Berlin, treffe ich auf kundige Berater.
4: Sie sollten auf jeden Fall auf einen hohen Schaft achten. Ansonsten knicken Sie im Gelände leicht mit dem Knöchel um und dann ist die Pilgertour sofort vorbei.
1: Oder in Leipzig. Dort sagte man mir,
5: auf den hohen Schaft würde ich auf jeden Fall verzichten. Bei 30 Grad in spanischer Septembersonne wird es da schnell zu warm und Sie schwitzen wie bekloppt.
1: Eigentlich will ich ja auch keinen hohen Schaft haben, aber die ohne Schaft passen alle nicht und drücken unterm Knöchel. Das könnte auf einer langen Wanderung ernsthafte Probleme geben. Die Schuhe mit einer Membran passen teilweise ganz gut, aber ich weiß nicht, ob die atmen. Immer wieder versichern mir Schuhverkäufer, dass ich unbedingt eine Membran brauche.
6: Natürlich kann so ein Lederschuh sehr bequem sein, aber die Membran hält Ihren Fuß jederzeit trocken. Kein Wasser kommt von außen rein, aber die Feuchtigkeit wird dafür von innen nach außen transportiert. Dadurch bleiben Sie dann auch von Blasen verschont.
1: Ja, Blasen an den Füßen, davon hörte ich schon. Wobei das wohl auch sehr individuell ist.
2: Blasen bilden sich sowohl durch zu große als auch durch zu kleine Schuhe. Auch zu hohe Feuchtigkeit kann zur Blasenbildung beitragen. Eine ausgeprägte Hornhaut am Fuß verhindert diese dagegen eher.
1: Nachdem ich in mehreren deutschen Städten mein Glück versucht habe, lande ich wieder im Sportgeschäft meiner Heimatstadt. Ich probiere schließlich ein paar Halbstiefel aus Leder mit Membran an, die ich vorher noch nicht entdeckt hatte. Die Schuhe passen, unterscheiden sich farblich aber marginal voneinander, wie mir erst zu Hause auffällt. Offenbar wurden im Geschäft zwei Paare vermischt und ein Schuh scheint vom Vorjahresmodell zu sein. Ich behalte die Schuhe trotzdem. Nach einer so langen Suche dürfen sie auch schon einmal verschiedene Farben haben. Der neue laufbare Untersatz wird in ein paar kleineren Touren eingelaufen und schließlich gut 900 Kilometer quer durch Nordspanien getreten. Die Schuhe atmen zwar nicht immer, meine Füße bleiben aber die gesamte Zeit weitgehend trocken und blasenfrei.
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1: Die weibliche Figur ist eine Schönheit in sich. Das ist ein natürliches Phänomen, genauso wie man eine Landschaft anguckt, einen Baum anguckt, eine Blume anguckt und sagt, ach, wie schön das ist.
2: Ich habe ziemlich krasse Dehnungsstreifen. Mein Hintern und meine Oberschenkel sind gestreift wie ein Zebra. Ich schäme mich absolut nicht dafür und ich weiß auch, dass so ziemlich jede Frau Zellulite hat. Dennoch erinnere ich mich an eine Zeit, da war ich vielleicht so 10, da hatte ich noch keine. Also verstehen Sie mich jetzt bitte nicht falsch. Perfekt ist mein Hintern trotzdem. Aber halt nicht perfekt glatt. Was ist aber, wenn jemand wirklich unter Dehnungsstreifen, einer zu großen Nase oder einem zu dicken Bauch leidet? Wenn jemand unbedingt das sein will, was Medien und Gesellschaft als perfekt verkaufen? Ich sitze im Sprechzimmer Dr. Marwan Nuwayid gegenüber. Er ist Gründer und Leiter der Lanuva Ästhetik Schönheitsklinik. Auf dem Schreibtisch befindet sich rechts von mir eine Auslage verschiedener Brustimplantate. In der Ecke links hinter mir steht ein Stuhl, der aussieht wie jene in Zahnarztpraxen. Dr. Nuwayid erzählt von seinem Einstieg ins Geschäft.
1: Ursprünglich bin ich Gynäkologe, bin Facharzt für Gynäkologie, aber im Laufe der Jahre kamen die Patienten immer zu mir zunehmend mit Fragen, ob ich was eine Narbe korrigieren kann. Dann habe ich auch nie nicht Nein gesagt, habe ich eine Narbe korrigiert. Dann war dann die Frage, ob ich erst mal was Kleines straffen kann. Und mit der Zeit wurden die Fragen der Damen immer häufiger und vielfältiger. Und ja, weil ich jetzt niemals Nein sagen wollte, habe ich mich weitergebildet. Habe ich Kongresse besucht, Tagungen, habe ich hospitiert und habe ich mich weiter auf dem Gebiet entwickelt. Und seit vielen, vielen Jahren mache ich ausschließlich diese Tätigkeit.
2: Keine ungewöhnliche Geschichte. In der Ausbildung können bis zu 6 Monate aus anderen Bereichen, wie zum Beispiel der Frauenheilkunde, angerechnet werden. Es beginnt mit einem klassischen Medizinstudium. Nach der Approbation muss eine chirurgische Ausbildung erfolgen. Das dauert etwa 2 Jahre. Dann stehen 4 weitere Jahre der Spezialisierung in plastischer und ästhetischer Chirurgie an. Danach können die jungen Mediziner zur Facharztprüfung zugelassen werden. Der Titel Facharzt für plastische und ästhetische Chirurgie ist in Deutschland aber noch ziemlich jung. Er wurde erst 2005 offiziell anerkannt. Es ist dennoch Vorsicht geboten. Die umgangssprachliche Bezeichnung Schönheitschirurg ist nicht geschützt. Theoretisch kann sich jeder Arzt so nennen. Wer also überlegt, sich im wahrsten Sinne des Wortes unters Messer zu legen, sollte sich an einen ausgewiesenen Facharzt wenden. Was genau bewegt einen Arzt nun dazu, diesen Weg einzuschlagen, die Gestalt eines Menschen verändern zu wollen? Und was braucht ein Arzt dafür?
1: Man muss einen ästhetischen Blick haben und die Liebe zu dieser Figur, und da kann man viel gestalten. Und das hat mich eigentlich sehr gereizt. Zweitens habe ich gemerkt, dass ich den Frauen jetzt im Gegenteil zu meiner vorherigen Tätigkeit nicht gesünder machen, aber zurzeit mache ich sie definitiv glücklicher. Gesund sind sie schon alle, aber ich kann sie glücklicher machen. Und diese 2 Aspekte haben dazu geführt, dass ich mich ausschließlich auf diese Tätigkeit mich konzentriert habe, und deshalb mache ich das auch immer noch sehr gern.
2: Glück und Lebensqualität durch Schönheits-OPs. Das ist kein modernes Phänomen. Die Geschichte der ästhetischen Chirurgie beginnt bereits im alten Ägypten und Indien. Diebe und Ehebrecher werden mit dem Abschneiden der Nase bestraft. Eine durchaus gängige Praxis. Damals schon gibt es bestimmte Techniken, mit denen Nasen wiederhergestellt werden können. Man verwendet unter anderem Haut von der Stirn des Patienten. Viele Jahrtausende später, im 19. Jahrhundert, macht die Entwicklung der Narkose immer mehr Eingriffe möglich. In den beiden Weltkriegen erlebt die ästhetische Chirurgie dann einen Höhepunkt. Viele Kriegsverletzungen können nun chirurgisch behoben werden und bringen den Verwundeten ein Stück Lebensqualität zurück. Etwa 90% von Dr. Nuwayids Kundschaft ist weiblich. Glücklich macht er seine Kundinnen und Kunden vor allem mit der klassischen Botox-Behandlung. Auch die Faltenunterspritzung mit Hyaluronsäure ist sehr gefragt.
1: Diese Behandlungen sind sehr, sehr gefragt, aber da ist es keine Operation und keine Narkose notwendig. Viele von diesen Behandlungen sind Mittagspausebehandlungen. Botox-Unterspritzung, das dauert 10 Minuten, eine Viertelstunde. Also dauert es nicht länger, und dann man sieht danach relativ gut aus. Viele Maßnahmen sind gar nicht mehr sichtbar danach. So, wenn ich denke auch an selbst eine Lippenvergrößerung. Es ist nicht, dass man jetzt uns verlässt hier mit 2 Gartenschläuchen im Gesicht. Das ist alles diskret, alles fein, alles, wie gesagt, sehr ästhetisch. Und es gibt auch die Behandlungen, die es eine Narkose erfordern, mit Aufenthalt in der Klinik und sowas. Und hier würde ich sagen, bei uns sind an erster Stelle die Brustchirurgie und an zweiter Stelle die Intimchirurgie nachgefragt.
2: Der Intimbereich, Selbst dort ist der Perfektionismus schon angekommen. Obwohl kaum jemals die Vulva oder der Penis eines Menschen öffentlich der Beurteilung preisgegeben werden, nimmt auch hier die Unsicherheit zu. Bin ich schön? Und vor allem, bin ich da unten schön? Die Schamlippenkorrektur rangiert mittlerweile auf Platz 19 der beliebtesten chirurgischen Eingriffe. Vor allem die Pornoindustrie vermittelt den Konsumenten das Bild vom vermeintlich perfekten Geschlecht, also riesige Penisse und mädchenhaft kleine, enthaarte Vulven. Dabei wird schnell mal vergessen, dass es spezielle Castings gibt, um Männer mit möglichst großen Penissen zu finden. Und unansehnliche Details wie Adern und Rasurpickel bei Frauen werden einfach überschminkt. Intimchirurgie für Männer bietet Dr. Nouvayed in seiner Praxis nicht an. Dafür aber beispielsweise die Brustverkleinerung, sowohl für Frauen als auch für Männer, wenn die Klienten mit ihrer Brust unzufrieden sind. Es gibt aber auch Kundinnen und Kunden, die wollen mehr Fett haben. An ausgewählten Stellen natürlich, nämlich da, wo der Körper schön prall und straff sein soll. Also idealerweise an Po und Brüsten. Bei denen kann man dann wählen zwischen rund oder anatomisch geformten Silikonimplantaten. Aber eben auch mittels Eigenfett kann man sich die Brüste vergrößern lassen.
1: Für den Brustaufbau mit Eigenfett brauchen wir mehrere Fettdepots, weil wir mehrere Sitzungen brauchen, in ungefähr einem Abstand von 4 Wochen. Wir brauchen ungefähr 3 Sitzungen. Und man stellt sich vor, man geht an die Hüften ran in der ersten Sitzung, saugt das Fett ab in einer Spritze und dann macht eine ganz kleine Inzision in der Umschlagsfalte unter der Brust und über diese vielleicht maximal 1 Zentimeter lang, vielleicht 0,6 Zentimeter lang und spritzt von da unten das Fett homogen verteilt in die Brust. Dann nach 4 Wochen kommt die Frau und macht wieder dasselbe Verfahren, aber mit Fett aus dem Bauch und in der dritten Sitzung ähnliches mit dem Fett aus den Reiterhosen. Der Brustaufbau mit Eigenfett erfordert diese 3 Sitzungen. Die Brust nimmt diese Fett nicht so schnell an. Nach jeder Sitzung stirbt ungefähr 50% der Fettmasse und deshalb brauchen wir mehrere Sitzungen, zum Beispiel von einem B auf einen guten C zu bekommen. Anders verhält sich in dem Po. Der Po ist sehr fettaffin. 1 Sitzung und ist der Po schön gefüllt und gerundet.
2: Das erschlaffte Gewebe. Problematisch oder problematisiert? Und wer kann den jungen Brunnen überhaupt bezahlen? Wie viel kostet so eine Operation?
1: Das Spektrum ist sehr breit. Sie können eine OP mit 1.500 Euro anfangen, wo Sie jetzt eine wesentliche Veränderung bekommen im Gesicht. Und es endet mit 6.000, 7.000 Euro.
2: Auf der Website von Medical One, einem deutschen Schönheitsklinikunternehmen, findet man einen Preisrechner. Wichtigster Kostenfaktor? Die Operationsdauer. Außerdem sind im Preis ärztliche Aufklärung, das Honorar, OP-Saal und Team enthalten. Dazu kommen auch Anästhesie, Material, Übernachtung und Nachsorge. Die Gesamtkosten für eine Brustvergrößerung, so die Seite, beginnen ab 5.900 Euro. Das ist nicht billig, aber dennoch im Rahmen des Möglichen, auch für durchschnittlich Verdienende.
1: Ich würde die Frauen bezeichnen, die zu uns sind, normale Mittelschicht. Die typische Frau ist ihre Nachbarin um die Ecke. Das sind unsere Patienten. Schönheitschirurgie ist nicht mehr auf reichen Leute eingeschränkt. Und von dem Geld her, es ist nicht wenig Geld, aber für viele, viele Leute ist das noch bezahlbar.
2: Die Nachbarin von nebenan, die stelle ich mir relativ alt vor. Mich interessiert, kommen auch junge Leute in die Schönheitsklinik?
1: Jetzt schauen Sie mal, für eine Brustvergrößerung, die Mädchen, nachdem sie ein bisschen probiert haben und nachdem sie ein bisschen die Pille genommen mit der Hoffnung, dass die Brust wächst oder was die meistens so fälschlicherweise machen, treiben intensive Sport, um die Brust zu vergrößern. Durch Sport wird die Brust nur kleiner, die wird niemals größer. Dann kommen sie, das sind junge Leute, das durchaus kommt, dass es eine Patientin 22, 24 Jahre alt ist und wünscht sich eine Brustvergrößerung. Bei anderen Eingriffen können Sie sich vorstellen, wie eine Bauchdeckenstraffung oder sowas, da kann die Patientin wesentlich reifer werden. Zum Beispiel Facelift, das ist ein OP, das sie jetzt in den mittleren Alter mal sich wünscht.
2: 22, 24 Jahre. Das ist kaum älter, als ich es bin. Die beliebteste Schönheits-OP ist immer noch die Brustvergrößerung. Eine Studie der Uni Leipzig zeigt, das Durchschnittsalter von Patientinnen für diesen Eingriff lag in Deutschland 2015 bei ca. 31 Jahren. Bei der Intimchirurgie sind es etwa 32 Jahre. Weltweit aber wurden 2016 knapp 58% aller Brustvergrößerungen an 19- bis 34-Jährigen vorgenommen. Ehrlich gesagt, ich finde das erschreckend. Weist Dr. Nouvayed auch mal eine Patientin ab?
1: Es gibt keinen Grund, eine Frau wegzuschicken, weil sie ihre Brust vergrößern haben möchte. Das ist ihre Entscheidung, das ist keine lebensnotwendige Eingriff. Das macht sie nur, weil sie schönere, vollere Brust hat. Und weil sie das wünscht, weil sie mit B kommt, möchte ein C haben, warum soll ich ihr Nein sagen? Das ist ihre Entscheidung.
2: Sicher, ab 18 ist man in Deutschland volljährig und kann selbst entscheiden. Eine Brustvergrößerung mittels Eigenfett? Vielleicht. Das könnte ich mir noch vorstellen. Allerdings erst, wenn ich alt bin und meine Brüste schlaff. Silikonimplantate? Damit könnte ich mich nicht anfreunden. Rechts neben mir liegen ja immer noch die verschiedenen Musterexemplare. Darf ich die mal anfassen? Ja, ich darf. Ich greife nach dem Implantat, das mir am nächsten liegt. Es ist sehr elastisch und fühlt sich fast an wie eine echte Brust. Allerdings ist es mit einer Art samtiger Haut überzogen. Das Gel darin kann sozusagen frei herumschwabbeln. Der Doktor nimmt ein anderes Implantat von der Auslage und reicht es mir. Es sieht fast genauso aus, wiegt aber weniger. Das Gel darin ist um 30% leichter, erklärt Dr. Nowajid. Eine Errungenschaft aus der Raumfahrtindustrie. Dort müssen die Materialien auch möglichst leicht sein. Ich bin fasziniert. Eine letzte Frage habe ich noch. Was ist Schönheit für Sie?
1: Harmonie. Alles, was harmonisch ist, ist schön. Das wirkt angenehm fürs Auge. Harmonie im Körper, Harmonie im Gesicht. Es ist nicht unbedingt, was wir sagen, groß oder klein. Eine zu große Brust ist auch nicht schön und eine zu kleine Nase ist auch nicht schön. Das muss harmonisch im Körper eingebettet sein. Und wenn das der Fall ist, ist das schön und man guckt gerne hin.
2: Schönheit in der Harmonie. Das ist sicher erstrebenswert. Aber sind es nicht gerade die kleinen Unterschiede, die das Leben so schön bunt machen?
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1: Keire Fremder, komm doch näher. Na komm schon, du hattest bestimmt einen weiten Weg, nicht wahr? Hast Fragen, die dich nachts umtreiben, dich zu ein, vielleicht auch zwei Krügen Rotwein greifen lassen und Dinge sagen und tun lassen, die du eines Tages wieder bereust. Auch wenn du weißt, dass sie es verdient haben, diese dreckigen Hunde. Bist du müde? Ja, ja, ich sehe es in deinen Augen und du suchst nach Rat am Fuße des Parnass. Nun, hier wirst du fündig, zwischen all den Säulen, nahe des Pleistos, beim Orakelfall.
2: Eigentlich wollte ich nur wissen, wie lange ich hier parken darf.
1: Beim Orakel von Delphi. Hier kriegst du Antworten auf all deine Fragen, Sorgen, Ängste oder Mietstreitigkeiten.
2: Ja, perfekt. Ist hier absolutes Halteverbot oder darf ich meinen Wagen kurz für 5 Minuten stehen lassen, um mir ein paar Blöcke Fete zu
1: lösen? Ohoho, immer langsam mit den jungen Pferden. Eile mit Weile, dann hast du Zeit. Rom wurde ja auch nicht an einem Tag erbaut, mein lieber Freund. Du kriegst schon noch deine Antworten auf all deine Fragen, aber nicht von mir.

0: Pythia, sondern von Pythia.
1: Pythia? Hä? Wer soll das denn sein?
0: Was? Du kennst Pythia nicht? Die Priesterin des Tempels, das Sprachrohr Apollons. Nun, dann solltest du sie sehr bald kennenlernen. Am besten noch heute. Und einen Blick in deine verheißungsvolle oder niederschmetternde Zukunft werfen. Ja, ja, sie hat schon vielen verlorenen Seelen den Weg gewiesen, sie aus ihrer Misere rausgeholt. Für einen kleinen Silberling, versteht sich. Du glaubst mir nicht? Dann lass mich dir eine Geschichte erzählen.
2: Doch, bei Zeus, ich glaube dir, ja. Ich hab's nur etwas eilig. Ich muss den Kleinen noch vom Diskuswerfen abholen und mein Pferd ist zurzeit sehr wackelig auf den Beinen. Man muss dringend in die Werkstatt. Deshalb brauche ich für alles eine halbe Ewigkeit.
0: Eine Geschichte erzählen über das Orakel von Delphi, das Laios sein Schicksal offenbarte, was ihm zum Verhängnis wurde. Er sollte nämlich ermordet werden durch die Hand seines Sohnes. Aber ich will dir noch nicht zu viel verraten. Alles von Anfang an. Das Beste kommt ja bekanntlich immer zum Schluss. Also, es begab sich vor vielen, vielen Jahren, hier an diesem wundervollen Ort, am Fuße des Parnass, zwischen all den Säulen, nahe des Pleisters.
2: Bitte sag mir doch einfach, ob ich hier parken darf oder nicht.
3: Wie lange funktioniert es denn schon nicht mehr?
4: Weiß nicht, vom Urlaub ging es eigentlich noch, aber jetzt, wie aus dem Nichts, das springt einfach nicht mehr an, ich weiß auch nicht so recht.
3: Nee, sorry, ey. Da ist leider nichts mehr zu machen.
4: Gar nichts mehr?
3: Nee, er ist absolut tot. Sehen Sie das hier?
4: Ja.
3: Komplett durchgebrannt.
4: Hä?
3: Haben Sie die Garantie noch? Vielleicht können Sie es ja noch umtauschen. Machen Sie sich da aber bitte keine großen Hoffnungen.
4: Da müsste ich wahrscheinlich erstmal auf den Dachboden. Ich glaube, da habe ich es irgendwo hingeworfen.
3: Ja, ist mir auch eigentlich egal. Weissagung beendet. Der Nächste, bitte!
4: Dieser scheiß Karton, wo liegt der?
5: Kaire, Pythia.
3: Kaire! Ja, Kaire und so. Wie kann ich Ihnen weiterhelfen?
6: Wir machen uns große Sorgen um unsere kleine Tochter. Sie ist seit Tagen nicht mehr auffindbar und keiner will was gesehen oder gehört haben.
3: Ja, also, das fällt jetzt nicht wirklich in meinen Zuständigkeitsbereich. Hier gibt's Prophezeiungen, Zukunftsaussagen. Falsche Abteilung. Melden Sie sich bei der nächsten Wache und schildern Sie denen den Sachverhalt.
5: Oh, bitte, liebes Orakel, wir standen jetzt fast 4 Stunden in der Schlange und brauchen ganz dringend deine Hilfe.
3: Okay, für einen Aufpreis schaue ich mir das Ganze mal an. Aber erstmal das Geld. Mach 2 Silbermünzen, Quittung gibt's am Ende des Ganges.
6: Oh, vielen Dank.
5: Das wissen wir sehr zu schätzen.
6: Wir sind um jede Hilfe wirklich dankbar.
3: Ja, schon gut. Okay, dann schauen wir uns das Ganze mal an. Ratter. Ich sehe. Ja. Oh ja. Ja. Sehr interessant.
5: Was ist mit ihr?
3: Ist im Bach ersoffen.
6: Wie bitte?
3: Ja, ich meine, es kann schon mal passieren. Kinder eben. Wenn sie es beruhigt, ging recht schnell. Ist an der Wurzel hängen geblieben und mit dem Kopf auf den Stein geschlagen. Sie hat fast gar nichts gemerkt.
6: Oh nein.
5: Das ist ja furchtbar.
3: Ja, tragisch. Die Besten sterben halt immer viel zu jung.
6: Das kann nicht mehr.
3: Der Nächste bitte! Nummer 73! Na los, machen Sie den Weg frei. Es wollen noch andere was über Ihre Zukunft erfahren. Ich habe nicht für jeden den ganzen Tag Zeit.
6: Schatz.
3: Nummer 73 bitte! Och Leute, geht das bitte etwas schneller! Orakel von Delphi, Seherin des Geschehenen, des Gegenwärtigen und des Bevorstehenden. Ich löse so gut wie jeden Fall. Wie kann ich Ihnen weiterhelfen?
7: Sei gegrüßt, Pythia. Mein Name ist Laios, König von Theben. Ich komme mit einem wichtigen Anliegen.
3: Ja, so wie alle anderen auch. In Quelle gewaschen, Ziege geschlachtet und Gebühr bezahlt.
7: Ja, alles erledigt.
3: Okay, was führt Sie zu mir?
7: Nun, es ist so, wie du vielleicht weißt, habe ich noch keine Kinder.
3: Ja, und Sie fragen sich, ob bei Ihnen da unten alles in Ordnung ist. Sie irgendwelche Missbildungen haben oder Gonorrhoe. Na gut, dann schauen wir uns das Ganze mal an.
7: Hey, aber was? Natürlich ist ja alles in Ordnung, dass ich nicht lache. Also, nein, bei mir ist alles bestens. Mehr als bestens. Es kann ja nur an meiner Frau liegen. Ich wollte dich fragen, was sie falsch macht und ob ich mir eine neue suchen muss. Oder irgendein Ritual durchführen, damit das endlich bei uns funktioniert.
3: Ja. Also, ich sag mal so, da kommt schon noch ein Kind.
7: Oh, wirklich? Mit meiner Frau Jokaste?
3: Ja, ist doch schon auf dem Weg.
7: Ah, da bin ich aber sehr erleichtert.
3: Ja, freuen Sie sich da mal nicht zu früh. Wenn ich mir das so ansehe, sollten Sie sich lieber wünschen, keine Kinder zu haben.
7: Was? Warum?
3: Oh ja, schade. Die Zeit ist leider schon vorbei. Kommen Sie einfach nächsten Monat wieder. Der Nächste bitte!
7: Nein, warte. Warum hätte ich mir wünschen sollen, keine Kinder zu kriegen?
3: Es tut mir wirklich leid. Ich würde es Ihnen ja liebend gerne sagen. Aber ich kann auch nicht nur von den Dämpfen hier und Liebe leben.
7: Okay. Wie viel?
3: König, hast du gesagt?
7: Ja, von Themen.
3: Ha. 14.
7: 14? Das ist doch Wucher!
3: Das sind die Preise laut Katalog. Die mache ich nicht selbst. Aber vielleicht will ja jemand anderes für 14 Silbermünzen erfahren, warum er besser keine Kinder haben sollte. Ihre Entscheidung. Ich habe hier all meine Antworten, die ich brauche. Und keine Kinder, die mir Unheil bringen. Ah ja, was lebt es sich gut, kinderlos zu sein?
7: Okay. Hier hast du dein Geld. Und jetzt sag schon.
3: Na schön. Ich sehe... einen Fluch von König Pelops.
7: Pelops? Was für ein Fluch?
3: Sie haben seinen Sohn entführt, richtig?
7: Ja, hast du dir den Jungen mal angesehen? Der ist so schön, das hätte jeder an meiner Stelle getan.
3: Ja. Naja. Jedenfalls hat Pelops sie daraufhin verflucht. Sie sollten niemals Kinder haben dürfen für das, was sie ihm angetan haben.
7: Ich bin verflucht worden? Aber du meintest doch gerade, dass ich ein Kind kriege.
3: Ja. Keine Bange. Ist doch alles nur halb so wild. Wie gesagt, sie bekommen einen Sohn.
7: Sehr schön. Stammhalter sind immer gut.
3: Freuen Sie sich da mal nicht zu früh. Ganz los sind Sie dem Fluch aber nicht. Ein kleinen Haken hat das Ganze.
7: Und der wäre?
3: Ihr Sohn wird Sie töten und Ihre Frau... ist ja auch nicht so wichtig. Sie sind ja dann eh schon tot. Das kann Ihnen ja dann auch egal sein, was er mit ihr anstellt.
7: Mich töten? Ein Kind? Das werden wir ja sehen. Ich habe schon gegen viele starke Männer gekämpft, da werde ich es doch mit einem kleinen Kind mit dünnen Armen auf mich nehmen können. Die zerbreche ich wie Stöcke und verfütter sie an die Hunde, wenn er nur daran denkt, mir zu nahe zu kommen.
3: Er wird natürlich erwachsen dabei sein.
7: Nicht, wenn ich ihm zuvorkomme und das zu verhindern weiß. Mein eigener Sohn will mich also töten. Verbannen werde ich ihn fortschicken und von mir fernhalten.
3: Ja, na dann viel Erfolg dabei.
7: Danke, liebe Pythia. Du hast mir große Dienste erwiesen.
3: Ja. Immer wieder gern. Empfehlen Sie mich an Freunde, Familie weiter. Der Ausgang ist hinten links am Souvenirshop vorbei. Nummer 74, bitte!
0: Laios schwang sich auf sein Pferd und ritt wie der Blitz nach Theben. Obwohl er eigentlich noch gut 8 Monate Zeit gehabt hätte, um das kleine Unheil aufzuhalten. Er hätte sich gar nicht so beeilen müssen. Naja, in Theben angekommen, schmiedete er einen Plan, wie er den Jungen am besten beseitigen konnte.
2: Beseitigen?
0: Ja, hast richtig gehört. Beseitigen. Kurz nach seiner Geburt durchstach er ihm die kleinen Füße und band sie zusammen. Seinem Diener befahl er, das Kind auf einem Berg auszusetzen, damit er nie wieder zurückkommt. Das Aussetzen hätte wahrscheinlich auch schon gereicht, als würde ein Baby den Weg alleine zurückfinden. Ach, da hätte er ihm nicht extra noch die Füße zerschneiden müssen. Ein Sadist, wenn du mich fragst, ein übler Babyquäler, ekelhaft, naja. Nach einer Weile fand ein Hirte die kleine traumatisierte Seele mit ihren blutigen Füßen im Gras und brachte das Baby dem Königspaar von Korinth, das selbst keine Kinder bekommen konnte. Frag mich nicht, warum es bei den allen mit Kindern nicht geklappt hat, verseuchtes Trinkwasser oder sowas. Jedenfalls nahmen sie das Kind in ihre Obhut und gaben ihm den Namen Ödipus. Wegen seiner geschwollenen Füße, damit es auch wirklich jeder mitbekommt, dass mit dem Jungen was nicht stimmt. Naja, er wuchs bei ihnen auf im Glauben, dass diese seine echten Eltern seien, bis zu einer Begegnung mit einem Trunkenbold auf einem Fest.
8: Ey, du, komm mal her.
9: Ja?
8: Ey, du hast richtig komische Füße, weißt du das eigentlich?
9: Entschuldige mal, guck auf deine eigenen Füße.
8: Ja, richtig abartig. Wie zermatschte Artischocken. Aber wenigstens hast du ein hübsches Gesicht. Also so richtig hübsch. Das macht's wieder wett.
9: Na, vielen Dank auch.
8: Hässliche Füße, aber ein schönes Gesicht. Warte mal, diese Füße. bist du nicht.
9: Nein, bin ich nicht. Ich hab's auch echt eilig. Ich soll meinen Vater abholen.
8: Doch. Na klar. Du bist der Sohn vom König, nicht wahr? Der Junge mit den abscheulichen Füßen.
9: Was kümmert's dich denn, Knollnase?
8: Ey, jetzt wär mal nicht frech. Sein Vater willst du also, oder?
9: Ja, der wollte sich ein Faustkampfspiel ansehen und ist jetzt wahrscheinlich zu betrunken, um allein nach Hause zu finden.
8: So, der Vater also. Was soll ich dir sagen, dass ich etwas über ihn weiß, was dich betrifft? Sein kleines Geheimnis kenne.
9: Interessiert mich nicht.
8: Ach, dass du dein Leben lang belogen wurdest, interessiert dich also nicht. Ja, so.
9: Du bist besoffen. Du könntest mir jetzt alles erzählen.
8: Betrunkene können nicht lügen.
9: Ja, dann sag's doch jetzt einfach.
8: Aber. So nicht, mein Hübscher. Alles hat seinen Preis, wie du vielleicht weißt.
9: Okay, was willst du?
8: Ein Kuss oder zwei. Gern auch mehr. Überlasse ich dir.
9: Ich werde dich nicht küssen.
8: Ja, war ja auch nur so. Ja, so. Nicht ernst gemeint. Du bist mir eh zu jung, weißt du? Und hässliche Füße hast du auch. Wer würde dich schon küssen wollen? Da kannst du noch so ein gottverdammt geiles Gesicht haben.
9: Jetzt rück schon raus mit der Sprache.
8: Ah, jetzt will er's also doch wissen. So schnell kann das gehen. Meinung kommen, Meinung gehen. Und am Ende entscheiden wir uns immer, aber auch immer für das Richtige.
9: Ach, komm schon, Mann.
8: Na, jetzt ist ja auch schon ein bisschen Zeit vergangen. Vielleicht hast du deine Meinung zum Kurs ja auch schon geändert. Ich für meinen Teil stehe dir weiterhin zur Verfügung.
9: Hey, vergiss das. Ich muss jetzt weiter.
8: Okay. Frage deinen Vater. Der wird es dir nach all den Jahren sicherlich erzählen. Oder du gehst zum Orakel von Delphi. Vielleicht willst du sie ja lieber küssen. Oder flachlegen. Missgeburt.
9: Ja. Kannst mich mal. Mein Vater würde mich nie anlügen.
10: Ödipus sprach auf dem Heimweg mit seinem Vater über die Begegnung mit dem Betrunkenen und fragte ihn, was seine Worte zu bedeuten hatten. Empört darüber sagte ihm sein Vater, dass er nicht wisse, wovon er da spricht, dass er aufhören solle, solche Fragen zu stellen, was er sich denn erlaube, dass er undankbar sei und so weiter. Kinder eben. Bin ich froh, dass meine Frau und ich nie welche bekommen konnten. Naja, unbefriedigt von den Antworten, beschloss Ödipus am nächsten Tag, das Pferd seines Vaters zu stehlen und sich in den frühen Morgenstunden auf den Weg nach Delphi zu machen. Nach einer 6-stündigen Wartezeit in der prallen Sonne wegen technischen Problemen beim Ticketautomaten empfing das liebreizende Orakel ihn am Abend in seiner schlecht belüfteten Kammer.
11: Nummer 96, bitte! Orakel von Delphi, was kann ich für dich tun?
9: Ich, Ödipus, mein Name. Hallo, Pythia. Ich bin hier, um Antworten auf meine Fragen zu bekommen.
11: Ja klar, was anderes machen wir hier auch nicht. Was ist deine Frage?
9: Nun, ich wollte wissen, was es mit meiner Familie auf sich hat. Woher ich komme und was mein Vater mir verschweigt. Naja, und wenn ich schon mal hier bin, auch wie meine Zukunft aussieht und warum meine Füße so aussehen, wie sie aussehen.
11: Hoho, das sind aber ganz schön viele Fragen auf einmal, mein Lieber. Das kostet dich leider einen kleinen Aufpreis. Wie war der Name nochmal?
9: Ödipus, Sohn des Königs Polybus von Korinth.
11: Königssohn also, Dann mach das 15 Silbermünzen.
9: 15? Alter, das ist doch
11: absolut. Hey, ich mach die Preise nicht. Du kannst doch einfach gehen, wenn es dir nicht passt.
9: Ja, schon gut. Hier hast du das Geld.
11: Vielen Dank. Okay, also, eins nach dem anderen. Woher du kommst? Also, ich sehe eine schwangere Frau. Ja. Da kommst du jedenfalls her. Zu deiner anderen Frage.
9: Nein, das weiß ich doch. Aber wer ist diese Frau? Wer ist mein Vater? Und was ist ihr Geheimnis?
11: Boah, also du willst es ja ganz genau wissen. Also gut. Ich sehe einen König. Was sagtest du vorhin noch? Von wem seist du der Sohn?
9: Polybos.
11: Ich sehe König Polybos. Woher kommst du nochmal?
9: Das frag ich dich doch.
11: Du wirst doch wissen, woher du kommst. Du hast es doch gerade eben noch gesagt.
9: Aus Korinth. Mein Vater ist König Polybos von Korinth.
11: Na also, da hast du doch all deine Antworten. Weissagung beendet. Der Nächste bitte! Und könnte mir mal bitte endlich jemand eine Handvoll Trauben bringen?
9: Nein, ey, warte! Jemand vom Stadtfest meinte, dass er mehr über meine Herkunft und meine Eltern wüsste, als ich weiß. Was meint er damit?
11: Ja, warum fragst du ihn nicht einfach?
9: Der wollte einen Kuss dafür haben.
11: Ja, und wo ist da jetzt das Problem?
9: Ich will den nicht küssen.
11: Stell dich nicht so an und stiehl mir nicht meine kostbare Zeit. Du wirst noch deutlich unangenehmere Dinge tun, als mit dem Schluckspecht rumzumachen. Da würdest du dir wünschen, lieber mit dem im Bett gelandet zu sein.
9: Aha, du weißt also doch mehr.
11: Ja, natürlich weiß ich mehr. Ich bin das Orakel von Delphi, Seherin des Geschehenen, des Gegenwärtigen und des Bevorstehenden. Mir entgeht nichts. Gar nichts.
9: Dann sag's mir doch einfach und mach nicht alle so ein Geheimnis daraus.
11: Die Wahrheit würdest du doch gar nicht verkraften.
9: Dann gib mir sofort mein Geld zurück.
11: Hey, nimm die Pfoten von der Schale.
9: Dann sag mir auf der Stelle, was du mir verschweigst.
11: Okay. Aber sag nicht, ich hätte dich nicht gewarnt. Also, zu deinem Vater. Nun ja, also, er hat mich kurz vor deiner Geburt aufgesucht.
9: Mein Vater war auch hier?
11: Seine Frau und er konnten jahrelang keine Kinder bekommen. Dank der verseuchten Flüsse und so. Naja, und er wollte, wie du auch, dass ich einen Blick in seine Zukunft werfe. Ihm sage, ob er eines Tages mit Kindern gesegnet sein wird.
9: Und dann hast du mich gesehen?
11: Korrekt. Dein Vater sollte dich bekommen. Jedoch gab's da ein winzig kleines Problem.
9: Ich sollte deformiert sein. Zumindest meine Füße.
11: Nee, das hat dein Vater dir selbst zugefügt.
9: Was hat der?
11: Der die kleinen Füße zerschnitten. Ritsch, ratsch. Naja, immerhin hat er sie noch dran gelassen. Dem hätte ich auch echt alles zugetraut.
9: Der ist doch krank.
11: Da sagst du was.
9: Mein eigener Vater hat mir das angetan? Wieso hat er das? Ich war doch noch ein...
11: Baby, ganz genau.
9: Ich konnte mich ja noch nicht mal wehren. Wie feige ist das denn bitte?
11: Ja, gerade dann macht's ja am meisten Spaß.
9: Aber was war der Grund dafür?
11: Boah, da fragst du mich was. Keine Ahnung. Absolut unnötige Aktion eigentlich. Sadistisch, mehr war das nicht. Ein übler Babyquäler, kann ich da nur sagen. Naja, zurück zur Prophezeiung. Er sollte zwar einen Sohn bekommen, jedoch war da noch dieser Fluch.
9: Ein Fluch?
11: Der Fluch besagte, dass er niemals Kinder haben sollte. Aber da warst du ja schon auf dem Weg.
9: Der Fluch war gebrochen?
11: Nicht ganz. Du solltest sein Fluch sein.
9: Was? Ich? Wie das?
11: Indem du ihn tötest.
9: Ich? Meinen Vater töten? Das könnte ich niemals.
11: Ja, ich meine, das ist ja auch noch nicht alles. Seine Frau wirst du zudem heiraten.
9: Seine Frau. Meine Mutter?
11: Ganz genau. Du wirst ihn in einer Auseinandersetzung erschlagen und erhältst deine Mutter, seine Frau, zur Belohnung, nachdem du das...
9: Warte. Stopp. Puh. Meine Mutter. Ich soll meine Mutter heiraten, ne? Auf gar keinen Fall. Niemals. Vergiss es. Warum sollte ich das machen?
11: Ja, das fragen wir uns ehrlich gesagt alle. Naja, jedenfalls wirst du sie zur Belohnung... Oh ja, schade. Die Zeit ist leider auch schon um. Aber naja, du hast ja sowieso die meisten Antworten auf deine Fragen erhalten. Empfehl uns gerne weiter und nimm doch bitte an unserer Umfrage teil. Dauert auch nur 5 Minuten. Mosaike und Kristallkugeln gibt's am Ende des...
9: Nein. Jetzt mal langsam. Warum sollte ich meinen Vater erschlagen? Er hat so viel für mich getan. Ja, okay, das mit den Füßen... Ach komm, geschenkt. Kann ja schon mal passieren. Und meine Mutter? Heiraten? Ich? Als ob!
11: Ja, ich kann mir vorstellen, dass das gerade ganz schön viel für dich ist und dass du gerade ein bisschen durcheinander bist. Ich kann dir jedoch sagen, nichts im Leben passiert ohne Grund.
9: Ach ja, und der wäre bitte?
11: Du, ich würde dir ja echt gerne drauf antworten, aber naja, die Weissagung ist ja leider schon vorbei. Wenn du mehr wissen willst, mach das 3 Silbermünzen.
9: Ey, das ist doch wirklich reine Abzocke hier.
11: Hey, Freundchen, du kannst es doch einfach lassen, wenn du eh schon alles weißt. Ich werde jedenfalls keinen Sex mit meiner Mutter haben. Ich brauche die Antworten nicht, okay? Abzocke, das ist ein ehrenwerter Beruf, den ich hier ausübe, der eine große Menschenkenntnis und Empathie verlangt. Das kann nicht jeder, okay? Auserwählt muss man dafür sein. Ich lass mich doch nicht von so einem dahergelaufenen Königssohn wie dir so derartig in den Dreck.
9: Ja, schon gut. Hier, da hast du dein Geld.
11: Orakel dankt.
3: Brauchst du die Quittung?
9: Nee, passt schon.
3: Okay, also zu deiner Frage, was der Grund für den Mord ist. Reine Impulskontrollstörung.
9: Impuls was?
3: Kontrollstörung. Einmal im Wahn und zack, so schnell kannst du gar nicht gucken, hast ein Messer in deiner Brust. Kinder eben. Da schenkst du ihnen das Leben und sie danken es dir, indem sie es dir leichtfertig wieder nehmen. Tja, ja, so ist das Leben. Hätte dein Papst dich mal besser nicht bekommen, da wäre euch beiden ganz schön was erspart geblieben. Okay, damit ist ja jetzt auch alles geklärt. Der Ausgang befindet sich geradeaus, links am Souvenirshop vorbei. Heute gibt's 20% auf alle Badeprodukte.
9: Hallo? Und was ist mit meiner Mutter?
3: Die wirst du heiraten und Kinder mit dir zeugen. Wie oft denn jetzt noch?
9: Was? Ich krieg auch noch Kinder mit ihr? Das sagst du jetzt zum ersten Mal?
3: Ja, na dann schon mal herzlichen Glückwunsch zum Nachwuchs. Da ist mal jemand nicht vom Wasser zeugungsunfähig geworden. Oh, und natürlich werden es Königskinder sein. Mensch, was für Glückspilze ihr doch alle seid. Was hätte ich nicht dafür gegeben, mit einem goldenen Löffel im Mund geboren worden zu sein? Eure Probleme hätte ich gerne.
9: Das kann doch unmöglich alles wahr sein. Das darf nicht passieren. Ich muss meinem Schicksal doch irgendwie entkommen können. Sag schon, wie kann ich das alles aufhalten?
3: Du, das, ja, das würde ich dir ja schon sehr gerne sagen, aber naja, also das ist nochmal eine Sonderleistung, die wir auch nicht jedem hier anbieten. Nicht ganz günstig, sehr aufwendig. Da muss ich auch erstmal schauen. Kleinen Moment. Schicksal aufhalten, also okay. A, B, C, D, QRS, Schicksalsverweigerung, nein, Schicksalstag, oh nee, Schicksalsschlag, nee, Schicksalsfügung, auch nicht, okay, Schicksalsflucht. Ha, ja, da haben wir's. Schicksalsflucht. Kostet aktuell 8 Silbermünzen. Wenn du bereit bist, das zu zahlen, verrate ich dir sehr gern, wie du deinem Schicksal entkommen kannst.
9: Das Geld habe ich aber nicht. Ich muss auch noch was für die Maut zahlen.
3: Tja, Mensch, das ist ja richtig schade. Ich hätte dir ja ach so gern geholfen. Naja, du kannst ja auch nächstes Jahr wiederkommen. Wenn du bis dahin nicht schon deine Mutter geehelicht und geschwängert hast. Der Nächste bitte! Pumpst er seine Mutter, seine eigene Mutter, als gäbe es zu wenig Frauen auf dieser Welt. Ich weiß es nicht.
9: Ja, vielen Dank auch.
3: Nein, nein, ich habe zu danken.
9: Ja, du mich auch.
3: Orakel von Delphi, Seherin des Geschehenen, des Gegenwärtigen und des Bevorstehenden. In Quelle gewaschen, Ziege geschlachtet, Antrag ausgefüllt, Gebühr bezahlt.
9: Blödes Orakel, blöder Säufer, was wissen die schon? Als ob ich meine Mutter heiraten würde und mit ihr Kinder kriege. Das ist doch ekelhaft. Und meinen Vater werde ich auch nicht töten. Nichts davon wird jemals passieren. Das hat die sich doch nur ausgedacht, um sich einen Scherz zu erlauben, um mir das Geld aus dem Kreuz zu leiern. Eine Betrügerin. Nichts weiter ist die. Die wusste doch nicht mal, wer mein Vater ist und wie ich heiße. Die gehört angezeigt. Eingesperrt. Die wird noch von mir hören. Das verspreche ich.
10: In seiner Wut machte sich Ödipus auf den Weg zurück nach Korinth, bezahlte wie ein anständiger Bürger die Maut und dachte über die Prophezeiung nach. Das hämische Lachen des Orakels, dem er gerne eine reingehauen hätte. Und darüber, ob sich die Weissagung nicht doch erfüllen könnte. Aus seiner Sorge heraus beschloss er kurzerhand, nicht in seine Heimat zurückzukehren und dem Babyquäler und der Inzuchtmutti den Rücken zu kehren. Er begab sich nach Theben und traf dabei auf einen Wagen an einer Weggabelung. Dort geriet er in einen Streit mit dem Fahrer des Wagens, der ihm die Vorfahrt nahm. Das heiligste Gut der Menschen. Weil der Fahrer seinen Fehler nicht einsah, erstach Ödipus ihn und dessen Beifahrer. Aber warte mal, töten, töten, töten. Da war doch was. Sollte Ödipus nicht im Laufe seines Lebens einen ganz bestimmten Menschen töten? Ganz recht, ohne es zu wissen, tötete er damit seinen leiblichen Vater, König Laios von Theben, der besagte Beifahrer. Vater tot, Prophezeiung unwissentlich erfüllt. Aber einen Moment, ganz erfüllt war sie ja dann doch noch nicht. Da sollte ja noch was kommen. Ach ja, richtig, er mit seiner Mutter... Auch mit ihr sollte er bald Bekanntschaft machen.
12: Ja, komm, weißt du, ich kann mir eh schon denken, wie die Geschichte ausgeht. Ich habe eh schon viel zu viel Zeit verloren. Mein Sohn wartet auf mich und Mein Pferd kriege ich deinetwegen heute auch nicht mehr in die Werkstatt.
0: Na, wenn das Bike eh wartet und die Werkstatt geschlossen hat, dann hast du ja noch Zeit, dir den Rest der Geschichte anzuhören und zu erfahren, wie präzise die Prophezeiungen des Orakels von Delphi doch sein können.
12: Nee, ich bin mir eh nicht sicher, ob ich deiner Geschichte Glauben schenken soll. Ich muss los. Der Käsestand auf dem Markt macht auch gleich zu und ich habe meiner Frau versprochen, Feta und Oliven für den Salat mitzubringen.
0: Na, bis dahin kann ich dich doch auch begleiten und dir die Geschichte zu Ende erzählen. Das trifft dich sowieso gut, muss auch noch was fürs Abendessen besorgen.
12: Nee, Bruder, lass mal, ich habe genug gehört. Der Kerl hat seine Mutter geheiratet und mit ihr Kinder bekommen, Prophezeiung erfüllt, Geschichte vorbei und gut ist.
0: Ja, oder auch nicht. Du glaubst vielleicht zu wissen, wie die Geschichte ausgeht. Aber am Ende kommt es doch ganz anders.
12: Ich krieg dich eh nicht bloß, oder?
0: Ganz recht. Weiter im Text. Ödipus begab sich nach seinem Doppelmord in Richtung Theben. Nicht aber ohne an lästigen Hindernissen vorbeizukommen. Auf ihn wartete nämlich schon die mächtige Sphinx am Hang des Berges, die Reisenden nach Theben ein Rätsel auferlegte. Wenn es ihnen jedoch gelang, dieses zu lösen, durften sie weiter. Wenn nicht, wurden sie getötet.
13: Sei gegrüßt, Reisender. Was ist dein Begehren?
14: Ich möchte nach Theben und ein neues Leben anfangen.
13: Theben also, ja. Falsche Antwort, mein Lieber. So leicht ist das nämlich nicht. Zuerst musst du ein Rätsel lösen. Von mir willst du in die Stadt einkehren.
14: Und wenn ich es nicht löse?
13: Dann wirst du sterben.
14: Ich bin doch nicht mehrere Tage durchs Land geritten, damit du, Flügelaffe, mir jetzt den Weg versperrst. Das ist ein freies Land. Ich kann hingehen, wo immer ich will.
13: Nicht an dieser Kreuzung. Hier herrsche ich. Hier gelten meine Regeln. Du kannst es doch einfach lassen, wenn du keinen Bock drauf hast, ein bisschen Zeit mit mir zu verbringen. Zwingt dich keiner, hier zu sein. Ich möchte jedenfalls nicht nach Theben, um ein neues Leben anzufangen.
14: Was soll das denn? Und kannst du mal bitte das Messer zur Seite legen? Boah, wie asozial bist du denn drauf? Mach doch was Anständiges und hör auf, fremde Leute zu schikanieren.
13: Ey, du bist hier auf dem Dorf. Was soll man denn sonst hier machen, außer Drogen nehmen und andere töten? Sonst spürt man sich ja gar nicht mehr.
14: Kannst du da irgendwas Gemeinnütziges machen? Anderen helfen, tut auch gut.
13: Ja, klar. Und wer hat mir jemals geholfen? Denen da oben bin ich doch auch total egal. Warum sollte ich mich um andere scheren?
14: Okay, wenn du es unbedingt nötig hast, dann stell mir halt dein blödes Rätsel.
13: Sehr schön. Nun höre mir gut zu. Hörst du?
14: Ja, doch.
13: Also, es ist am Morgen vierfüßig, am Mittag zweifüßig und am Abend dreifüßig. Von allen Geschöpfen wechselt dieses Wesen allein mit der Zahl seiner Füße. Aber eben wenn es die meisten Füße bewegt, sind Kraft und Schnelligkeit seiner Glieder ihm am geringsten. Um welches Wesen handelt es sich?
14: Den Menschen.
13: Das ist doch unmöglich, du musst ein Zauberer sein.
14: Kann ich jetzt bitte weiter?
13: Du hast mich ausgetrickst.
14: Boah, Alter, ich habe einfach dein viel zu einfaches Rätsel gelöst. Das war der Deal. Darf ich jetzt bitte?
13: Noch nie hat es jemand geschafft, mich zu überlisten.
14: Ich hab dich nicht überlistet. Die Antwort war einfach viel zu offensichtlich.
13: Meine Ehre hast du in den Dreck gezogen. Vergib mir, Mutter.
14: Ich hab nur das gemacht, was du von mir verlangt hast und dein dämliches Rätsel gelöst.
13: Ich hatte ja schon fast gar nichts mehr und du musstest mir jetzt noch unbedingt das letzte bisschen nehmen. Nicht wahr? Wie fühlt sich das an? Bist ein ganz toller, hm?
14: Das ist doch wirklich kein Ding, ey.
13: Ach, arrogant bist du auch noch. Spuck mir doch gleich ins Gesicht, Sunny Boy. Ich glaub, ich hab's noch nicht ganz verstanden, was für ein toller Hecht du bist.
14: Ich hab wirklich keine Zeit für so einen Unsinn.
13: Ist wohl wirklich zu viel verlangt, sich mal 5 Minuten mit mir zu unterhalten. Entschuldige bitte, dass ich dem feinen Herrn seine kostbare Zeit stehle. Vielleicht verdiene ich es ja auch nicht anders, als dass dass man so mit mir umgeht. Ich wertlose Sphinx.
14: Jetzt übertreib doch nicht gleich.
13: Ich habe nichts mehr, wofür es sich zu leben lohnt. Gar nichts mehr, wenn selbst meine Rätsel ach so dämlich sind.
14: Jetzt sei doch nicht so. Das nächste Mal klappt's ganz bestimmt.
13: Ich sollte nicht hier sein. Ich dumme, blöde Sphinx mit meinen viel zu dummen, blöden Rätseln. Ich werde hier anscheinend nicht mehr gebraucht.
14: Wann wurdest du denn hier je gebraucht?
13: Ich hab's verstanden. Botschaft angekommen. Du gottverdammter Schönling mit deinem gottverdammt brillanten Verstand. Dreckiges Wunderkind.
14: Komm, lass mich einfach vorbei und beide vergessen das einfach.
13: Du willst mich also beiseite schieben? Na schön, so sei es. Ich bin es nicht wert, in deiner Gegenwart zu sein. Kaire, du grausame Welt!
14: Ach, du Heiliger! Ey, was war das denn jetzt? Hallo? Alles gut? Hörst du mich? Komm, zuck mal mit dem Ohr, wenn du mich hörst. Einfach mal kurz, okay? Hey! Na schön, dann gehe ich jetzt einfach weiter. Dein dummes Rätsel habe ich ja sowieso gelöst, ey. Du hättest mich auch einfach vorbeigehen lassen können. Meine Güte, wie theatralisch kann man denn sein?
10: So ritt er weiter nach Theben und wurde von einer jubelnden Meute in Empfang genommen. Ödipus, Retter von Theben, Knobelgott, Bezwinger der Sphinx, die die Stadt in ihrer Gewalt hatte.
15: Der hat doch einfach nur das viel zu einfache Rätsel gelöst, mehr nicht. Die Sphinx hat sich doch selber wegen ihrer Minderwertigkeitskomplexe in den Tod gestürzt. Wieso feiern die den?
16: Tja, ja, aber das wissen die Bewohner von Theben ja nicht.
10: Als kleines Dankeschön dafür, dass er die Stadt gerettet hat, bekam Ödipus Jokaste zur Frau, die Witwe des Königs Laios, und wurde zum neuen Herrscher der Stadt ernannt.
17: Na, und? Du kannst es dir bestimmt schon denken, das war keine andere
15: als... Ja, seine leibliche Mutter.
10: Ganz genau! Mit ihr bekam er die Zwillinge Eteokles und Polyneikes und seine Töchter Antigone und Ismene. Die Prophezeiung war damit erfüllt. 1-0 für das Orakel von Delphi. Keiner hat der Petia geglaubt und trotzdem hat sie es allen gezeigt. Möchtest du vielleicht auch dein Schicksal von ihr erfahren? Ihre Deutungen sind jeden Drachme wert. Ach, hätte Ödipus doch nur mehr bezahlt. Er hätte seinem Schicksal entkommen können.
15: Hat er von all dem je erfahren?
10: Oh ja. Nachdem eine Seuche in Theben ausbrach, verkündete das Orakel von Delphi.
18: Da draußen läuft ein Mörder frei rum. Ihm habt ihr die Seuche zu verdanken. Ein Fluch, weil er euren geliebten König Laios getötet hat. Wollt ihr, dass die Seuche ein Ende hat, müsst ihr ihn finden und ihm zu seiner gerechten Strafe verhelfen.
10: Ödipus suchte daraufhin Rat beim Seher Teiresias, um den Mörder von Laios zu finden. Teiresias teilte ihm mit, dass Ödipus selbst der Mörder ist. Da fiel ihm seine Prophezeiung ein. Er sollte jemanden töten, nicht irgendjemanden, seinen Vater. Sein Schicksal hatte sich erfüllt. Und was war mit seiner Mutter? Seine Mutter, die Frau von Laios, die Frau, die ihm geschenkt wurde. Ödipus realisierte, dass er seine Mutter geheiratet und mit ihr 4 Kinder gezeugt hatte. Ihm gefror das Blut in den Adern. Er taumelte und fiel zu Boden. Was? Die sexy Milf, die er geheiratet hat, war seine Mutter? Wer hätte das denn kommen sehen können? Bei dem Altersunterschied. Als Ödipus wieder zu sich kam, eilte er zu seiner Frau, aka Mutter, und erzählte ihr von der Prophezeiung, den Worten des Sehers und dem Mord am Vater, ihren Ex-Mann. Aus Verzweiflung erhängte sich Jokaste mit ihrem Schleier. Ödipus verunstaltete sein wunderschönes Gesicht, indem er sich die Augen zur Strafe ausstach, wie einst seine Füße durchstochen wurden. Zu guter Letzt wurde er von Kreon, Jokastes Bruder, aus der Stadt verbannt.
15: Das ist ja grausam.
16: Tja, ja?
10: Hätte er mal den Preis für die Sonderleistung beim Orakel bezahlt, dann wäre ihm das alles erspart geblieben. Na, überzeugt?
15: Wovon?
10: Na, vom Orakel. Ich kann dir einen guten Preis machen und für 6 Silbermünzen mehr kannst du sogar die Fastlane nehmen.
12: Nee, lass mal, ich bin zurzeit eh knapp bei Kass... Oh nein. Oh nein, nein, nein, nein, nein. Wo ist mein Wagen? Mein Pferd? Ich hab das doch hier hingestellt. Stand da vorne, alles doch da.
10: Ja, was hast du denn erwartet? Stehst ja auch mitten im absoluten Halteverbot. In Notfällen kann das echt gefährlich werden. Stell dir mal vor, hier würde jeder so rücksichtslos sein wie du. Hier, hast du Strafpapyrus bekommen.
12: Ihr Wagen wurde beschlagnahmt. Absolutes Halteverbot. Strafe 4 Silbermünzen. Das Pferd wurde auf Kosten der Steuerzahler...
19: Gott, erdolcht. Seine traurigen Augen haben nach Erlösung gebettelt.
5: Na, vielen Dank auch. Ich hab dich doch gefragt, ob ich hier stehen darf.
10: Tja, wärst du mal gleich zum Orakel gegangen. Die Pythia hätte das alles kommen sehen. Wer nicht hören will, muss eben fühlen.
5: Ja, und du kannst mich mal. Was für ein Abzockschuppen, echt. Ihr steckt doch alle unter einer Decke. Gauner und Verbrecher alles ab.
10: Hey, hey, hey, hey, hey, Freundchen. Das ist ein ehrenwerter Beruf, den ich hier ausübe. Und wenn du denkst, du kannst mich und das großzügige Orakel hier einfach auf offener Straße beleidigen, dann hast du dich geschnitten wie dein Pferd. Vergiss nicht, jeder kriegt das Schicksal, das er verdient. Niemand ist sicher davor.
5: Ach, hör doch auf, du Scharlatan. Angezeigt gehörst du, eingesperrt. Du und dein dummes, blödes Orakel.
10: Scharlatan? Ich? Zwingt ihn ja keiner hier zu sein. Geschieht ihm ganz recht. Ah, Kaire Fremder, du siehst müde aus. Hattest bestimmt einen weiten Weg, nicht wahr? Willkommen in Delphi. Hier findest du all die Antworten auf deine Fragen. Komm doch näher, dann erzähle ich dir eine Geschichte über das Orakel von Delphi. Was? Du kennst das Orakel von Delphi nicht? Na sowas, das gibt's doch nicht.
13: Das war das Orakel von Delphi, Ödipus Prophezeiung. Ein Hörspiel von Jule Rauchbach.
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1: Seit tausenden von Jahren kontrollieren Menschen ganz gerne das Licht, egal ob es jetzt Fackeln sind, manchmal später noch an den Wänden, dann die Glühbirne bis hin zu modernen LED-Leuchten. Und LED-Leuchten, die gelten ja gemeinhin als so das Wundermittel für energieeffiziente Stadtbeleuchtung. Und so ist es auch kein Wunder, dass auch in Leipzig seit einigen Jahren umgerüstet wird. Wie genau das geschehen soll, darüber gibt es aber immer noch Diskussionen, denn Fakt ist, Licht, das kann auch schmutzig sein. Was das genau bedeutet und wie diese Auswirkungen in der Leipziger Stadtbeleuchtung berücksichtigt werden, das berichtet Mephisto-Redakteur Konstantin Weber.
2: Bewegt man sich nachts durch eine Großstadt, hat das oft einen ganz besonderen Flair. Straßen, Gebäude und Plätze erstrahlen auch nachts in hellstem Licht. Für viele Menschen bedeutet dieses helle Licht vielleicht mehr Sicherheit oder bessere Orientierung. Die Biologin Annette Kropp-Benisch weist aber darauf hin, dass solche Beleuchtung auch Nachteile haben kann.
3: Das bedeutet aber auch, dass Menschen in der Stadt leben und dort schlafen. Das heißt, das Licht, das wir brauchen, muss auf der Straße bleiben und darf nicht in die Wohnräume, in die Gärten, auf die Balkone und schon gar nicht ins Schlafzimmer reinfallen. Und das funktioniert oft nicht.
2: Die Richtung und Helligkeit des Lichts ist aber nicht das Einzige, was Einfluss auf die Menschen haben kann. Auch die Lichttemperatur spielt eine Rolle. Christian Böttcher vom Verkehrs- und Tiefbauamt der Stadt Leipzig erklärt, dass kaltes LED-Licht mit hohem Blauanteil oft als intensiver wahrgenommen wird, als es eigentlich ist.
4: Viele Leute empfinden das gleich als zu hell, aber aufgrund der Farbwiedergabe. Also mit den LED-Leuchten sieht man viele Farben und das Auge wird dementsprechend mehr gereizt halt und es fühlt sich dann heller an im Endeffekt.
2: LEDs können nahezu jede Lichtfarbe erzeugen. Momentan werden vor allem LEDs mit kaltem Licht verwendet, denn diese sind besonders energieeffizient und erklärtes Ziel der Stadt ist es vor allem, Strom zu sparen. Kaltes Licht mit hohem Blauanteil kann laut Annette Kropp-Benisch jedoch negative Auswirkungen auf den menschlichen Körper haben.
3: Das große Problem ist, dass dieses Licht, zumindest solange wir draußen sind, unseren Melatoninhaushalt reduziert. Dadurch fängt die Nacht bei uns später an.
2: Das Licht kann also fast wie ein Medikament wirken, das uns wach hält. Trotzdem muss die Stadt in der Nacht natürlich gut sichtbar sein. Sehenswürdigkeiten und Plätze sollen nachts ausgeleuchtet und begehbar bleiben. Nicht zuletzt auch für TouristInnen. Es ist jedoch möglich, eine Stadt so zu beleuchten, dass sie attraktiv für TouristInnen ist und die Menschen trotzdem gut schlafen können, meint Annette Kropp-Benisch.
3: Da ist auch die Frage, baue ich einige Scheinwerfer auf und knalle einfach nur Licht auf eine Fassade oder arbeite ich Strukturen heraus? Arbeite ich mit weniger Licht, aber mit Akzenten? Und die andere Sache ist, wie lang beleuchte ich eigentlich?
2: Zumindest was die Beleuchtungszeit angeht, hat die Stadt laut Christian Böttcher in den letzten Jahren bereits Maßnahmen ergriffen.
4: Zum Beispiel sind die zeitgesteuert, die Einstrahlung, und schalten jetzt zum Beispiel 24 Uhr die Einstrahlung teilweise aus. Das heißt, also nachts ist sowieso keiner da, der das dann sich angucken könnte.
2: Ganz abgesehen von den ästhetischen Funktionen der Stadtbeleuchtung soll Helligkeit in der Nacht natürlich auch für Sicherheit sorgen. Laut Kropp-Benisch darf aber angezweifelt werden, dass zwischen mehr Licht und mehr Sicherheit ein direkter Zusammenhang besteht.
3: Ganz objektiv muss man sagen, die Behauptung, dass mehr Licht zu weniger Kriminalität führt, ist nicht belegt.
2: Dunkle Ecken gäbe es nämlich auch bei der aktuellen Beleuchtung.
3: Was heute passiert ist, dass wir zum Beispiel in Parks die Wege sehr hell beleuchten und dann nicht mehr sehen, was neben dem Weg ist. Also wir bräuchten deutlich weniger Licht, ausgeglicheneres Licht und dann hätten wir auch ein höheres Sicherheitsgefühl.
2: Nicht nur der Mensch würde von weniger Licht in der Stadt profitieren. Flora und Fauna können ebenfalls durch Anstrahlung geschädigt werden.
3: Wir wissen, dass es die Stadtbäume schädigt, wenn sie angestrahlt werden. Da müssen wir auch einfach viel mehr drüber nachdenken, dass nicht nur wir Menschen in der Stadt leben, sondern eben auch die Natur.
2: Letztendlich geht es also darum, eine Balance zu finden. Stadtbeleuchtung muss sowohl energieeffizient sein, als auch gesund für Mensch und Natur.
1: Mephisto 97.6 Redakteur Konstantin Weber war das mit einem Beitrag zur Stadtbeleuchtung in Leipzig.
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1: Anfang der 80er Jahre brach in den USA eine rätselhafte Krankheit aus, am Anfang vor allem diagnostiziert bei schwulen Männern. Aber wenig später wird klar, alle Menschen können sich anstecken. Und die Krankheit bekommt einen Namen: AIDS. Als Reaktion darauf gründete sich in der damaligen BRD die Deutsche AIDS-Hilfe schon 1983, kurz nachdem die Krankheit bekannt wurde. Anders sah es in der DDR aus. Auf die Geschichte der AIDS-Hilfe in Leipzig und wie die DDR mit der Krankheit umgegangen ist, darauf blickt Mephisto 97.6-Redakteurin Lena Herrmann zurück.

0: 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Die deutsche Band Fury in the Slaughterhouse hat in ihrem Song Every Generation Got Its Own Disease etwas festgehalten. Das Lebensgefühl, das sich in den 80ern während der AIDS-Krise ausgebreitet hat. Eine Angst vor einer Krankheit, an der viele Menschen gestorben sind. Lange wusste man nicht, wie sich die Krankheit verbreitet oder wie sie behandelt werden könnte. Das erklärt auch Sandra Bischoff von der AIDS-Hilfe Leipzig.
1: Da gab es nicht wirklich irgendwelche Behandlungsmöglichkeiten. Man hatte keinen Test. Das Ding hat man dann erst Anfang der 80er Jahre gefunden. Und bis 1996 hat man so ein bisschen rumprobiert mit irgendwelchen Medikamenten, die man vielleicht aus der Krebsbehandlung kannte. Es war halt für viele Menschen auch erstmal ein Todesurteil.
0: Ihre Angst und Hilflosigkeit darüber drückten viele KünstlerInnen in der Popkultur aus. Das passierte aber vor allem in Westdeutschland. Für die Führung der DDR war AIDS ein Problem des Westens. Sogar als kapitalistische Seuche stellte die DDR-Führung die Krankheit dar. Die BürgerInnen der DDR könne AIDS also gar nicht betreffen. Tatsächlich gab es in der DDR im Vergleich zur Bundesrepublik wenige Fälle von AIDS-Patienten. Der Grund war die stark eingeschränkte Reisefreiheit in der DDR, weiß Bischoff.
1: Wenn Menschen nicht reisen können, dann können sie keinen anderen Menschen begegnen und auch keinen Sex haben. Also man hat so die Mauer auch als das Kondom der DDR bezeichnet.
0: Aber aus den Köpfen konnte die Mauer das Thema AIDS trotzdem nicht fernhalten. Obwohl die Führung der DDR entschied, die Öffentlichkeit nicht über die Krankheit aufzuklären. BürgerInnen der DDR informierten sich stattdessen über westdeutsche Medien. Zusätzlich dazu begegneten sich in Leipzig Menschen aus Ost und West zur Messe. In der Stadt gab es schon damals eine aktive schwule Szene. Schwule waren anfangs besonders von AIDS betroffen. Bischof von der AIDS-Hilfe erzählt über das Leben in der Szene.
1: Es gab die evangelische Studentengemeinde, wo sich viele Schwule und Lesben zusammengetroffen haben. Es gab Orte, wo man sich treffen konnte. Es gab auch einschlägige Kneipen, wo man wusste, da findet man andere schwule Männer auch. Aber es war schon auch viel im Verborgenen und viel im Geheimen.
0: Das erste Mal öffentlich organisiert haben sich Mitglieder der evangelischen Studentengemeinde zum Thema Homosexualität im Jahr 1982. Damit waren sie die erste AIDS-Selbsthilfegruppe in der gesamten DDR. Solche Gruppen konnte es bis Ende der 80er Jahre nämlich nur unter dem Dach der Kirche geben. Die Kirche hat schwulen und lesbischen Menschen die nötigen Freiräume gegeben, die das DDR-Regime nicht erlaubte. Mit der Wende öffneten sich dann neue Freiräume. Auch für die Mitglieder im evangelischen Arbeitskreis Homosexualität. Sie haben 1990 gemeinsam die AIDS-Hilfe Leipzig gegründet, die es bis heute gibt. Ihre Ziele? Beratung, Bildung und Aufklärung, damit Krankheiten wie AIDS keine Chance haben.
2: Ihr habt meine Kollegin Lena Herrmann gehört über die Geschichte der AIDS-Hilfe in Leipzig und wie in der DDR mit AIDS umgegangen wurde.
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1: Lukas Rietschel, Henrik Bolz und aktuell auch Anne Raabe schreiben über ihre Heimat in der ehemaligen DDR. Wie die Möglichkeit von Glück von Anne Raabe das Thema angeht, das weiß mein Kollege Vincent Koch.
2: Es ist diese eine Frage, die immer wieder aufkommt. Warum wählt der Osten anders als der Westen? Wie konnte es dazu kommen? Anne Raabe versucht in ihrem Roman »Die Möglichkeit von Glück« eine Antwort auf diese Fragen zu finden und taucht dafür tief in die DDR-Geschichte ab. Am Beispiel der Familie ihrer Ich-Erzählerin Stine.
3: Die Erinnerungen an das Land, das meine Geburt bekundet hat, sind blass. Die DDR lag 1986 in ihren letzten Zügen. Aber davon wusste ich nichts in meinem Kinderbett. Und auch sonst hat vor Mitte der 80er Jahre noch niemand geglaubt, dass es die Mauer bald nicht mehr geben, dass 3 Jahre später eine friedliche Revolution das Land von Diktatur und Stasi befreien würde. Ich war 4, als es endlich hieß, Deutschland einig Vaterland.
2: Stine beschreibt anekdotisch ihr Aufwachsen in den letzten Tagen der DDR und unmittelbar nach der Wende und erzählt von einer Familie, die von Kälte, Härte und Gewalt geprägt ist. Deutschland verändert sich nach 1989 radikal, aber die Regeln in ihrer Familie bleiben gleich streng. Was sich durch alle Episoden zieht, ist der autoritäre Erziehungsstil der Mutter. Es wird aufgegessen, es wird nichts hinterfragt, es wird gemacht, was die Eltern sagen.
3: Als Mutter zurückkam, bekam erst mein Bruder seine Strafe. Die große, weiche Frau begann mit ihrer Hand auf seinen Hintern einzuschlagen. Timmy heulte natürlich gleich los. Er war erst 3 und hatte sich noch nicht so im Griff. Ich wollte, dass er damit aufhört und blickte streng zu ihm rüber. Weil er den Kopf in den Nacken legte und ihm die Tränen und die Rotze in den Rachen lief, verschluckte er sich, was sein Weinen aber nur kurz unterbrach. Sobald er wieder Luft bekam, begann er wieder zu heulen. Erst als Mutter nachließ, hörte er damit auf.
2: Erst als erwachsene Frau erkennt Stine, dass die Ursprünge dieser systemischen Gewalt tiefer liegen. Sie erforscht ihre eigene Sozialisation, spricht mit FreundInnen, die von ähnlichen Erfahrungen berichten, und wühlt sich durch Archivdokumente. Stine wird klar, wer für die Weitergabe der Traumata über Generationen hinweg verantwortlich ist. Ihr Großvater Paul. Aufgewachsen in der Weimarer Republik, erlebte er die Herrschaft der Nazis und kämpfte im Zweiten Weltkrieg. Sein Funktionärsposten in der DDR ermöglichte ihm den Aufstieg zum Professor. Nach der Wende war seine Karriere schlagartig Geschichte. Er fühlt sich betrogen, wie so viele im Osten. Die Struktur des Romans erinnert an vielen Stellen an ein Essay. Dass es Parallelen zwischen der Romanfigur Stine und der Autorin Anne Raabe gibt, hat sie in Interviews bestätigt. Die ganze Erzählung ist dadurch nachvollziehbar und gleichzeitig differenziert. Die LeserInnen verfolgen, wie jemand in seiner eigenen Familie aufräumt und die jahrelange Kultur des Schweigens durchbricht, was nicht immer leicht ist.
3: Du hast aufgeschrieben, was passiert ist. Kurze Stichpunkte über den Ablauf der Gewalt wie eine Einkaufsliste oder einen Wunschzettel. Bevor sie wieder verschwindet, in den Verleugnungen und Überschreibungen meiner Wirklichkeit, durch Mutter, durch Vater, durch die ganze Welt, die nicht wahrhaben wollte, was hier vor sich ging. Bevor du nicht mehr wusstest, war das wirklich passiert?
2: Mit »Die Möglichkeit von Glück« hat Anne Raabe einen Roman geschrieben, der eine Perspektive auf den Osten sichtbar macht, die bisher selten zur Sprache kam. Die Weitergabe von Gewalt von Generation zu Generation über mehrere Diktaturen hinweg. Dass Erfahrungen wie die ihres Großvaters nicht spurlos an einer Familie vorübergehen, erzählt sie auf eine schonungslose Art. Raabe schafft es auch, nicht den belehrenden Zeigefinger zu erheben, indem sie die jahrelange Kultur des Totschweigens, der Gewalt und die Folgen der Wiedervereinigung beschreibt, liefert Raabe eine mögliche Antwort auf die Frage, woher der Rassismus und das Gewaltpotenzial im heutigen Ostdeutschland kommen. Die Möglichkeit von Glück ist ein eindrücklicher Roman, der auch dazu einlädt, die eigene Familiengeschichte zu reflektieren.
1: Vincent Koch über die Möglichkeit von Glück von Anne Raabe. Das Buch ist bei Klett-Cotta erschienen und die 376 Seiten gibt es für 18,99 Euro.
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1: Welche Kinder- und Jugendbücher haben euch eigentlich geprägt? Ich denke da zum Beispiel daran, wie es war, als ich in der Grundschule damals Die wilden Hühner und die Liebe von Cornelia Funke gelesen habe. Darin verliebt sich Wilma, eine der Hauptfiguren, in ein Mädchen aus ihrer Theatergruppe. Und darüber zu lesen war richtig toll. Kinder- und Jugendliteratur hat eine ziemlich große Verantwortung, wenn es um Repräsentation geht, zum Beispiel auch eben von queeren Figuren. Warum es für eine tolerante Gesellschaft wichtig ist, queere Lebensrealitäten in Büchern zu beschreiben, weiß Marlin Netzke.
2: Kinder- und Jugendliteratur wird als Sozialisationsmedium verstanden. Das heißt, die erzählten Welten prägen schon früh das Verständnis von Gesellschaft und Zusammenleben. Damit trägt Literatur stark zur inneren Entwicklung von Kindern und ihrer Erfassung von Werten und Normen bei. Deshalb ist klar, wenn wir in einer vielfältigen und gleichberechtigten Gesellschaft leben wollen, ist die Darstellung einer diversen Gesellschaft für Heranwachsende essentiell wichtig. Dadurch lernen Kinder, verschiedene Menschen mit unterschiedlichen Lebensentwürfen mit Respekt zu begegnen. Die Repräsentation verschiedener marginalisierter Gruppen in Literatur und somit auch queerer Menschen ist also für alle bedeutend. Für Kinder, die selbst queer sind, hat die Darstellung queerer Lebensrealitäten aber natürlich deutlich mehr Tragweite. Das erklärt die Juniorprofessorin für Kinder.

0: Dabei sieht die Art und Weise, wie Queerness in Literatur auftaucht, je nach Zielgruppenalter unterschiedlich aus. In Bilderbüchern für jüngere Kinder werden dabei häufig Geschlechternormen thematisiert oder unterschiedliche Familienkonstellationen gezeigt. Zum Beispiel eine Familie mit zwei Müttern. Jugendromane zeigen dann auch gleichgeschlechtliche Liebe oder erste sexuelle Erfahrungen. Auch das Coming-out spielt hier eine Rolle. Dabei ist wichtig,
1: also dieses Queersein auch nicht immer nur als die große Krise erzählt wird. Also natürlich ist das Coming-out ein aufreibender Prozess und diese Spannungen, die damit verbunden sind, die können und müssen auch in Literatur thematisiert werden. Aber queere Personen sollten nicht immer nur die sein, die irgendwie als Abweichung markiert sind und die irgendwie immer mit Problemen behaftet sind, sondern queeres Leben kann ja auch einfach Spaß machen und schön sein und das sollten Geschichten, finde ich, auch erzählen.
0: Wichtig ist also, sich dem Thema aus verschiedenen Perspektiven zu nähern und nicht nur einem bestimmten Narrativ zu folgen. Gerade in rechtskonservativen und stark religiösen Kreisen existiert jedoch gleichzeitig der Vorwurf der Indoktrinierung und Frühsexualisierung von Kindern. Dies soll unter anderem durch Queerness in der Literatur geschehen. Besonders in den USA wird dies politisch ausgenutzt. In den letzten Jahren gab es zum Beispiel zunehmend mehr Bücherverbote an Schulen. Betroffen waren vor allem Bücher, welche Queerness thematisieren oder BPOC-Figuren enthalten. Während heteronormative Liebesbeziehungen schon in Bilderbüchern für junge Kinder vollkommen normal und akzeptiert sind, scheint die Darstellung queerer Paarbeziehungen ein Problem zu sein. Dr. Anna Stemmern sieht dies als populistisches Propagandamittel, mit dem Ängste geschürt werden.
1: Also wenn es immer noch eine Sorge ist, dass Kinder queer gemacht werden können, dann sagt das sehr viel darüber, dass Queerness immer noch nicht akzeptiert ist, weil wenn es irgendwie nicht bedrohlich wäre, dann müsste man davor keine Angst haben.
2: Über queere Repräsentation in Kinder- und Jugendliteratur berichtete Mephisto 97.6 Redakteurin Marlin Netzke.
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1: Freitagabends, da geht es nicht nur hier in den Sender für eine Stunde Radio-Feuilleton ab, sondern gerne auch mal im Anschluss in einen Leipziger Club. Oder eher in einen gemütlichen Indie-Schuppen. Auf eine Idee bin ich dabei aber wirklich noch nie gekommen, eine eigene Partyreihe mit selbstgemachter Mucke zu organisieren. Anders als das Hamburger Rap- und DJ-Kollektiv Bangerfabrik.
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1: Ja, die sechsköpfige Crew hat in den letzten 2 Jahren einen gigantischen Aufschwung erlebt. Meine Kollegin Hanna Wolfram sitzt jetzt bei mir im Studio, um über sie zu sprechen. Hallo Hanna.
3: Hey Elske.
1: Hanna, 6 Menschen, das klingt erstmal nach einer guten Menge für so ein Kollektiv, würde ich sagen. Wer sind denn diese 6?
3: Also Bangerfabrik oder wie sie sich auch nennen, BFQ, besteht aus den 3 Rapperinnen Nebu, Melle und Emma Milo. Dann gibt es noch 2 DJs, nämlich Roof und Schwester Shera und Celia. Sie managt dann alle, was extrem wichtig ist bei so vielen Menschen. Deswegen ist es einfach gut, dass sie den Orga-Part übernimmt. Ich meine, es kann ja immer mal zu ganz vielen stressigen Situationen kommen, vor allem, wenn Musik nicht der Hauptjob ist, sondern auch noch Lohnarbeit dazu kommt.
1: Ja, ich glaube, sonst würde vieles drunter und drüber gehen wahrscheinlich. Wie sind denn diese 6 jetzt dazu gekommen, Bangerfabrik zu gründen?

0: Ja, man hört, es ist zwar musikalisch im Gegensatz zu neueren Songs noch nicht so ausgereift, aber es beschreibt den Vibe von Bangerfabrik einfach perfekt.
1: Was ist denn der Vibe von Bangerfabrik?
0: Ja, also das Markenzeichen ihrer Songs ist, dass die Themen einfach sich sehr ähneln. Also es geht viel um durchgefeierte Clubnächte, queere Erfahrungen, weibliche Selbstermächtigung. Und sie haben sogar eine gemeinsame Partyreihe seit einem Jahr, ja, in Hamburg, nämlich Hoedown Throwdown. Und da merkt man einfach auch allgemein bei ihrer Musik, dass sie Übung haben. Ein Song heißt Dumm

0: Ja, viele Frauen und Queers können sich einfach damit identifizieren, was ja im männlich dominierten Hip-Hop eben nicht der Fall ist.
1: Ja, männlich dominierter Hip-Hop gilt ja oft als ziemlich sexistisch. Verständlich also, würde ich sagen, dass sich viele Frauen und queere Menschen in diesen Texten überhaupt nicht wiederfinden. Schafft es Bangerfabrik jetzt mit ihrer Musik Sichtbarkeit für Flinter zu schaffen?
0: Auf jeden Fall. Also im männlich geprägten Hip-Hop gibt es ja so gut wie keine Repräsentanz von deren Lebenserfahrungen. Allgemein will ich aber noch betonen, die Songs sind ja nicht nur bloße Partymucke und Unterhaltung, sondern es steckt auch sehr viel mehr dahinter. Bangerfabrik sind einfach ultra empowernd, weil ihre Texte persönlich, aber auch politisch zugleich sind. Gucken wir zum Beispiel auf ihren Song Crash Out. Das ist der Opener von ihrer EP Welcome to the Group Chat. Hier sprechen sie so klar und direkt über Machtmissbrauch und sexualisierte Gewalt in der Musikindustrie. 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

0: dass sie bei keiner mehr putzt.
1: Okay, das ist auf jeden Fall heftig.
2: Voll, wir leben ja einfach in Zeiten, wo Flinterpersonen einfach permanenten Hass und Hetze ausgeliefert sind. Und ihre Songs mit den harten Punchlines und den rohen Basslines bieten eine Art Widerstand gegen ein System, das Flinter unsichtbar machen möchte. Und Bangerfabrik ermutigt, laut zu sein und sich eben gegen diese sexistischen Ungerechtigkeiten einzusetzen, und das gelingt ihnen extrem gut.
1: Sagt meine Kollegin Hanna Wolfram über das Hamburger Rap- und DJ-Kollektiv Bangerfabrik.
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1: Und jetzt habe ich hier Besuch von Henna Kotte, Kriminalautor und Stadtführer. Herzlich willkommen, Henna.
2: Hallo.
1: Wir reden über die Stadtführung im Sitzen. Ich habe es eben schon mal kurz erzählt. Klingt ja erstmal ganz normal. Man sitzt ja oft im Bus bei so einer Stadtführung. Bei euch ist das ein bisschen anders. Man sitzt nämlich im Café. Wie funktioniert das Ganze?
2: Indem man ins Café kommt und sich hinsetzt und dann eine Stadtführung kriegt. Nein, wir hatten eine Kollegin von mir, die Conny Schneu, hatte das im Netz gefunden, dass es in Oldenburg oder Osnabrück, ich weiß es nicht, die größte Stadtführung der Welt gibt, wo 650 Menschen mitlaufen und die machen das im Theater. Und da haben wir gedacht, man kann das ja auch irgendwo in einem Raum machen. Und genauso wie eine Stadtführung, also wir gehen ein Stückchen praktisch per Video oder per Bilder oder sowas. Mhm. Und man hat dort vielmehr die Möglichkeit, Texte länger zu lesen. Bei einer richtigen Stadtführung, die ist auf 2 Stunden begrenzt, dann kannst du auch nicht eine halbe Stunde an einem Gebäude stehen bleiben. Und so hat man mehr Zeit. Man kann auf die Fragen der Zuschauer natürlich reagieren, wie das bei einer normalen Stadtführung so ist. Vielleicht findet man auch schnell im Netz noch irgendwas oder man sagt eben, ja, wird jetzt nichts. Und das Witzige ist, dass das Publikum am Ende entscheidet, worüber wir den nächsten Monat reden sollen.
1: Also die Themen sind quasi immer anders. Aber jetzt nochmal zum Publikum sozusagen. Also wer kommt da so hin, habe ich mich gefragt. Mein Klischee war erstmal, okay, sind aber faule Säcke, die so keinen Bock haben dann so. Weil Stadtführung, es muss ja nicht nur ein Bus sein, sondern kann auch so mit diesen Regenschirmen gehen die dann immer durch die Stadt. Da muss die ja laufen ohne Ende und dann immer auch diese Aufmerksamkeitsspanne haben da in der Öffentlichkeit sozusagen auf dem Marktplatz. Das finde ich dann immer so ein bisschen anstrengend. Oder ist das einfach auch für Interessierte dann?
2: Ja, da kommen ja noch mehr Interessierte eigentlich, weil die wollen ja nun wirklich die Details über die Stadt wissen. Oder sie können sich ja praktisch die Stadtführung selber bauen. Hm. Wenn sie sagen, ich habe jetzt gar keine Lust darauf zu hören, was sie über Hedwig Kurzmaler erzählen wollen, sondern machen sie doch mal wieder was über, dann kann man schnell reagieren und sagen, oder man sagt, mach mal, da muss ich mich ein Stückchen vorbereiten, denn ich mache das nächste Mal. Und sie kriegen viele Details, wofür sie ansonsten gar keine, sie machen doch keine Stadtteilrundgang Plagwitz, oder? Also das ist ja sehr mühsam.
1: Ja.
2: Und so kann man das einfach machen und sagen, ach, na, dann reden wir mal darüber. Und ich als Stadtführer erfahren Sie das selber, weil wir das dann neu recherchieren müssen. So viel Neues, was einen selber überrascht. Wussten Sie zum Beispiel, dass der langjährige Nachrichtensprecher Joe Brauner aus Plagwitz kommt?
1: Also ehrlich? Er hat
2: dort, ja, der
1: Joe Brauner war Tagesschau, glaube ich, oder?
2: Ja, Tagesschausprecher und der hat an der PH in ist ja Plagwitz studiert. Der ist nach dem Krieg hierher gekommen.
1: So welche Infos spielen dann auch eine Rolle? Ich würde das jetzt vielleicht mal so ein bisschen vormachen. Hast du so eine Stelle, wo wir losgehen können? Wir spielen das jetzt mal durch. Also wo könnten wir jetzt in diesem Moment losgehen? Wo hast du so einen Fakt, den wir jetzt auf einer normalen Stadtführung nicht erfahren über Leipzig jetzt?
2: Ja gut, also ach so, in Plagwitz.
1: Ja,
2: also
1: wir machen das nächste. Wir können auch am Augustusplatz
2: sein. Sie finden überall irgendwas, was keiner weiß. Ich ärgere mich immer, dass jeder, der es nicht weiß, über das Stadtwappen mitten auf dem Marktplatz läuft. Und da sollte man nicht betreten, all dieweil dort ist Wojciech und die Menschen davor geköpft worden. Und die alte Sage besagt, dass also wer das Stadtwappen betritt, demnächst Unglück haben wird. Ich habe auch schon mit dem Marktamt geredet, dass wir das schaffen, dass die, ja, sie zwingen ja das Publikum über das Stadtwappen zu laufen. Und dass das stimmt, hatte ich jetzt gerade in den Winterferien, Kinderführung. Und der Viertklöpsler, der stellt sich natürlich mitten auf das Stadtwappen und sagt, hier, und was passiert?
1: Was ist passiert?
2: Ja, wir gehen um die Ecke zur Thomaskirche und der latscht den Hundekacke. Also, ja, das muss.
1: Was für ein Unglück.
2: Ja, es muss ja nicht, wir müssen ja nicht den Kopf abgehakt kriegen. Nein, aber ich finde, wenn Sie wissen, was in dem Haus passiert ist, oder wenn Sie wissen, was an dieser Straßenecke passiert ist, dann gehen Sie dort anders lang. Ich habe heute

0: gekriegt. Und ich habe vorigen Herbst ein Buch gemacht mit, also das wollte der Verlag, populäre sächsische Irrtümer. Und da habe ich erst gedacht, ja, was soll ich denn da machen? Aber es gibt so vieles, worüber Lügen sind. Zum Beispiel glaubt man ja immer, das Meißner Weinanbaugebiet ist das nördlichste Europas. Nein, das ist Saale-Unstrut. Und wussten Sie, kennen Sie Traugott Gerber?
1: Nee.
0: Traugott Gerber ist ein toller Mann, hat in Leipzig Medizin studiert, wurde 1700 in Zodel bei Görlitz geboren, ist nach Moskau gegangen, hat dort einen botanischen Garten gegründet, deswegen lieben die Moskowiter, lieben Traugott Gerber, und hat im Donetsk-Becken die Pflanzenwelt erforscht. Und daraufhin hat Karl von Linné eine Blüte nach ihm benannt. Welche?
1: Ich habe den Namen jetzt vergessen.
0: Die, ja, ja,
1: Gerber, Gerber.
0: Geht sie nicht in den Blumenladen?
1: Ja. Die Gerberpflanze.
0: Gerberblume. Ach so. Und das ist diese, die so wie ein Stern aussieht. Die haben sie in jedem Blumenladen, steht die in erster Reihe. Und wenn ich jetzt am Blumenladen vorbeigehe, sage ich, siehste, nach dem Sachsen benannt. Und das sind solche Sachen, wo ich sage, man muss das nicht wissen. Aber wenn man es weiß,
1: sagen.
0: Ist das
1: sind schon so
0: ist
1: Information.
0: Das aber toll.
1: Es ist auf jeden Fall interessant. Ich wette, dir wurde oft auch schon zugetragen, dass du ein bisschen, dass es so ein bisschen klugscheißermäßig dann auch immer ist. Aber ich
0: nein, das Witzige ist, man muss das Klugscheißen so verpacken, dass das nicht so wirkt.
1: Ja.
0: Das muss ein guter Lehrer. Ein Lehrer ist ja immer ein Klugscheißer.
1: Ja, das machst du dann bei dieser Stadtführung im Sitzen auch? Also da wirst du die Leute...
0: Ich halte erstmal alle für doof.
1: Mit Infos versorgen. Wir reden gleich nochmal weiter. Und zwar auch ein bisschen, du bist auch so ein Freund von Kriminalgeschichten. Ich habe schon gesagt, du schreibst ja auch so Lokalkrimis sozusagen. Darüber reden wir gleich noch ein bisschen. So ein bisschen, was ist Mordverbrechen? Wir müssen ein bisschen die Hörer jetzt an der Stange halten mit so welchen Themen. Gleich alles dazu. Unter anderem, warte, ich habe es mir aufgeschrieben, geht es um die Heilige Brücke. Da ist nämlich... Da ist einiges passiert.
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1: Henna Kotte, wir haben gerade schon ein bisschen über eure Stadtführung im Sitzen geredet. Das ist quasi eine Stadtführung, die dann im Café stattfindet, wo man alle möglichen Infos bekommt.
0: Und Sie können dazu Bier oder wahlweise Kaffee trinken und Spinnertorte zum Beispiel essen.
1: Genau, das also zu dieser Stadtführung. Lass uns mal ein bisschen über dein anderes Steckenpferd reden. Und zwar, du schreibst auch Lokalkrimis. Wir haben gerade schon drüber geredet, gerade kam zum Beispiel ein Buch über ein Verbrechen unter anderem aus der Lausitz raus. Das heißt dann so, der Opfermord von Belmsdorf. Ich merke schon, da ist so eine Faszination für Verbrechen bei dir da. Woher kommt die eigentlich?
0: Von der Oma und von der Mutti. Und zwar hat mir meine Oma schon auf dem Küchensofa liegend, wenn ich Hausaufgaben malte, immer so ganz furchtbare Verbrechen erzählt. Zum Beispiel, dass im Hygienemuseum von Dresden ein echtes Gerippe hing von einer Doppelmörderin. Und das stimmt auch. Jetzt ist es leider weg. Und dann hat mir meine Mutti nach der zweiten Klasse, wie das Mütter machen, du kennst jetzt das Alphabet, jetzt musst du anfangen mit Bücher lesen. Mhm. Und alle Bücher, die deine Mutti ans Bett legt, sind natürlich doof. Man ist schon fast erwachsen und dann kommt die mit Märchenbüchern. Und dann liest die Mutti zwei D-Reihen. Das war die Krimi-Reihe in der DDR liegen. Die hatten wirklich gruselige Titelbilder, so zerrissene Köpfe und sowas. Mhm. Und da habe ich gesagt, das will ich lesen. Und da hat sie gesagt, nein, mein Kind, das ist nichts für dich, das sind Kriminalromane. Und das war leider... der falsche Satz. Also hätte die gesagt, bitte lies, dann wäre das vielleicht gar nicht so was Besonderes gewesen. Und jetzt dachte ich, ich lese was ganz Außerordentliches, was nur ganz große Erwachsene lesen dürfen. Und seitdem lese ich eigentlich nur noch Krimis.
1: Und schreibst ja auch und beschäftigst dich viel mit Kriminalgeschichten. Du machst ja auch so Krimiführungen in Leipzig, also sozusagen so, wo du dann so auf die Verbrechen der Stadt eingehst. Und auch bei dieser Stadtführung Sitzen geht es gerne mal darum, zum Beispiel, ich habe es eben schon gesagt, über die Heilige Brücke. Was ist da passiert? Oder wo ist die nochmal? Hilf uns nochmal ein bisschen auf die Sprünge.
0: Moscheletzstraße Richtung DHFK, also da hinten, wo der Ruderclub ist. Ja. Und die Tennisplätze. Und dort, das waren zwei Schwestern, die praktisch, also die ganze Sage zu erzählen, ist eben ein bisschen gruselig, also oder sehr lang. Mhm. Die wurden aufgezogen und die eine musste ins Kloster und die andere musste zu Adoptiveltern nach Altenburg und die wurden ausgetauscht, weil die eine verliebte sich falsch und ist dann aus dem Kloster geflüchtet und die andere hat man dafür hingerichtet. Und da sie in der Trauer über ihre Schwester ist, die zweite eben auch so abgekommen, dass sie verhungert auf der Heiligen Brücke gefunden oder auf der Brücke gefunden wurde und seitdem heißt die Brücke Heilige Brücke. Aber das Witzige oder was heißt diese Koinzidenz, genau an der Heiligen Brücke fand man 1920 einen ermordeten jungen Mann, der auf dem Nachhauseweg dort Raubmord ermordet worden ist. Mhm. Und das sind solche Sachen, wenn ich Ihnen sage, an der Mordgrundbrücke in Dresden wurde der Maler Wilhelm Kügelchen ermordet, dann würden Sie mir das per se erstmal nicht glauben. Aber es ist so. Und ich

0: Ein Mordfall in Tellerhäuser bei Oberwiesenthal im Erzgebirge, da passierte der Mord im finsteren Winkel. Das hieß damals schon finsterer Winkel. Also, und ich finde das toll, wenn man an Städten geht, wo man Geschichte kennt und sagt, oh, hier ist was ganz Gruseliges passiert. Also wenn Sie wissen, dass über dem Pflasterstein Köpfe gerollt sind, dann laufen Sie anders über den Pflasterstein.
1: Absolut, aber es gibt doch bestimmt viele Stellen auch noch in Leipzig, also nicht nur die Heilige Brücke, wo dann so welche Sachen passiert sind. Also vor allem mit den Jahren, sag ich mal so, sammelt sich da ein bisschen einiges an.
0: Nein, Leipzig hat einfach vieles vergessen, was ich ein bisschen putzig finde. In Dresden hat man, oder ich bin in Dresden groß geworden, deswegen weiß ich das von Leipzig nicht, aber in der Bornhagen Straße 174 hat eine Frau ihren Mann 1925 gekocht. London würde da Stadtführungen dahin führen. Ja. Das wäre ein berühmtes Jack's Ripper Gebäude. In Leipzig hat man das vergessen, und hätte mir nicht einer im Krankenhaus die Geschichte erzählt, dann wäre ich sicherlich auch nicht da.
1: Wo war das? In
0: Bornhagen Straße 174.
1: Das wohnt da jetzt wer? Wollte ich mal gerade sagen. Ja. Wenn Sie jetzt vor den Geräten sitzen und sagen, Sie wohnen da, denken Sie nochmal drüber nach.
0: Ja gut, aber das ist ja nun, ja, damit muss man aber auch leben. Wir laufen ja trotzdem über den Marktplatz, obwohl wir wissen, dass dort Köpfe abgeschlagen worden sind. Und es ziehen auch Leute in alte Gefängnisse oder sowas. Also, ich meine, und ein bisschen Grusel muss ja dabei sein. Und es gibt eben Sachen in Leipzig, wo ich sage, mein Gott, man hatte ein Dienstmädchen ermordet gefunden im Pleisemüllgraben 1909 und konnte das noch nicht identifizieren, weil der Kopf nicht da war. Und dann sucht man die Pleise ab und findet 4 Köpfe. Mhm. Für eine Leiche, das ist doch ein großer Fall. Ja, und also, das war es am Ende, ein Gag der Medizinstudenten, die wollten die Polizei nehmen.
1: Okay, also ich merke schon, wir könnten da noch stundenlang drüber reden, leider haben wir nicht mehr so viel Zeit. Vielen Dank, dass du uns diesen kleinen Einblick gegeben hast. Wer gerne weitere Kriminalgeschichten und interessante Facts über Leipzig wissen will, dem sei diese Stadtführung im Sitzen ans Herz gelegt.
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2: Ob zu Hause, an der Uni oder im Beruf. Leistungsdruck, den kennen wir alle auf irgendeine Weise. Einer Studie der Techniker Krankenkasse zufolge ist jede vierte Person gestresst. Hauptfaktoren sind demnach die Arbeit und hohe Ansprüche an sich selbst. Höchste Zeit, etwas dagegen zu tun, findet Mephisto 97.6-Redakteurin Laura Kreuzhage. Sie plädiert für mehr Nichtstun.
3: Ja, dieser Beitrag macht mir gerade Stress. Eigentlich sollte ich Wochenende haben, aber davor macht die Arbeit nicht Halt. Und es ist nicht nur die Arbeit, denn ich treffe mich ja auch mit meinen Freunden. Und da kann ich noch weniger Nein sagen. Und so füllt sich mein Terminkalender Tag für Tag, Woche für Woche und ich stelle fest, da ist ja gar keine Zeit für mich. Mit dem Gefühl bin ich nicht allein. Selbstoptimierung ist das Stichwort auf Social Media. Denn um möglichst viel an einem Tag zu schaffen, wird oft jede Minute durchgeplant. Vom Yoga am Morgen bis zur Gesichtsmaske am Abend. Noch schlimmer ist allerdings, dass oft auch bei der Arbeit viel verlangt wird. Hier noch eine Überstunde, da noch eine Extraschicht. In unserer Leistungsgesellschaft wird uns das als ganz normal vorgelebt. Gerade in der Videospielindustrie wird es kurz vor der Veröffentlichung eines Spiels eng. Um rechtzeitig fertig zu werden, legen die Mitarbeitenden jede Menge Überstunden ein. Und das alles nur für eine Deadline, die irgendjemand irgendwann gesetzt hat. Sind der Stress und die psychische und physische Belastung das denn wert? Ich finde nicht. Denn wenn ich mit meinen Großeltern darüber spreche, was sie alles gerne noch gemacht hätten, höre ich nie was von Arbeit. Stattdessen kommen so Sachen wie Reisen, mehr Zeit mit der Familie oder etwas nur für einen selbst lernen. Das ist nämlich die schöne Zeit, an die man sich auch gerne erinnert. Das sehen auch immer mehr junge Leute so, die lieber weniger arbeiten und dafür mehr Freizeit haben wollen. Denn Geld allein macht auch nicht glücklich. Viele Menschen können sich das aber nicht leisten. Um sich über Wasser zu halten, müssen sie oft viel arbeiten. Doch viele kommen auch deshalb über ihre reguläre Arbeitszeit hinaus, weil sie glauben, dass es anders nicht geht, dass die Arbeit sonst nicht fertig wird. Und am Ende sind sie vielleicht so krank, dass sie gar nicht mehr arbeiten können. Deshalb bin ich für mehr Nichtstun, für mehr Zeit, in der man sich nichts vornimmt oder eine gedankliche Liste abarbeitet. Ja, richtig gehört, dieses Ding mit Langeweile. Das klingt zwar sehr einfach, kann aber super schwer sein, wenn man in einer Stressspirale steckt. Aber es lohnt sich, denn dann hat man nämlich auch mal die Zeit, über das nachzudenken, was man so viel lieber tun würde als arbeiten. Und damit man dabei nicht an Arbeit denkt, nimmt man sich ganz bewusst für sowas frei. Denn auch im Kalender muss mal Zeit für sich selbst stehen. Und dann kann man auch ganz leicht sagen, nee, ich kann heute nicht. Als ich das letzte Mal die Zeit für mich hatte, habe ich mir was für mich und mein Leben gewünscht. Einen komplett freien Tag in der Woche. An dem schlafe ich dann aus, frühstücke zur Mittagszeit, bleibe im Bett liegen und lese mal wieder so ein richtig gutes Buch. Und zwar nicht für die Uni oder die Arbeit, sondern nur für mich. Denn das ist mindestens genauso dringend wie die Deadlines.
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3: Mit Leonard Römer. Die Themen für Leipzig. Laufender Umbau am Uniklinikum Leipzig, Tage der Industriekultur und Sachsenpokal ausgelost. Am Uniklinikum Leipzig laufen die ersten Bauarbeiten des geplanten Großumbaus mit insgesamt 20 Projekten. Wie das Uniklinikum bekannt gab, stehen diese zum Teil unter finanziellen Vorbehalten. Der Vorstand des Uniklinikums rechnet langfristig mit Kosten von 1 Milliarde Euro. Zurzeit werde die Krebsmedizin bei Haus 7 gebaut sowie ein unterirdischer Bau für die Nuklearmedizin. In den kommenden Monaten sollen dann auch die Bauarbeiten für ein neues Labor für Werkstoffentwicklung beginnen. Dort sollen 200 wissenschaftliche MitarbeiterInnen arbeiten. Fahrten mit der E-Kutsche durch Leipzig und die Kulturgeschichte der Thermosflasche, das sind zwei der Themen der diesjährigen Tage der Industriekultur. Die Aktionswoche ist heute gestartet, wie der ausrichtende Verein mitteilte. Bis Freitag sollen BesucherInnen hinter die Kulissen verschiedener Betriebe gucken können. Begleitend dazu findet das Industriekulturfestival statt, dieses Jahr zum Thema Kaffee. Die Tage der Industriekultur finden in Leipzig und Umgebung zum 14. Mal statt. Am Nachmittag ist die dritte Runde des Sachsenpokals ausgelost worden. Planmäßig soll es nun Anfang Oktober weitergehen, wie der Sächsische Fußballverband bekannt gab. Der erste FC Lok Leipzig wird auf den SV Liebert Wolkwitz treffen. Der BSG Chemie Leipzig auf den Hoyerswerdaer FC.
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3: Aktuell sind es 24 Grad in Leipzig und es ist sonnig. In der Nacht kühlt es sich auf bis zu 16 Grad ab. Morgen erwarten uns Sonne und gelegentlich Wolken bei Höchsttemperaturen bis 29 Grad. Das waren die Nachrichten. Redaktion Leonard Römer und Annika Günther. Sprecher Leonard Römer. 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
2: Es ist 19 Uhr.
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0: Ikemel und Barré mit Amena. Ihr hört 97.6 mal klug, die Wissenschaftssendung von Mephisto 97.6. Heute mit mir, Vince Rauchhaus. Auch dieses Mal haben wir wieder eine spannende Sendung für euch vorbereitet, die sich mit einem bestimmten Thema aus Alltag und Forschung auseinandersetzt. Worum es geht, das verrät uns Pauline Dietrich aus der Wissenschaftsredaktion. Hallo Pauline.
1: Hallo Vince.
0: Pauline, welches Thema erwartet uns heute?
1: Ich will noch nicht zu viel verraten. Erst einmal habe ich ein Geräusch dabei.
0: Na, da war es nicht. Welches das Geräusch ist leider nicht drin. Ach, ich sehe es. Einen Moment. Nochmal.
1: Vince, woran denkst du denn, wenn du das hörst?
0: Das klang irgendwie so knusprig, als würde jemand über einen Schotterweg laufen. Ist da vielleicht jemand am Joggen?
1: Ganz genau. Es geht heute nämlich um Sport. Ich habe im Moment das Gefühl, dass um mich rum alle dem Marathon-Hype verfallen sind und ständig joggen gehen. Aber ganz unabhängig von der Sportart, viele versuchen, den perfekten Trainingsplan zu finden. Wir haben uns deshalb angeschaut, wie Fitness-Tracker dazu beitragen können. Und es wird professionell. Ihr erfahrt, wie Technik im Profitraining angewandt wird.
0: Okay, spannend. Und hier bei 97.6 mal klug schauen wir uns ja auch immer ein Forschungsprojekt aus Leipzig an. Was hast du uns dieses Mal mitgebracht?
1: Zum Thema Technik im Profitraining wird es einen kleinen Einblick in die KI-Forschung der HTWK Leipzig geben. Da erfahrt ihr, was KI mit Kanu- und Rudersport zu tun hat. Außerdem haben wir uns in dieser Sendung sogar ein zweites Forschungsprojekt angeschaut. Und zwar haben wir mit zwei ForscherInnen aus Leipzig über Menstruation und den Zyklus im Sport gesprochen.
0: Das seid ihr bestimmt genauso gespannt wie ich auf die Sendung. Danke dir, Pauline, für den Einblick. Und danke euch, dass ihr eingeschaltet habt zum Wissenschaftsmagazin 97.6 mal klug bei Mephisto 97.6 mit mir, Vince Rauchhaus. Jetzt gibt's aber erstmal Musik, und zwar die neue Single von Levin Liam zusammen mit Sira. Ohne Ende.

0: Leben die mit ohne Ende hier bei 97.6 mal klug. Smartwatches und Tracking-Apps sollen uns helfen, mehr Sport zu machen, besser zu essen und sogar erholsamer zu schlafen. Aber wie motivierend sind solche Gadgets wirklich und was ist eigentlich mit unseren Daten? Mephisto 97.6 Reporter Peter Franke hat sich bei den LeipzigerInnen umgehört.
1: Auf die Frage, ob Tracker das Training wirklich verbessern können, fallen die meisten Antworten recht positiv aus. Besonders, wenn es um die Motivation geht.
2: Ich würde schon sagen, dass ich durch die Uhr jetzt schon mehr Sport gemacht habe, weil man also mit Freunden in Kontakt tritt und das pusht.
3: Zum Beispiel in Richtung so Bewegungsziel, also irgendwie Schrittziele in der Woche, hilft mir das auf jeden Fall schon sehr und motiviert mich, das eher zu vervollständigen so.
4: Manchmal hat die Uhr ein bisschen mehr motiviert, ein bisschen mehr Gas zu geben, damit man es später auch sieht.
1: Doch nicht nur beim Training, auch in der Einschätzung ihrer Schlafqualität vertrauen einige LeipzigerInnen auf ihren Tracker.
5: Ich hatte vorher gar nicht so ein richtiges Gefühl, wie gut Schlaf oder wie schlecht Schlaf ist.
2: Ich habe die mal, vielleicht zweimal die Woche zum Schlafen dran und schaue einfach mal, was sich da verändert.
1: Fitnessuhren können im Alltag also echt praktisch sein. Aber sie bringen nicht nur Vorteile mit sich. Besonders in Sachen Datenschutz werden die Tracker immer wieder kritisch betrachtet. Schließlich zeichnen sie viele persönliche und gesundheitliche Daten auf. Diese Gefahr scheint den meisten aber bewusst zu sein.
6: Natürlich können meine Daten genutzt werden und auch im Zweifel von kapitalistischen Unternehmen, denen es halt vor allem um Profit geht und nicht um meine Gesundheit. Ja, deswegen sehe ich da auf jeden Fall auch eine Gefahr.
2: Ich glaube, da habe ich mir gar keine Gedanken drüber gemacht, als ich mir diese Uhr geholt habe, tatsächlich.
5: Also ich benutze eine Garmin-Uhr und die hat quasi auch eine interne App. Und die zeichnet halt alles auf, was ich an Strecke laufe. Ne? Das ist schon irgendwie ein bisschen scary teilweise, deswegen habe ich das jetzt ausgestellt.
1: Letztendlich schätzen die meisten Befragten Fitness-Tracker als hilfreiche Tools ein. Wie viele Daten man bereit ist zu teilen, um alle Funktionen so einer Uhr zu nutzen, muss jeder für sich entscheiden.
0: Peter Franke hat sich mit Tracking-begeisterten LeipzigerInnen unterhalten. Was die Wissenschaft zu Uhren, Apps und Co. sagt, erfahrt ihr hier nach nur zwei Songs. Und der erste kommt von Kelela und Pink Panthers, gerade einmal eine Woche alt. The Bridge heißt der Song.

0: Soli mit MPX. Ihr hört 97,6 mal klug, die Wissenschaftssendung von Mephisto 97,6. Wir haben es eben schon gehört. Fitness-Tracker sind bei vielen längst im Alltag angekommen. Aber was sagt die Wissenschaft dazu? Meine Kolleginnen Anastasia Gutschmidt und Jana Löding haben recherchiert, was diese Tracker bringen und welche Risiken sie bergen. Jana Löding sitzt jetzt bei mir im Studio. Hi.
1: Hi.
0: Jana, können Fitness-Tracker uns dabei helfen, sportlicher zu werden?
1: Ja, schon. Fitness-Tracker helfen uns nämlich vor allem dabei, motiviert zu bleiben. Das haben Forschende der University of Waterloo schon 2016 herausgefunden. Das Wichtigste ist laut denen, Tracker machen auch kleine Erfolge sichtbar. Wenn man zum Beispiel sieht, dass nur noch 500 Schritte bis zum Tagesziel fehlen, geht man eher nochmal eine kleine Runde. Gleichzeitig helfen Fitness-Tracker dabei, sich konkrete Ziele zu setzen. Statt einfach zu sagen, ich möchte mich mehr bewegen, kann man sich zum Beispiel 10.000 Schritte pro Tag vornehmen.
0: Also geht es vor allem darum, dass unsere Ziele greifbarer sind und wir dadurch motivierter bleiben. Welche Funktionen von Tracking-Geräten können dabei denn besonders hilfreich sein?
1: Eine Strategie ist die sogenannte Gamification, also den Sport wie ein Spiel zu gestalten. Besonders Fitness-Apps nutzen spielerische Elemente wie Challenges, Streaks oder Abzeichen. Die kann man sich verdienen und wird so zu regelmäßiger Bewegung und mehr Leistung motiviert.
0: Wie funktioniert das mit der Motivation denn eigentlich genau? Also was passiert da bei uns im Gehirn?
1: Allgemein gesagt, wenn wir gute Werte sehen, fühlen wir uns wohl und erfolgreich. Das funktioniert besonders durch virtuelle Belohnungen. Das können zum Beispiel gesammelte Punkte sein oder zu sehen, wie sich ein Trainingsring auf der Smartwatch schließt. Dabei bekommt das Gehirn einen direkten Dopaminschub und ist motiviert weiterzumachen. Dopamin wird vom Belohnungssystem im Gehirn freigesetzt, wenn wir unsere Ziele erreichen oder es eine Aussicht auf eine Belohnung gibt. Auch wenn wir uns mit anderen vergleichen, schüttet das Gehirn Dopamin aus und spornt uns an. Community-Features wie Gruppen-Challenges oder Ranglisten steigern deshalb auch unsere Leistung.
0: Aber wenn man die ganze Zeit seine Leistung trackt, dann kann es einen sicher auch unter Druck setzen, nehme ich an, wenn ich zum Beispiel mal krank bin oder vielleicht zu tun habe und es nicht zum Sport schaffe?
1: Auf jeden Fall. Studien zeigen, dass allein der Glaube, man bewege sich zu wenig, den Blutdruck und den Puls steigen lässt. Auch das Selbstwertgefühl kann darunter leiden. Und das ist völlig unabhängig davon, wie aktiv man tatsächlich war. Viele Nutzende spüren auch eine Art Zeitdruck. Sie fühlen sich gestresst, wenn das Leben dazwischen kommt und keine Zeit für Sport bleibt. Es kann sogar so weit gehen, dass man frustriert ist, wenn man sich bewegt, aber den Tracker vergessen hat, weil dann die Leistung gefühlt nicht zählt.
0: Wenn wir schon mal bei den Daten sind, wie akkurat sind denn die Geräte eigentlich darin, unsere Fitnessdaten zu sammeln?
1: Das kommt ganz darauf an, was man tracken möchte und mit was man trackt. Zum Beispiel Fitnessuhren und Smartwatches können unter anderem gut Schritte zählen und Strecken berechnen. Auch die Herzfrequenz im Training und im Ruhepuls kann gemessen werden. Und das sogar recht zuverlässig. Laut einer Studie der University of Nevada weichen die Uhren zum Beispiel beim Schrittezählen nur um 2-3% ab. Allerdings wird bei anderen Werten, wie zum Beispiel dem Kalorienverbrauch, eher geschätzt. Da fehlen bei der Berechnung persönliche medizinische Daten wie der individuelle Stoffwechsel. Dadurch kann der angezeigte Kalorienverbrauch um bis zu 40% abweichen. Trotzdem sind Fitness-Tracker praktisch, weil sie uns motivieren, länger dran zu bleiben, wenn wir uns nicht zu sehr unter Druck setzen lassen.
0: Sagt meine Kollegin Jana Löding über das Tracken beim Training. Das kann uns motivieren, weil die erfasste Leistung Dopaminschübe bewirkt. Und so ein Zufall. Dopamin heißt

0: Dopamin von der schwedischen Sängerin Robin. Ihr hört 97,6 mal klug. Training im Rhythmus des Menstruationszyklus, das ist nicht mehr nur ein Trend aus der Fitnessbubble, sondern auch ein eigenes Forschungsfeld. Katharina Fischer und Elisabeth Kirschbaum arbeiten am Institut für angewandte Trainingswissenschaft in Leipzig und erforschen, wie Sport und der Zyklus zusammenwirken. Elisabeth Kirschbaum habe ich vor der Sendung gefragt, was es bringt, im Training auf den Zyklus zu achten.
1: Den Sport auf den Zyklus anzupassen, ist natürlich immer schwierig. Also wir haben da keine klare wissenschaftliche Evidenz. Wir haben zudem eine riesige Gender-Data-Gap. Das heißt, uns fehlen generell Forschungsgrundlagen, Forschungsergebnisse an Mädchen, an Frauen. Jetzt zu sagen, wir müssen den Sport an den Zyklus anpassen, ist vielleicht nicht ganz das richtige Konzept, aber es macht auf alle Fälle Sinn, den Zyklus zu berücksichtigen.
0: Wie untersucht man denn den Einfluss vom Zyklus auf den Sport in wissenschaftlichen Studien?
1: Wir haben zum Beispiel in einer Studie uns angeschaut, wie sich zum Beispiel so die Hüftkraft verändert im Zyklusverlauf, und hatten dann die Sportlerin in der Studie eingeschlossen, haben erstmal anhand von relativ strikten Einschlusskriterien definiert, und dann mussten sie erstmal für 2 Monate Fragebögen ausfüllen, wo sie wirklich täglich gefragt haben, unter anderem: Hattest du gerade eine Blutung? Ja, nein. Hast du Symptome? Irgendwie, welche Symptome hast du? Und dann laden wir die Sportlerin zu vordefinierten Zeitpunkten ein, wo sie dann wirklich auch getestet werden, wo wir das Ganze dann auch noch mit Hormonen verifizieren. Das kann man über Blut oder über Speichel machen. Ja, sehr, sehr aufwendig, und idealerweise macht man das nicht nur einen Zyklus lang, sondern dann sogar auch nochmal 2. Also es ist schon mal 4 Monate, und ja, ich glaube, alle, die schon mal eine Studie mitgemacht haben, 4 Monate an der Studie täglich teilzunehmen, das ist schon, ja, schon aufwendig.
0: Ja, und für euch sicherlich auch teuer. Das ist ja jetzt eher die Theorie. Katharina, ihr untersucht ja auch, wie verbreitet das Wissen zum Menstruationszyklus bei SportlerInnen ist. Wie sieht es denn da so aus?
2: Ja, genau. Wir haben versucht, über 2 Wissensfragebögen, zum einen zum Menstruationszyklus Wissen zu forschen und zum anderen aber auch, wie sieht es aus mit dem Verhütungswissen, also was wissen die über hormonelle Verhütung. Und ja, da muss man sagen, das ist so ein bisschen geteilt. Also letztendlich wird jede 2. Frage in etwa richtig beantwortet. Man muss dann natürlich auch sagen, wir haben unterschiedliche

0: unterschiedlich schwere Fragen gestellt. Also bei den Sachen, die einfacher zu beantworten waren, haben natürlich auch viele die richtige Antwort gekannt. Aber bei Fragen, wo es eben dann zum Beispiel ging, um die richtige Reihenfolge im Menstruationszyklus festzustellen, das sind dann doch häufiger Fragen gewesen, wo nur noch ein Drittel der Befragten oder der Sportlerinnen und Trainer und Trainerinnen antworten konnten.
1: Woran denkt ihr, liegt das?
0: Das liegt zum einen daran, dass gerade bei den Sportlerinnen, aber eben auch bei den Trainern und Trainerinnen, das überhaupt keinen Fokus in der Ausbildung bislang oder eine Berücksichtigung gefunden hat. Die Trainer- und Trainerinnen-Ausbildung, die ist zwar ausgelegt auf biologische Unterschiede, aber dieser Punkt dieser biologischen Unterschiede von Mann und Frau, der wurde bislang sehr stiefmütterlich behandelt. Also diese Frauenfokus zu stellen, das ist in den letzten Jahren mehr und mehr gekommen, dass die Verbände Anfragen gestellt haben, ob sie dazu thematisch einen Vortrag bekommen können. Aber flächendeckend ist das eben noch gar nicht abgebildet.
1: Ihr wollt ja mit mehr Bildung entgegenwirken. Ihr startet jetzt eine Bildungsinitiative für Sportlerinnen oder habt das schon gestartet. Wie sieht denn eurer Meinung nach das perfekte Zusammenspiel sozusagen von Menstruation und Sport aus?
0: Genau, hinsichtlich dieser Bildungsintervention, da geht es erstmal ganz viel um Awareness-Schaffung. Also darum, dieses Thema halt mit aufs Tableau zu beziehen und dann letztendlich auch zu gucken, wie kann ich dieses Menstruationszykluswissen für den Sport anwendbar machen. Also wie kann ich das Wissen, was ich dort lerne, praktisch in meine Trainingseinheit mit einbinden. Und dort setzt letztendlich auch unsere Bildungsintervention an, dass wir versuchen wollen, Wissensinput zu geben zu verschiedenen thematischen Schwerpunkten, dann eine praktische Aufgabe für die Sportlerinnen und die Trainer und Trainerinnen stellen, wo sie explizit im Trainingsalltag ausprobieren können und sollen, wie sie denn mit diesem Wissen, was sie erlangt haben, dann halt auch im Trainingsalltag zurechtkommen würden.
2: Vielleicht auch noch ergänzend dazu, es sollte einfach ein ganz natürlicher Parameter sein, über den man sich nicht Gedanken machen muss, oh, darf ich das jetzt ansprechen, darf ich darüber sprechen, darf es mir heute schlecht gehen oder nicht, sondern es sollte halt einfach ganz normal sein, wie wenn ich einen Infekt habe, dann sage ich das auch meinem Trainer, dass ich heute vielleicht nicht trainieren kann. Genauso sollte die Menstruation, der Zyklus behandelt werden, also vielleicht dann auch irgendwann mal in Zukunft gar nicht mehr dieses outstanding, besondere Thema sein, sondern wirklich was ganz normal Physiologisches sein.
1: Das sagen Katharina Fischer und Elisabeth Kirschbaum zum zyklusbasierten Training im Sport. Aber der Menstruationszyklus ist natürlich nicht das Einzige, was es im Profisport zu beachten gilt. Nach zwei Songs hören wir, wie Videos, Datenerhebung und KI zu Höchstleistungen im Profisport beitragen können. Hexa ist nicht auf Höchstleistung aus, sondern genießt einfach das Wetter. Sommer in L.E.

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0: Erst 162 Aufrufe hat der Song auf YouTube und ihr könntet die Ersten sein, die einen Kommentar hinterlassen. Zum Beispiel, danke Mephisto 97.6, solche Songs finde ich nur dank euch. Kids Don't Smoke war das mit Swimshirt. Fußball-WM, Olympische Winterspiele, Paralympics. Das Jahr 2026 hat und hatte sportlich viel zu bieten. Wenn wir es uns vor dem Fernseher bequem machen, müssen SportlerInnen allerdings zu Hochleistungen auflaufen. Dafür trainieren sie jahrelang und überlassen nichts dem Zufall. Videoaufnahmen, künstliche Intelligenz und Sensoren spielen schon lange eine Rolle im Leistungssport und Leipzig ist an vorderster Front dabei. Wie? Das wissen die Mephisto 97.6 Redakteurinnen Julie Renner und Annika Horn.
1: Ob Handball, Skispringen oder Biathlon, die deutschen AthletInnen sind in vielen Sportarten ganz vorne mit dabei. Um sich optimal auf die Wettkämpfe vorzubereiten, kommt inzwischen auch moderne Technik zum Einsatz. Zum Beispiel, um die Bewegungsabläufe der SportlerInnen zu analysieren. Diese Techniksysteme werden unter anderem in Leipzig beim Softwareunternehmen CCC entwickelt. Die Firma hat dafür bereits mit Olympiastützpunkten in ganz Deutschland zusammengearbeitet. Ulrike Wohlrab, Geschäftsbereichsleiterin bei CCC, erklärt, wie so eine Bewegungsanalyse aussehen kann.
2: Wir haben beispielsweise im Skisprung ein System, wo wir bis zu 10, 11 Kameras an der Schanze verteilt haben und so mit dem Trainer die Möglichkeit geben, den Start der Sportler bis zum Schanzentisch und auch die Flugphase von der Seite eben zu beleuchten und dort am Ende ein zusammengeschnittenes Video dem Trainer zur Verfügung zu stellen.
1: So können die Bewegungen der AthletInnen also aufgezeichnet und leichter ausgewertet werden. Dabei bringt jede Sportart ihre eigenen Herausforderungen mit sich.
2: Also man hat ja unterschiedliche Bedingungen. Am Skisprung ist es Wetter. Da hat man Nebel, dort hat man Schneekrisel, dort hat man einfach ganz andere Bedingungen auch an Hardware. Ne? Auch der Fokus liegt woanders. Im Skisprung sind es die Beine, im Schwimmen ist es eher die Kraft der Bewegungen, wie man das Wasser wegschiebt.
1: Die Bewegungsanalyse funktioniert aber nicht nur über Videoaufnahmen. Auch Sensordaten und Kraftmessungen können eingebunden werden. Damit die Technik im Sportalltag funktioniert, ist auch eine praktische Zusammenarbeit mit den SportlerInnen notwendig. Sie werden daher von Anfang an ins Projekt eingebunden.
2: Im besten Fall kommt eine Anfrage rein von meistens Trainern, Trainerinnen, die eine Problemstellung haben. Und dann versuchen wir im ersten Schritt einen Termin zu finden, wo nicht nur Trainer, Trainerinnen oder Sportwissenschaftlern dabei sind, sondern auch ein, zwei Sportler, die wirklich beschreiben, wie das Training aussieht und was sie sich vorstellen können.
1: Bereits jetzt verändert künstliche Intelligenz die Sportbranche. Diese Entwicklung muss laut Wohlrab auch kritisch betrachtet werden. So könne man sich noch nicht hundertprozentig auf die Qualität der KI verlassen. Daran forscht die HTWK gerade in Leipzig. In den letzten Jahren wurden an der Hochschule mehrere Projekte zum Einsatz von künstlicher Intelligenz im Kanu- und Rudersport durchgeführt. Dabei wurde untersucht, ob mit Hilfe der KI eine schnellere Datenauswertung auf dem Wasser möglich ist. Das Ergebnis? Tatsächlich können Muster in den Bewegungsabläufen in Echtzeit erkannt werden. Besonders hilfreich soll das im Wettkampf werden. So können die TrainerInnen ein schnelles Feedback basierend auf der KI-Analyse geben. Eine Sache lässt sich laut Wohlrab jedoch auch auf lange Sicht nicht durch KI ersetzen.
2: Die jahrelange Erfahrung des Trainers. Also der kennt seine Sportler, das wird die KI niemals so auswerten können, wie ein Trainerauge das auswerten kann.
1: Moderne Technik kann das klassische Training also nur ergänzen. Dennoch unterstützte die AthletInnen dabei, ihre optimale Leistung abzurufen. Fest steht, dass schon jetzt Analysesoftwares aus dem Spitzensport nicht mehr wegzudenken sind.
0: Annika Horn über moderne Technik im Training und das ist Bibiza mit Soda Zitronen.

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0: Den Song habt ihr hier zum ersten Mal gehört. Nuja Kasha aus München zusammen mit Neon the Wanderer aus dem Vereinigten Königreich und ihrer Single Eyelids. Langsam nähern wir uns dem Ende unserer heutigen Ausgabe von 97.6 mal klug. Das ist erstmal schade, aber es gibt auch Grund, sich zu freuen.
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0: Meine Kollegin Katharina Mielke hat uns drei gute Nachrichten aus der Wissenschaft mitgebracht und sitzt jetzt bei mir im Studio. Kathi, worum geht's heute?
2: Die Themen, die ich dabei habe, die drehen sich um Endometriose, Mückenschutz und Hannibals Elefanten.
0: Okay, da bin ich gespannt. Du hast als Ärztes Endometriose gesagt. Das ist eine Krankheit, die hauptsächlich Frauen betrifft und oft schwere chronische Schmerzen verursacht. Was gibt's da für gute Nachrichten?
2: Ein Forscherteam der Universität Edinburgh hat eine neue Methode entwickelt, um Endometriose festzustellen, und zwar mittels Bluttest. Das Problem ist bisher, dass Endometriose schwer zu diagnostizieren ist und der ganze Prozess meistens Jahre dauert. Die Symptome sind nicht immer ganz eindeutig und Endometriose war nur bei einer Operation gesichert feststellbar.
0: In den letzten Jahren gab es ja immer wieder Veröffentlichungen zu Bluttests, die Hinweise auf Endometriose liefern können. Inwiefern ist dieser neue Bluttest da anders?
2: In bisherigen Forschungen stand meistens das Hormon Östrogen im Vordergrund. In dieser Studie haben sich die Forschenden andere Hormone vorgenommen, nämlich die Androgene. Die werden bei den Nieren gebildet und sind Sexualhormone. Der Vorteil an diesem neuen Bluttest ist, dass eine zuverlässige Diagnose ermöglicht werden könnte, ohne operativen Eingriff. In ihrer Untersuchung haben die Forschenden etwa 160 Personen mit und 60 ohne Endometriose miteinander verglichen. Und bevor der Test auf den Markt kommt, ja, da sind noch weitere Tests nötig.
0: Okay, dann gehen wir mal weiter zum Mückenschutz, den du vorhin erwähnt hattest. Ich habe selber gerade ein paar Mückenstiche, die mich wahnsinnig machen. Welche gute Nachricht gibt es da denn für mich aus der Wissenschaft?
2: Also Mücken sind ja hierzulande ja eher nervig als gefährlich. Das sieht aber in Regionen der Welt, wo es Malaria, Gelbfieber und so weiter gibt, schon ganz anders aus. Relativ etabliert ist bisher ein künstlicher Insektenabwehrschutz, doch Forschende haben in Uganda jetzt ein neues, günstigeres Mittel getestet. Katzenminze.
0: Katzenminze? Ich meine, das ist, glaube ich, dieser Stoff, der dafür sorgt, dass Katzen so abgehen, oder?
2: Ja, genau, der ist es. Die Forschenden haben ein Öl mit verschiedener Katzenminzdosierung getestet und schon ein 6%iges Katzenminzöl ist so wirksam wie der bisher etablierte kommerzielle Insektenschutz. Den Bericht dazu haben die Forschenden im Fachmagazin Scientific Reports veröffentlicht.
0: Okay, für Katzen anziehend, für Mücken abschreckend, spannend. Du hast noch eine dritte Nachricht mitgebracht. Ich erinnere mich an Hannibals Elefanten. Hannibal war, meine ich, ein Typ, der mit Elefanten über die Alpen gereist ist, richtig?
2: Ja, ganz genau. Also Hannibal war zu Zeiten der Antike ein Feldherr und hat auf einer seiner Operationen mit Elefanten die Alpen überquert. Das Ziel war Rom.
0: Okay, und worüber können sich Geschichtsfreaks da jetzt freuen?
2: Also zu Hannibals Weg über die Alpen mit den Elefanten gibt es eine neue Studie. An der haben Forschende vom Deutschen Zentrum für integrative Biodiversitätsforschung Halle-Jena-Leipzig und der Universität Oxford geforscht. Laut dem Team soll Hannibals Route über die Alpen ihn über den Col de la Traversette geführt haben. Das ist ein Gebirgspass südwestlich von Turin an der französisch-italienischen Grenze. Das Neue an dieser Studie ist, dass die Route über diesen Pass die kürzeste und energieeffizienteste für die Armee und insbesondere die Elefanten gewesen sein soll. Das bedeutet, dass bei anderen Routen deutlich mehr Nahrung nötig gewesen wäre.
0: Okay, das waren die Good News aus der Wissenschaft mit Katharina Mielke. Danke dir fürs Mitbringen.
2: Sehr gerne.
0: Und hier geht's weiter mit Ramsey und Upsilon und Jim.

Ich darf hier zum Ende unserer Sendung 97.6 mal klug noch ein paar Leuten danken. Und zwar danke ich Lia Prinz und Lena Herrmann dafür, dass sie die Sendung heute betreut und geplant haben. Ich danke Rebecca St. James dafür, dass sie unsere tolle Playlist zusammengestellt hat. Marcel Littek dafür, dass er uns in der Technik betreut hat. Und besonders danke ich euch natürlich dafür, dass ihr heute zugehört habt. Die Sendung geht jetzt vorbei, aber bei uns gibt es gleich nochmal Nachrichten. Und jetzt Julia Holter mit Fantasy.

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1: Mit Leonard Römer, die Themen für Leipzig. Reaktion auf Wahlergebnis in Sachsen-Anhalt, laufender Umbau am Uniklinikum Leipzig und Tage der Industriekultur gestartet. Schönen guten Abend. Nach dem Sieg der AfD bei der Landtagswahl in Sachsen-Anhalt hat das Aktionsnetzwerk Leipzig nimmt Platz zu einer Demonstration aufgerufen. Sie soll am kommenden Samstag auf dem Markt stattfinden, wie das Bündnis mitteilte. Unter dem Motto Zeit zum Handeln soll sich dort gegen eine rechte Regierung ausgesprochen werden. Grund zur Sorge sei der vorläufige Sieg der Partei bei der Landtagswahl. Mit 43,8% habe die AfD eine absolute Mehrheit knapp verpasst. Die CDU hingegen stürzte ab auf 17,2%, ihr schlechtestes Ergebnis bei einer Landtagswahl in dem Bundesland. Der Leipziger Autor und Rechtsextremismus-Experte Michael Kraske nannte das Wahlergebnis eine Zäsur. Er sagte Mephisto 97.6:
2: Auch wenn die AfD 40 plus Prozentpunkte hat, heißt das überhaupt nicht, dass man mit denen zusammenarbeiten muss. Im Gegenteil, man stimmt nicht mit Rechtsextremisten, man wählt sie nicht. Und die richtige Antwort wäre jetzt nicht, sozusagen mit denen Deals zu machen oder Minderheitsregierungen oder sonst was auszuhacken oder wie das BSW das tut, sich als Steigbügelhalter anzudienen, sondern endlich das überfällige AfD-Verbotsverfahren anzuschieben, denn da ist die Beweislage gegen die Partei erdrückend.
1: Das gesamte Interview mit Michael Kraske hört ihr hier in knapp 15 Minuten. Am Uniklinikum Leipzig laufen die ersten Bauarbeiten des geplanten Großumbaus mit insgesamt 20 Projekten. Wie das Uniklinikum bekannt gab, stehen diese zum Teil unter finanziellen Vorbehalten. Der Vorstand des Uniklinikums rechnet langfristig mit Kosten von 1 Milliarde Euro. Zurzeit werde die Krebsmedizin bei Haus 7 gebaut, sowie ein unterirdischer Bau für die Nuklearmedizin. In den kommenden Monaten sollen dann auch die Bauarbeiten für ein neues Labor für Wirkstoffentwicklung beginnen. Dort sollen 200 wissenschaftliche MitarbeiterInnen beschäftigt werden. Fahrten mit der E-Kutsche durch Leipzig und die Kulturgeschichte der Thermosflasche. Das sind zwei Themen der diesjährigen Tage der Industriekultur. Die Aktionswoche ist heute gestartet, wie der ausrichtende Verein mitteilte. Bis Freitag sollen BesucherInnen hinter die Kulissen verschiedener Industriebetriebe gucken können. Begleitend dazu findet das Industriekulturfestival statt, dieses Jahr zum Thema Kaffee. Die Tage der Industriekultur finden in Leipzig und Umgebung zum 14. Mal statt. Leipziger Johanniter haben am Wochenende bei einem Wettkampf für Mitteldeutschland in Halle mehrere erste Plätze geholt. Bewertet wurden Schnelligkeit, Fachwissen und Präzision. Insgesamt traten bei dem Johanniter-Wettkampf in Halle laut dem Verein fast 1000 Ehrenamtliche an. Die Leipziger gewannen in den Kategorien Kinder von 6 bis 12, Jugendliche bis 19 und Rettungshundestaffel.
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1: Aktuell sind es 24 Grad in Leipzig und es ist sonnig. In der Nacht kühlt es sich auf bis zu 16 Grad ab. Morgen erwarten uns Sonne und gelegentlich Wolken bei Höchsttemperaturen bis 29 Grad. Das waren die Nachrichten. Redaktion Leonard Römer und Annika Günther. Sprecher Leonard Römer. 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
3: Mit Fiona Böcker und wir blicken heute bei Nachrichten Plus auf die Hintergründe der heutigen Meldungen. Mein Name ist Fiona Böcker, ich freue mich, dass ihr dabei seid und jetzt hören wir erstmal einen ziemlich neuen Song, der ist am Freitag rausgekommen von Miley Cyrus, Bass Persuades. Let's go.

0: Die AfD hat bei den Wahlen in Sachsen-Anhalt am gestrigen Abend ein historisches Ergebnis eingefahren. Mit 43,8% hat sich das Ergebnis im Vergleich zu 2021 mehr als verdoppelt. Alle anderen Parteien kommen zusammen nur auf knapp etwas mehr Stimmen als die AfD alleine. Dabei gilt die Partei in Sachsen-Anhalt als gesichert extremistisch und hat auch sonst nie ein Hehl daraus gemacht, wie stark sie das Land verändern möchte. Wie blicken die Menschen in Leipzig auf das Wahlergebnis? Macht es ihnen Angst oder eher Hoffnung? Wie es den Menschen mit dem Wahlsieg der AfD in Sachsen-Anhalt geht, hat Mephisto 97.6 Reporterin Annika Günther am Nachmittag in der Leipziger Innenstadt nachgefragt.
1: Ja, man muss einfach die Meinung der Leute akzeptieren. Fertig aus.
2: Gar nicht gut. Es war leider nicht anders zu erwarten, aber mir geht's damit gar nicht gut.
3: Schlecht. In unserem Alter ganz schlecht. Wir haben schon anderes mitgemacht im Krieg. Nee, müssen wir nicht haben. Und nicht, dass es Sachsen dadurch trifft. Und die sind ja auch so auf der Strecke.
4: Ich weiß gar nichts über die Wahlergebnisse, aber es liegt daran, wenn wir unter der Nahrungskette unten stehen, wenn wir obdachlos sind.
5: Ja, also ganz gut. Ja, also ich bin, ja, was soll ich sagen, ich bin zufrieden damit.
6: Das finde ich sehr beängstigend, ehrlich gesagt. Also ich habe lange gehofft, dass es niemals in Deutschland so weit kommt.
0: Noch direkter von den Wahlergebnissen betroffen als die Menschen in Leipzig werden natürlich die Menschen in Sachsen-Anhalt sein. Wie es einigen von ihnen jetzt geht, das hören wir nach dem nächsten Song. Und der nächste Song kommt von Ugly Clementine und trägt den Titel This is Nice.

0: Und wir schauen jetzt tatsächlich auch direkt mal nach Sachsen-Anhalt. Das Freie Radio Korax aus Halle scheint der AfD Sachsen-Anhalt nämlich so viel Unmut zu bereiten, dass es explizit in ihrem Wahlprogramm aufgeführt wird. Unter dem Überpunkt Medien heißt es beim zweiten Unterpunkt Radio Korax den Geldhahn zudrehen. Vor der Wahl hat das Radio dafür viel überregionale Aufmerksamkeit bekommen. Aber wie geht es Ihnen jetzt? Darüber habe ich am Nachmittag mit Valentin Endras gesprochen. Er ist Medienpädagoge und im Vorstand vom Förderverein von Radio Korax. Als erstes habe ich ihn gefragt, wie Radio Korax das Wahlergebnis aufgenommen hat.
1: Wenn ich jetzt mich jetzt hier umschaue und auch bei mir selber gucke, so wie, glaube ich, die meisten in der Zivilgesellschaft in Sachsen-Anhalt, irgendwie mit erstmal so Schock und ein bisschen Unglauben. Also es war natürlich irgendwie zu erwarten, dass die Ergebnisse in die Richtung gehen, zumindest den Umfragen zufolge. Trotzdem war irgendwie waren die Zahlen erstmal ein Schocker.
0: Und es gab ja zum Thema Radio Korax und AfD Sachsen-Anhalt schon einiges an überregionaler Berichterstattung. Ich nenne jetzt mal als Beispiel die Süddeutsche Zeitung oder den Deutschlandfunk. Dadurch hat Radio Korax ja auch ein bisschen überregionale Aufmerksamkeit erhalten. Wie habt ihr diese Aufmerksamkeit wahrgenommen oder kam die überhaupt bei euch an?
1: Wir haben sehr viel Aufmerksamkeit erfahren und wir haben uns darüber gefreut, dass so viele Medien Interesse an unserer Arbeit gezeigt haben und sich teilweise auch Zeit genommen haben, um zu verstehen, was hier passiert und was da auch auf dem Spiel steht, wenn die AfD quasi uns in ihrem Programm angreift. Uns hat es bestärkt.
0: Sie hatten ja eben schon kurz die Zivilgesellschaft in Sachsen-Anhalt auch angesprochen und wie Radio Korax auch die Reaktion der Zivilgesellschaft wahrnimmt. Radio Korax hatte ja in den Wochen vor der Wahl eine kleine Reihe, Platz der Republik, mit der gezielt kleinere Städte und Orte in Sachsen-Anhalt beleuchtet wurden. Wie hat Radio Korax in dieser Zeit die Stimmung gerade vielleicht auch in den ländlicheren Räumen in Sachsen-Anhalt wahrgenommen?
1: Also das Projekt war sehr umfangreich, also sind über 75 Beiträge entstanden in den letzten Monaten und wir haben aus über 10 Städten gesendet und sind mit sehr vielen Menschen ins Gespräch gekommen. Es gab eine sehr solidarische Stimmung, würde ich sagen, also die Menschen, die vor Ort politisch aktiv sind und die versucht haben und immer noch daran arbeiten, dem Rechtspopulismus was entgegenzusetzen. Also es gab ein starkes Gefühl von Zusammenhalt und auch so einen Willen, was zu verändern und sich nicht unterkriegen zu lassen, habe ich erstmal als etwas total Positives wahrgenommen und glaube, dass das auch in der Zeit, die jetzt kommt und mit den Angriffen, die die Zivilgesellschaft jetzt wahrscheinlich, mit der die Zivilgesellschaft konfrontiert sein wird, so diese Energie, die es da gab, dass die wichtig sein wird.
0: Die AfD hat ja im Vorhinein in ihrem Wahlprogramm erklärt, sie wolle in Bezug auf Radio Korax die Landesmedienanstalt auffordern, die Bezuschussung für Radio Korax zu streichen und infolgedessen auch alle weiteren freien Radios zu überprüfen. Jetzt haben wir es eben schon gesagt, die AfD ist Wahlsieger und auch wenn noch nicht klar ist, wie die Regierung dann letztendlich aussehen wird, ist ja nicht ausgeschlossen, dass die AfD in einer Entscheidungsposition landen könnte. Falls das passiert und die AfD diesen Plan also umsetzen könnte, was hätte das für Folgen für Radio Korax und wie würde es dann für euch weitergehen?
1: Also was das genau für Folgen hat, lässt sich jetzt schwer abzusehen. Wir bereiten uns seit das Wahlprogramm veröffentlicht wurde, intensiv darauf vor. Unser Ziel ist, finanziell zumindest so weit unabhängig zu sein, dass wir den Betrieb nicht einstellen müssen, falls uns Mittel fehlen, die von der Landesmedienanstalt kommen. Und es macht ungefähr ein Drittel unserer Finanzierung aus. Und dafür haben wir einen Förderverein, den Förder- und Freundeskreis. Und wir arbeiten daran, dass der größer wird, um gegen solche Angriffe gewappnet zu sein.
0: Und vielleicht dann jetzt noch als abschließende Frage. Wir haben jetzt gestern oder beziehungsweise heute Morgen die finalen Wahlergebnisse bekommen. Und auch wenn, wie gesagt, noch nicht klar ist, wie die Regierungssituation letzten Endes aussehen wird, was sind jetzt eure ersten Handlungsschritte? Was ist jetzt das Erste, was quasi in Radio Korax passiert?
1: wir machen genau da weiter, wo wir vor der Wahl, also wo wir auch vor der Wahl standen. Wir bleiben im Kontakt mit Gruppen, mit Menschen, die uns unterstützen. Wir versuchen, unseren Förder- und Freundeskreis zu erweitern, damit wir, auch wenn wir angegriffen werden aus einer potenziellen Landesregierung, handlungsfähig bleiben.
0: Sagt Valentin Endras, Mitarbeiter des Freien Radio Korax in Halle. Und wir hören jetzt hier gemeinsam den nächsten Song, und der kommt von Lennon Stella von ihrem angekündigten Album Sleeping Lion. Ende Oktober kommt das Album raus, aber den allerersten Song, den kann man jetzt schon hören. Ihr hört Unforgivable Things.

Nach der Wahl wie vor der Wahl haben viele Engagierte in Sachsen-Anhalt, wie auch die von Radio Korax, ihre Wut, Trauer und Angst zum Ausdruck gebracht. Rund 13 Jahre nach ihrer Gründung steht eine Partei, die viele von ihnen bedrohen und verunsichern will, kurz vor der Macht in unserem Nachbarbundesland. Seit vielen Jahren recherchiert der Leipziger

0: ist und mit dem zweiten Versprechen, ja, eine Art autoritäres Durchregieren zu schaffen gegen die verhassten Altparteien, wo man all das durchsetzt, was man als AfD für normal hält, was im Kern aber eben tatsächlich autoritär, völkisch und nationalistisch ist.
1: Die AfD sieht ihren Sieg in Sachsen-Anhalt ja schon als Zeichen für die Zukunft und sagt Dinge wie, die CDU wird nie wieder eine Wahl gewinnen. Aus Ihrer Sicht, geht uns Sachsen-Anhalt nur ein paar Jahre voraus?
0: Ja, man muss da aufpassen, glaube ich. Natürlich ist das eine Zäsur. Nach 45 zum ersten Mal könnten Rechtsextremisten regieren. Das muss man sehr, sehr ernst nehmen. Und man muss vor allen Dingen jetzt wirklich schnell aus dieser Schockstarre kommen. Aber man muss auch ganz klar sagen, ja, Sachsen-Anhalt hat 1,7 Millionen Wahlberechtigte. Und es gibt überhaupt keinen Automatismus, der für ganz Deutschland spricht, ja, dass da jetzt sofort Dominoeffekte angestoßen werden. Nur eins ist auch klar, die Demokratie, das zeigt auch dieses Wahlergebnis, das ist kein Selbstläufer mehr, sondern wir müssen jetzt wirklich handeln, wir müssen loslegen und wir müssen demokratischen Widerstand in allen gesellschaftlichen Bereichen organisieren.
1: Lassen Sie uns trotzdem noch mal auf eine der politischen Optionen schauen, die es jetzt in Sachsen-Anhalt gibt. Dazu hat der bisherige Ministerpräsident Sven Schulze von der CDU sich heute geäußert und er hat Folgendes gesagt. Wir hören mal den Ton.
2: Wir haben als CDU keinen Regierungsauftrag mehr. Wir sind Opposition. Der Regierungsauftrag liegt jetzt bei der AfD.
1: Aus Ihrer Sicht, diese Entzauberungsthese, stimmt die? Sollte man die AfD vielleicht einfach mal regieren lassen und dann werden sie sich schon selbst zerlegen?
0: Das ist nun wirklich die schlechteste von allen Ideen. Und ich glaube, viele machen sich immer noch nicht klar, dass AfD-Politik nicht einfach nur hier und da ein bisschen härtere Migrationspolitik ist. Nein, die AfD will tatsächlich in alle Bereiche hart und autoritär und völkisch reinregieren. Ja, man muss sich das eben vorstellen. Wie gesagt, angeblich kulturfremde Menschen sollen unter diesem Kampfbegriff Remigration aus Familien, aus Betrieben, aus Familien gerissen werden. Ja, und das geht tatsächlich am Ende gar nicht ohne Gewalt, weil diese Menschen werden nicht freiwillig gehen. Ja. Kontrolle über Polizei und Justiz. Die AfD spricht ja davon, dass sie eine Bürgerwacht aufstellen will. Das heißt ganz einfach, bei einer derart rassistisch ausgerichteten Partei, dass sich ganz viele Menschen überhaupt nicht mehr auf den Rechtsstaat verlassen können. Ja. Und wenn wir mal dran denken, was sie in Hochschulen und Schulen vorhat, also Eingriffe in die Wissenschaftsfreiheit, die Mitbestimmung an den Unis, die soll wegfallen. Ja, in den Schulen, da soll statt Aufklärung zum Beispiel im Geschichtsunterricht soll eher Nationalismus und Patriotismus rausgestellt werden. Ja, das sind also ganz schwere Eingriffe, die also ganz viele Menschen, Eltern, SchülerInnen, Studentinnen betreffen. Das sind nicht wenige, sondern da geht es dann am Ende um eine Mehrheit und da geht es um einen komplett anderen Staat, der mit unserem Grundgesetz gar nicht zu vereinbaren ist. Auf jeden Fall müssen im demokratischen Lager jetzt auch alle, auch kreativen Möglichkeiten über Lagergrenzen hinweg gesucht werden. Und das wird ja seit Monaten schon von den vielen falschen Propheten in den Medien diskreditiert, dass man sagt, ja, das sind doch reine Verhinderungskoalitionen. Die AfD, die muss man einfach mal machen lassen. Ja, man muss diesen fundamentalen Unterschied sehen. Eine völkische Partei, die ganz systematisch schon Artikel 1 des Grundgesetzes, die Menschenwürde von vielen Millionen Menschen in diesem Land angreift, ja, die bundesweit 28.000 Rechtsextremisten offiziell in ihren Reihen hat, die kann man nicht mal einfach machen lassen. Das ist geschichtsvergessen und das führt wirklich das Land in eine neue Katastrophe.
1: Sie haben zusammen mit Dirk Labs ein Buch geschrieben, Widersetzt euch. Welche Strategien haben Sie denn da?
0: Politisch halten wir tatsächlich das AfD-Verbotsverfahren für überfällig, weil eben die Beweislage für Angriffe auf die Menschenwürde, aber auch gegen das Demokratieprinzip erdrückend sind. Und dann zeigen wir aber auch, dass wirklich jede und jeder Einzelne was tun kann. Und zwar vor allen Dingen da, wo wir lernen, wo wir arbeiten, wo wir Sport treiben. Da kann man ansetzen. Ja? Man kann wirklich in die Unis, in seinen Betrieb Aufklärung reinbringen. Experten von außerhalb. Man kann Workshops und Fortbildungen organisieren. Man kann aber auch selber kleine Kampagnen starten, wie das viele schon erfolgreich vorgemacht haben. Ja, man kann auch die Initiativen und Bündnisse, die ja in den Orten aktiv sind, also diese lokalen Bündnisse unterstützen. Keiner muss da das Rad neu anfangen, sondern man kann bei ganz, ganz vielen Initiativen

0: Initiativen andocken, die es schon gibt.
1: Der Leipziger Journalist und Autor Michael Kraske hat gemeinsam mit Dirk Labs sein Buch geschrieben, Widersetzt euch, wie wir gemeinsam den neuen Faschismus besiegen. Mein Kollege Leonard Römer hat am Abend mit ihm gesprochen.

Und damit endet unsere heutige Ausgabe von unserem Nachrichtenformat Nachrichten Plus. Ich bedanke mich bei Leonard Römer und Annika Günther. Sie waren redaktionell für diese Ausgabe verantwortlich. Ich bedanke mich fürs Zuhören. Morgen um 18 Uhr läuft hier unser Magazin direkt. Mein Name ist Fiona Böcker. Einen schönen Abend.

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1: Lass die Tür in Ruhe. Muss ich erst die Maschine holen? Ja, das dachte ich mir. 58,4? 58,4? Lebst du noch? Hallo? Naja, das wird schon werden. Mieses Pack, ihr Unheilbaren. Vegetiert hier rum auf unsere Kosten. Schmarotzer, allesamt. Was war das? Wieso? Hat da jemand geklingelt? Haben wir überhaupt eine Klingel? Niemand klingelt hier jemals. Wer will denn? Ich eile, ja, ich komme.
2: Einen guten Tag.
1: Das ist ebenfalls, mein Herr. Darf man erfahren, was in aller Himmel Namen...
2: Herr Dr. Isgarden, nehme ich an.
1: Ja, in der Tat, steht vor Ihnen.
2: Lupos, mein Name. Professor der Universität für Okkultismus und Verhaltenswissenschaften zu Lipsia. Man hat Sie sicher von meinem Erscheinen in Kenntnis gesetzt.
1: Nein, absolut nicht.
2: Das überrascht mich, muss ich sagen. Die Geschäftsleitung dieses Etablissements hat mich ja so dringend gebeten, unversehens einzutreffen.
1: Die Geschäftsleitung? Ich bin die Leitung dieser Nervenheilanstalt und ich weiß von keinem bestellten Gutachter.
2: Oh gewiss, ich bin kein Gutachter, mit Verlaub. Sie sind, wie mir zugetragen wurde, auch nur der Leiter dieser Außenstelle. Mich beauftragt die allgemeine Verwaltung der Zentralkasse. Darf ich nun, nachdrücklich gebeten, endlich eintreten?
1: Zentralkasse? Ja, selbstverständlich. Treten Sie nur ein. Entschuldigen Sie bitte vielmals die Unannehmlichkeiten.
2: Ah, also dies ist die Außenabteilung für die...
1: Ja, die hoffnungslosen Fälle.
2: Schwer psychotischen Patienten.
1: Jawohl, Herr Professor, so sieht das aus, ja.
2: Leicht heruntergekommen, wenn die Bemerkung gestattet ist. Haben Sie kein elektrisches Licht hier?
1: Nicht seit letzter Woche. Wir hatten einen Vorfall.
2: Einen Vorfall? Und wie lange ist dieses Loch dort oben schon da? Das verursacht doch sicher hohe Wärmeverluste.
1: Die Renovierung ist im Gange, nur ich komme hier selten zu irgendetwas. Die Patienten, Sie verstehen Sie.
2: Ja, guter Mann, sind Sie hier allein?
1: Hatten Sie Herrscharen an Personal erwartet? In unseren Zeiten in so einer Station?
2: Nein. Ich bin ja auch nicht zum Bemängeln hier.
1: Ich vermute, Sie kommen wegen 2301.
2: Ein außerordentlicher Fall.
1: Nun, ich wusste nicht, dass meine Rufe nach einer zweiten Meinung in dieser Sache erhört wurden. Naja, umso erfreulicher, es wurde ja auch langsam Zeit.
2: Inwiefern?
1: Seit dieser Patient hier ist, geschehen Unregelmäßigkeiten. Die anderen Patienten scheinen von ihm beeinflusst zu werden. Negativ.
2: Interessant. Und dieses Lama?
1: Genau. Das Lama. Ich kann es nicht mehr hören. Es ist eine Art Besessenheit, wie ein Ritual. Er entscheidet sich immer öfter für das Lama. Und immer dann verschlechtert sich der Zustand der anderen Insassen. Wie übernatürliche Kommunikation.
2: Faszinierend.
1: Wenn Sie das so sagen, wie ist Ihr Ansatz?
2: Immer langsam, mein Lieber. Mein Ansatz, nun... Haben Sie schon mal von meiner Eigenspeicheltherapie für chronische Wahnvorstellungen gehört? Die Details erläutere ich Ihnen, falls ich feststelle, dass es für unsere Zwecke sinnvoll wäre.
1: Verstehe.
2: Zeigen Sie mir doch erstmal bitte die gesamte Einrichtung.
1: Die
3: Gesamte...
2: Ja.
3: Aber ja, gerne doch, Herr Professor.
2: Ist Ihnen nicht gut, Herr Doktor?
3: Nein, also ja, wunderbar. Folgen Sie mir einfach.
2: Aha.
3: Also, wir haben hier die Einzelzellen für die Unheilbaren.
2: Wie, bitte?
3: Na, Sie verstehen. Für manche ist jede Hoffnung vergebens. Wenn Sie einmal einen Blick in diese Zelle da werfen möchten.
4: Sie waren doch auch in dem Kult. Ich war einer großen Sache auf der Spur. Sie sagen, ich hätte nur einen Lama interviewt. Ha, nur ein Lama. Sie stecken da alle mit drin. Eine Verschwörung. Ich bin nicht wahnsinnig. Ich bin ein guter Journalist. Ein guter Journalist. Und habe nur meine Arbeit gemacht. Ich kenne Sie, Lopos. Ich kenne Sie.
3: Ach, gehen Sie nicht drauf ein. Für ihn ist fast jeder Teil seiner bekloppten Verschwörung.
2: Meine Güte. Welch arme Seele. Wie therapieren Sie?
3: Nun, im Moment, wir setzen Beruhigungsmittel ein.
2: Sie wissen also nicht weiter?
3: Doch, wir setzen... schon gut.
2: Woher kommen denn die Stichverletzungen an seinen Armen?
3: Selbstverletzendes Verhalten. Ach, kommen Sie, gehen wir weiter.
5: Bitte, tun Sie mir nicht weh.
2: Ist alles in Ordnung?
5: Ich will nicht. Was? Warum bin ich hier? Und nein, ich weiß es wieder. Ich weiß es. Der Kult. Ich war eine renommierte Wissenschaftlerin. Oh, ich weiß es wieder. Und dann das Lama. Sie haben alles genommen. Sie haben alle meine Ergebnisse mitgenommen. Und dann haben sie mich hier eingesperrt. Und jetzt, oh Gott, nein.
3: Bedauerlich, nicht wahr? Auch hier keine Hoffnung.
2: Ehrlich gesagt, bin ich mir bei dieser Patientin nicht sicher, ob sie auf der richtigen Station ist. Sie könnte doch auch ambulant behandelt
3: werden. Unter uns, sie ist Privatpatientin. Nur das Beste für zahlende Gäste, nicht wahr?
2: Geschmacklos, Herr Doktor. Weiter bitte.
6: Wir waren so nah dran. Die wahre Erleuchtung durch das glorreiche weiße Lama. Unser vierbeiniger Erlöser. 9 Seelen sollten es sein, die La Mariona für Frieden, Zusammenhalt und extra flauschiges Fell. Ja, Kameltopia, ich komme. Lass mich nicht zu lange warten.
2: Wie kommt diese Patientin denn zu diesen Brandverletzungen?
3: Strom.
2: Strom?
3: Ein Unfall.
2: Ah. Tatsächlich.
3: Ja. So, und hier hätten wir nun also Nummer 2301. Ich muss Sie warnen. Es ist nicht vorhersehbar, für welches Tier er sich nun heute gerade hält. Er ist sehr labil, müssen Sie wissen. Möglicherweise also auch gefährlich. Letzte Woche war er ein Wolf. Er wäre mir fast an die Kehle gesprungen. Ja, sehr, sehr gefährlich, wie ich sagte. Am zugänglichsten ist er als Lama. Ich vermute da eine verschobene traumatologische...
2: Danke, Herr Doktor, das genügt. Schlüssel bitte.
3: Schlüssel? Wollen Sie etwa...
2: Ich würde es vorziehen, wenn ich die erste Konsultation allein begehen könnte.
3: Selbstverständlich. Es ist nur nicht sicher. Na nun, bitte.
2: Ja, danke. Idiot. Hallo, Pascha. So, Pascha. Ein Wal. Komm schon. Wir wissen beide, was du bist. Wie passt denn ein Wal in eine so kleine Zelle? Und wo ist dein Wasserbecken? Eine Maus. Pascha, eine Maus wäre längst geflohen. Und du weißt, das kannst du nicht. Du weißt, was du bist, und ich weiß es auch. Du kommst hier nicht raus. Du bist hier mit mir gefangen. Mit mir und deiner wahren Gestalt.
7: Wer bist du? Bist du wie ich? Siehst du, was ich bin?
2: Na endlich. Hallo, liebes Lama. Ja, es ist wahr, ich bin wie du. Erinnerst du dich noch an mich? Ich muss mit dir sprechen.
1: Danke, Herr Doktor. Das genügt. Schnösel. Was macht er denn da drin so lange? Nachher findet er noch das mit den Stromschocks raus. Neuerdings ist das ja nicht mehr gewünscht. Inhuman. Pah, so ein Quatsch. Das sind doch keine Menschen, das sind Tiere. Lamas. Dieses Lama muss sowieso weg. Das macht hier alle nur verrückt. Also, noch verrückter. Dieser Kerl wird irgendwann noch gefährlich. Der ist mir in der Lage und tut dem feinen Herrn Professor was an. Ach nee, mir reicht's. Ich schau jetzt nach, was die da treiben.
8: Es ist doch nur ein bisschen Spucke. Dann bist du ein echtes Lama.
9: Nein!
8: Für immer. Und ich bin dein Meister. Jetzt komm. Dein Erlöser. Dein Retter. Jetzt halt still!
1: Professor! Was tun Sie denn da?
8: Bleiben Sie fern, Herr Doktor!
1: Was ist da an der Spritze denn?
8: Ich habe Sie durchschaut! Kultgegner, durch und durch! Einen Schritt weiter und ich spritze Ihnen das hier direkt in die Aorta!
1: Lassen Sie den Patienten los und treten Sie zurück! Sofort!
8: Niemals! Sie sind ein Verbrecher! Stromschocks werden nichts ändern! Er ist einer von uns!
1: Nein!
8: Ein Lama so einzusperren, Sie! Widerling! Ich komme, um ihn zu retten! Ich bin das Lama. Er ist das Lama. Alle hier werden Lamas sein.
1: Was?
8: Es ist der einzig wahre Weg.
1: Sie sind ja vollkommen irre. Legen Sie das Gift weg, auf der Stelle.
8: Das ist kein Gift, Doktorchen. Oh nein. Mein Speichel wird diese arme Seele endlich zur Vollendung führen. Ich lebe seit Jahren als Lama und es ging mir nie besser.
1: Was? Spucke? Was geht denn hier verdammt nochmal vor?
7: Du hast ihn geschlagen. Einfach so. Du bist gar kein Retter.
2: Ganz ruhig, Pascha, ganz ruhig. Alles wird gut. Bald wird alles gut. Komm her. Manchmal ist sowas einfach notwendig. Und jetzt? Bleib ganz ruhig und lass mich dich verwandeln.
7: Ich weiß nicht, ob ich wirklich ein Lama werden will. Für immer.
2: Aber Pascha, du hast dich so lange versteckt.
7: Ja.
2: Es ist doch alles da. Du musst nur in dich hineinhorchen. All das, was du erlebt hast. Die anderen Patienten haben es auch gespürt, glaub mir.
7: Ja.
2: Jeder hat seine eigene Geschichte mit dir und du bist das Zentrum.
7: Ja.
2: Ein kleiner Pieks. So. Und nun schlaf erstmal. Ganz ruhig, alles ist gut. Schlaf. Ja. Schlaf.

Und endlich, endlich bin ich das einzige weiße Lama. Das wahre, das große weiße Lama. Ja! Das letzte Verbliebene, das größte. Ja, los, schlaf, einfacher Schlaf. Alles ist gut, ja. Schlaf für immer.

0: Oh, wie geil.
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1: Seid ihr der Erzählung von den Gorgonen kundig? Angeblich trug es sich wie folgt zu. Einst gab es drei Schwestern im fernen Libya, eine schöner als die andere. Selbst den 12 Göttern auf dem Olymp waren sie von Begriff. Es begab sich eines Tages, dass Poseidon, der Gott der Meere, nun ja, dass er sich als ein Pferd verkleidete und sich äußerst unsittlich über Medusa, eine der Schwestern, hermachte. Schaut nicht so, Homer und Pindar haben das so erzählt, beschwert euch bei denen. Wo war ich? Athene bekam davon Wind, wurde neidisch und bestrafte die Schwestern dafür, dass ich weiß auch nicht, was die falsch gemacht haben sollen. Poseidon ist hier eindeutig das Arschloch. Aber die Wege der Götter sind unergründlich, schätze ich. Jedenfalls verfluchte Athene die schönen Schwestern, auf dass sie fortan die hässlichsten Geschöpfe wurden, die die Welt je gesehen hatte. Die Gorgonen. Ihre bildhübschen Gesichter wurden zu missgestalteten Fratzen. Anstelle ihres Haarschopfes wanden sich Schlangen um ihre Häupter. Ihr bloßer Anblick konnte selbst Titanen versteinern. Allerdings ist das nur die halbe Wahrheit. Vieles ist in Vergessenheit geraten, ehe man die Überlieferungen niederschrieb. Vor allem erinnert sich kaum noch jemand an die vierte Gorgonenschwester, die sich in den Kaukasus zurückgezogen hatte, um Blauschimmelkäse zu produzieren. Aber der Reihe nach. Hört zu.

0: Oh, Scheiße. Hier geblieben.
1: Ariane? Medusa? Habt ihr das gehört? Medusa? Ah! Ariane! Wach auf, Ariane!
2: Ich bin noch wach. Wie soll man denn bei dem Gekreische...
1: Schwester wurde...
2: Was ist mit Medusa? Wo ist ihr Kopf?

0: gelernt.
1: Oh Mann!
2: Du, wer bist du? Was tust du?
0: Och, lassen Sie sich von mir gar nicht stören, gnädige Damen. Ich, Perseus, Sohn des Zeus, suche nur das Haupt des garstigen Gorgonenwalds. Da ist es ja. Und zack, ab in den Beutel mit dir. So, blickdicht eingesackt. Auch tot, noch Brand. Nein, felsgefährlich.
2: Wie, wovon? Was willst du mit ihrem Kopf? Du Schwein! Du Schwein hast unsere Schwester ermordet! Dafür wirst du bezahlen!
3: Steh auf und sieh uns an!
0: Wow! Eure Schwester? Ah, Athena hat da was erwähnt. Oh, ja. Ja, jetzt sehe ich es auch. Oh, die Schlangenhaare. Tja, nun, das ist jetzt etwas unangenehm.
3: Pack diesen lächerlichen Schild weg, Mörder! Bring wenigstens die Ehre auf und sieh uns direkt an. Nicht nur unser Spiegelbild.
0: Ich, Perseus, Sohn des Zeus, fürchte, das wäre unklug. Eure grauenerregenden Monstervisagen sind hässlich genug, um eure ärgsten Feinde in Windeseile zur Salzsäure erstarren zu lassen. Sekunde mal.
2: Steno, schau! Auf dem Schild Athenes Zeichen. Athene hat ihre Finger im Spiel.
0: Danke der Nachfrage, gnädige Damen. Ich, Perseus, Sohn des Zeus, spreche Pallas Athene für ihr sicheres Geleit meinen tiefsten Dank aus. Ohne ihren Spiegelschild hätte ich das Medusenhaupt nie erlangt.
4: Ach, guck mal. Oh, ein kleiner süßer Wüstenfuchs. Ja, komm. Hast du schon mal Bekanntschaft mit Medusa gemacht?
0: Interessant! Als dann hinfort!
3: Wir verfluchen dich! Verflucht seist du, Perseus, der Sohn des Zeus!
5: Viele Meilen entfernt von den Geschehnissen in Libya lebte Zola, die vierte der Gorgonen. Auf ihrer Farm in der Kolchis im westlichen Kaukasus hütete sie Tiere, baute allerlei Früchte an und fertigte ihren ganz eigenen Käse. Einige Wochen nach der Ermordung Medusas hatte die traurige Nachricht Zola noch nicht erreicht.
6: Ach, ein schöner Eimer Milch, Muriel. Brav. Ja. Nanu?
7: Klapp, klapp!
8: Also, eins. Niemand zu Hause. Also gut. Unser Zusteller konnte sie leider nicht unter der angegebenen Adresse antreffen.
6: Hallo! Ah. Wollen Sie zu mir?
8: Oh, Argos. Hallo! Sie sind die Gorgone Zola, ja? Hermes Götterbote. Oh, verzeihen Sie, aber. Was mieft hier bloß so unerträglich?
6: Drinnen reifen einige fantastische Laibe Zola-Käse heran. Wollen Sie ein Stück?
8: Ich passe. Danke. Leider habe ich eine, Lebensmittelintoleranz. Entschuldigung, gleich die nächste dumme Frage. Stehen Sie hier? Hier?
6: Hier, direkt vor Ihnen. Mhm. Ist das Augen zu halten nicht ein bisschen kindisch? Mhm. Mein Gesicht ist verhüllt, sonst wäre mein ganzer Bauernhof eine Skulpturensammlung.
8: Ah. Ja, nein, danke. Wissen Sie, bei den neuesten Geschehnissen um dieses Medusenhaupt, da gehe ich lieber auf Nummer sicher, ja?
6: Medusa? Was hat sie denn angestellt?
8: Ach, Sie haben noch gar nicht davon, gut, ja, ich nehme an, das wird der Brief Ihnen erklären. Ja, von Steno und Oriale.
6: Ach, von meinen Schwestern habe ich ewig nichts gehört. Hermes? Ihre Harfe klingelt.
8: Mhm. Ja, das, wartende Kundschaft. Oh, Sendungsverfolgung gehört verboten, sage ich Ihnen. Ja, antworte ich später drauf, danke. Gut, ich muss dann auch wieder die Pakete, Sie verstehen. Auf Wiedersehen. Ja, tschüss.
6: Schau. Ob sie mir verziehen haben?
5: Ach ja, richtig. Zola und ihre Schwestern waren seit einigen Jahren zerstritten, nachdem sie deren dreifach von Sappho signierte attische Vase zu Bruch gehen ließ. Ja, das war so. Sie war gekränkt gewesen, denn Medusa, Euryale und Steno hatten nicht daran gedacht, ihr bei der Autogrammstunde auch eine Widmung zu besorgen. Zola war nämlich leider verhindert wegen eines Unfalls mit einer ausgedienten Wurfschleuder, bei dem sie... Ich schweife ab. Als die vier dann wenig später verflucht wurden, mit der Aussicht, nie wieder frei unter Leute gehen zu können, das hat Zola nicht verkraftet. Der Neid überkam sie und die Vase war dahin.
6: Dann wollen wir doch mal sehen, was Medusa... Tod? Perseus? Mit Athenes Schild? Athene, immer wieder Athene. Diese gammlige, schimmlige...
9: Du hast gerufen, Gorgone.
10: Was müffelt hier so käsig?
6: Pallas Athene?
10: Na, hör mal. Nun, ich wollte ohnehin mit dir sprechen. Deine Schwester Medusa...
6: Umgebracht!
10: Ja. Ach, du bist informiert. Großartig. Dann hätte ich ihren Leichnam gar nicht mitbringen müssen. Aber, was soll denn das kopflose Rumgejammer? Oh, Verzeihung, war das pietätlos. Na, Zola. Du bist doch eine starke Gorgone.
6: Ihr streichelt eine Gießkanne.
10: Tatsächlich?
6: Wieso tretet selbst ihr mir nur mit verbundenen Augen entgegen? Könnt ihr nicht mal eurem eigenen Werk in die Augen sehen?
10: Oh, das? Nein. Entschuldigung, das ist nur meine Schlafbrille. Ich Dummerchen. Sekunde.
6: Ihr seht mich immer noch nicht an.
10: So eine Gurkenmaske wirkt Wunder fürs Hautbild. Sie verkleinert die Poren und... Schau mal, das ist exakt der Punkt. Ich habe euch Gorgonen eine göttliche Kraft verliehen, als ich euch,
6: verflucht?
10: Verwünscht habe. Gegen die sind auch Gottheiten nicht gefeit. Wenn ich es mir recht überlege, eigentlich solltet ihr mir sogar dankbar sein. So ein mächtiges Geschenk bekommt nicht jede.
6: Dankbar? Ihr habt Perseus auf Medusa angesetzt.
10: Angesetzt? Oh, nein. Das hat der Wichtigtuer sich selbst eingebrockt. Ich habe ihm mit meinem Spiegelschild nur das nötige Werkzeug gegeben. Aber das führt mich zum Grund meines Besuchs. Eigentlich wollte Perseus nur seine Mutter vor einem irren König retten, indem er diese Aufgabe erfüllt. Darum habe ich ihm überhaupt geholfen.
6: Aufgabe? Das Leben meiner Schwester war ein Einsatz?
10: Wenn du es so nennen willst. Das Problem ist, Perseus ist... offenbar ein kleiner Angeber. Anstatt zum König zurückzukehren, ist er die letzten Wochen ein bisschen durch die Weltgeschichte gestapft, um mit seiner Trophäe zu prahlen. Hat 2 Dutzend Leute versteinert, zuletzt den Titanen Atlas. Ist ein bildhübsches Gebirge geworden, eine Reise wert. Jetzt hat ihn der Größenwahn gepackt und er ist auf dem Weg in den Olymp. Zeus und die anderen Götter sind ein bisschen sauer auf mich.
6: Wenn's recht ist, das habt ihr auch verdient. Aber warum erzählt ihr mir das alles?
10: Zola, Liebchen, ihr Gorgonen seid die einzigen, die gegen Gorgonenblicke immun sind. Wenn irgendjemand Perseus aufhalten kann. Ich bitte dich, ein Wahnsinniger rennt mit der Birne deiner Schwester rum und du zögerst?
6: Ich zögere, der Wahnsinnigen zur Hand zu gehen, die mir ihre geköpfte Leiche vor die Füße geworfen hat. Ihr habt so viel Unheil über meine Sippe gebracht. Wer weiß, was ihr hiermit wieder bezweckt.
10: Es gibt Wichtigeres als...
6: Selbst wenn ich wollte, ich kann meine Farm, meine Beete, meine ganzen Tiere doch nicht allein zurücklassen.
11: Wäre es dir lieber, wenn ich dein ganzes Vieh an Ort und Stelle einspinne, auf das Arachne sie aufzehren kann? Ich werde schon dafür sorgen, dass sich jemand um deinen Hof kümmert. Feste Zauberstab, was ist das bloß für ein Gestank?
6: Mein selbstgemachter Zola-Käse. Er mag etwas streng riechen, aber er hat eine brillante Würze.
11: Doch, bleib mir fern mit deinem Gorgonenfraß. Mach dich auf den Weg.
10: Ich will nicht als Athene die Ungnädige bekannt sein. Wenn du erfolgreich bist, lasse ich euch Gorgonen auf ewig in Ruhe. In Ordnung.
12: Athene, erlaubt ihr mir wenigstens noch, Medusas Körper anständig zu bestatten?
10: Meinetwegen. Aber bevor du das tust...
13: Hallo, Verzeihung.
12: Bei allen Göttern!
10: Willst du den beiden Ärmsten nicht aus dem Hals deiner toten Schwester heraushelfen?
5: Ich erspare euch die delikaten Einzelheiten. Es gestaltete sich nur so, dass der als Pferd verkleidete Poseidon Zwillinge in Medusa gezeugt hatte. Pegasos, das geflügelte Pferd, und Chrysaor, das ein Riesen mit einem Goldschwert. Ja. Zola machte sich nun auf den Weg zu ihren Schwestern, um einen Plan gegen Perseus zu schmieden.
12: Danke fürs Mitnehmen, Chrysaor.
13: Aber bitte gerne, das ist das Mindeste, nachdem du mein Bruderherz für mich entbunden hast.
12: Ach, keine große Sache. Wir können hier in den Sinkflug gehen, das Plateau von Barkas direkt unter uns.

0: Hallo,
1: Solana?
0: Hallo, Reale, Steno. Lange nicht, also schön, euch wiederzusehen. Ich habe euren Brief erhalten. Danke. Ich weiß, beim letzten Mal habe ich mich nicht so... Es tut mir so leid, dass ich eure Sappho signierte

0: Ich habe euch einen Präsentkorb von meiner Farm zusammengestellt. Hier, kaukasische Aprikosen, Wein von der Kolchis, Pistazien, ein Laib Zola-Käse. Ja, es ist nicht viel, aber...
1: Ach, halt die Klappe und komm her! Bist du so... Schwester!
2: Oh ja, wir werden dich auf ähnliche Welt halten.
3: Dafür sollst du Blut werden, oder als Medusa vom Orakel geweissagt wurde, dass sie für Höheres bestimmt ist und sie dann 3 Monate lang auf einem Olivenbaum geschlafen hat.
1: Oh, köstlich. Übrigens, genau wie dein Wein, Zola. Ein Gedicht. Und der Käse erst.

0: verbuddelt.
1: Was?
0: Ja.
1: Der Quatsch soll funktionieren.
0: Das Beste kommt noch. Er behauptet, Demeter hätte seinen Hof geweiht.
2: Hey, grüß

0: Mit gestärkter Verfassung und gestärkter Bande reisten Zola und Gefolgschaft schließlich zum finalen Schlachtfeld. Das kleine Atrium aus glattem Marmor und poliertem Granit, das sich zwischen schneeweißen Wolkentürmen vor den goldenen Eingangstoren zum Olymp erstreckte.
1: Sei gegrüßt, Pallas Athene.
2: Gorgon, da seid ihr endlich. Die anderen Götter hauen sich drinnen vor Panik die Köpfe ein.
3: Also alles wie immer?
2: Spar dir deine frechen Kommentare. Perseus könnte jeden Moment hier sein.
4: Und wir werden ihm furchtlos entgegentreten.
2: Ach, und wie gedenkt ihr beiden Hohlbirnen das zu tun, ohne hinzuschauen, hm?
1: Chrysaor, Pegasus, ihr solltet eure Tanten ruhig machen lassen. Wir sehen immerhin, wo unser Feind steht.
4: Es geht um unsere Mutter. Wir werden bis zum bitteren Ende kämpfen, bei der Schärfe meines Goldschwertes.
2: Ihr unterschätzt die Situation. Die Olympier sitzen mir nicht grundlos im Nacken. Sie würden es sich niemals eingestehen, aber sie haben Angst. Nicht mal Perseus' Vater will sich bequemen, ihm mal persönlich die Leviten zu lesen.
1: Das Ungeheuer ist gefährlich. Überlass den Kampf einfach uns, Chrysaor. Chrysaor?
5: Überraschung!
1: Nun, viel Erfolg!
0: Da war er! Perseus hatte Chrysaor von hinten gepackt und ihn bäuchlings zu Boden geworfen.
1: Aber...
0: Wie er sich einfach so anschleichen konnte? Naja, die Hälfte der Anwesenden hatte verbundene Augen und die Gorgonen, sie standen alle mit dem Rücken zu ihm. Ja, ja, so war das. Apropos Rücken. Perseus hatte seinen Fuß auf Chrysaors selbigem abgestellt.
4: Runter von mir, du Wicht!
5: Das war ja einfacher als gedacht. Ich, Perseus, Sohn des Zeus, danke für dieses wunderhübsche Schwert, mein Lieber.
1: Schwestern, seht ihr das? In seinen Augenhöhlen klaffende Leere.
5: Netter Versuch, Athene. Weg mit den Scheuklappen, ha? Spüre den furchteinflößenden Blick deiner Mutter. Stolz ist das nicht, hm?
4: Perseus!
1: Du bist das! Wie tust du das? Du hast keine Augen mehr. Und doch kämpfst du, als wärst du Argos höchst selbst.
5: Kennt ihr die Kraien?
1: Diese drei Omas, die sich ein einziges Auge teilen müssen?
5: Ich wollte nicht Gefahr laufen, mich mit dem Schlangenkopf aus Versehen selbst zu versteinern. Also habe ich, Perseus, Sohn des Zeus, in meiner endlosen Güte den Kraien meine beiden Augen geschenkt. Im Gegenzug erhielt ich 5 ihrer Ohren. Ich bin erprobt im Kampf ohne Augenlicht. Gegen mein absolutes Gehör kommt niemand an!
1: Und die Omas? Streiten sich jetzt um ein einziges Ohr? Sehr gütig.
5: Nun, das würden sie wohl. Aber kaum hatten sie meine Augen eingesetzt, waren sie auch schon Statuen. Also, mein lieber Chrysaor, soll ich, Perseus, Sohn des Zeus, dir lieber den Kopf abhacken oder dich doch versteinern?
1: Lass ihn in Ruhe. Sich der Sehkraft zu entledigen. Ja, kein blöder Gedanke zu begeben. Aber du hättest den Greien lieber deine Nase schenken sollen. Nimm das!
5: Doch.
1: Er hat den Kopf fallen lassen.
5: Was ist das für ein unermesslicher Gestank?
1: Mein bestgereifter Zola-Käse, Versager.
5: Dann nimm das Schwert!
1: Jetzt! Grüße
5: Komm mal! Lass mich los, ihr Bestien! Ich, Perseus, Sohn des...
1: Chrysaor, geht's dir gut? Oh nein, Perseus hat dich böse erwischt. Halt durch, Chrysaor.
4: Das ist so eine... Bitte, ich fühle es, den Schmerz. Es war so schön mit euch.
1: Nein, Chrysaor, geh nicht. Wir kriegen dich wieder hin. Wir...
4: Tante, alles, woran ich denken kann, ist... Dieser penetrante Gestank von deinem Käsestück neben mir. Bitte, ich möchte ihn probieren. Für dich.
1: Na gut.
4: Das... Oh. Das war überwältigend.
1: Ach, das ist lieb, aber du musst nicht.
4: Nein, ich meine es ernst. Das war das Deliziöseste, was ich je gegessen habe. Wenn man den Geruch einmal akzeptiert, dann ist es gar nicht so schlimm, wie man es sich ausmalt.
1: Nein! Isaura, bleib hier! Bleib bei uns!
4: Ich kann nicht mehr lange, Tante Zola. Bitte erfüll mir noch einen letzten Wunsch.
1: Alles, alles.
4: Bitte nimm mir die Augenbinde ab.
1: Bist du sicher?
4: In meinem letzten Atemzug will ich meiner Tante ins Gesicht sehen, wie ich es meiner Mutter nie konnte.
1: Wenn du es so wünschst.
4: So als Blitz ist es hell. Tante, Monster, hin oder her, du bist so hübsch.
1: Er ist... Aber Zola, merkst du denn nicht?
3: Er ist nicht versteinert. Was?
6: Yay, Gratulation! Ich wusste, wir können uns auf euch verlassen.
5: Es ist noch nicht vorbei! Starre Athene! Ich, Perseus, Sohn des Zeus, höre dich nicht winseln! Wo ist dein verzweifeltes letztes Flehen?
6: Tja, mein Zauber wurde gebrochen. Schlangenhaaren und Grimmfratze zum Trotz kann man euch Gorgonen jetzt bedenkenlos ansehen. Applaus!
1: Grüße, oh, sei Dank!
5: Hä?
1: Na, es ist wie mit meinem Zola-Käse. Alle dachten, der Käse stinkt, da kann er nur scheußlich schmecken. Und alle dachten, wir Gorgonen seien hässlich. Abscheuliche Monster. Sie wichen unserem Blick aus, in der Angst vor Ekel zu erstarren. Folglich wurde es wahr.
2: Ja, ja. Man sieht eben nur, was man sehen will. Ah nee, warte, noch besser. Man sollte niemanden aufgrund seines Aussehens verurteilen.
6: Na, ja? Wow, richtig moralisch. Du hast es mal wieder geschafft, Göttin der Weisheit. Witzig, was meine Flüche so für Blüten treiben.
7: Was passiert jetzt mit Perseus?
2: Ja, lass mal sehen. Ich denke, wir nehmen ihm seine Ohren ab. Und die Nase? Den Mund braucht er auch nicht mehr. Und dann sperren wir ihn in den Hitzekessel des Hades, wo er auf ewig schmoren wird. Das klingt doch gut.
5: Nein, bitte! Ich Perse!
2: Ah, Medusas Kopf. Schade drum. Eigentlich wollte ich mir den ans Schild kleben, aber jetzt, wo er seine Wirkung verloren hat... Ihr könnt ihn haben.
1: Wie großzügig.
3: Und ihr selbst? Gedenkt ihr, für eure Fehler gerade zu stehen?
6: Liebchen, welche Fehler? Aus meiner Sicht ist doch alles zu einem guten Ende gekommen. Ich tue euch ab jetzt nie mehr was und wir sind quitt. Also dann, man...
5: Klopf! Klopf! Oh. Hey, Athene! Hermes, Götterbote, ich hätte da eine Nachricht von Zeus zu überbringen. Er ist... nicht unbedingt angetan von deiner Rolle in der ganzen Gorgonen-Perseus-Sache.
6: Was will er, Hermes?
5: Also.
6: Verflixt. Wenn mich die Damen entschuldigen, ich sollte fürs Erste abhauen. Adele!
0: Und so endet die Geschichte von Athene und den Gorgonen. Die drei Schwestern errichteten bald darauf einen großen Schrein auf dem Plateau von Barca, in Gedenken an ihre verstorbene Vierte und ihre Neffen.
8: Und was ist mit dem Wüstenfuchs?
0: Und für den süßen kleinen Wüstenfuchs vom Anfang der Geschichte, natürlich, ja, ja. Dann zogen sie, mit kleinem Abstecher zu Sappho nach Lesbos, zu Zolas Farm im Kaukasus und in gemeinsamer Arbeit prosperierte der Hof. Der Zola-Käse wurde eine Zeit lang ihr begehrtestes Produkt, so sagt man, bis mit ihrem mysteriösen Verschwinden auch das Rezept verloren ging. Wer weiß, vielleicht wird es ja in 1000 Jahren in der Lombardei wiederentdeckt oder so. Das steht in den Sternen.
9: Die Lombardei? Wo ist das denn?
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0: Also ich weiß nicht, also wenn er jetzt abgeschaltet wird, wirklich zum nächsten Jahr, dann...
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1: Was

0: Wo bin ich? Harry? Oh Gott, Harry, wach auf!
1: Ja. Ja, was ist denn?
0: Das ist nicht die Zoohandlung.
1: Was?
0: Das ist nicht die Zoohandlung.
1: Wie, das ist nicht die Zoohandlung? Wie kommst denn du jetzt da drauf?
0: Guck dich doch mal um. Hier ist alles so hell und schlecht eingerichtet und das ist ja noch nicht mal unser Aquarium. Siehst du das? Der Kies, der ist bunt. Unser Kies ist nicht bunt und meine Schatztruhe. Die Schweine haben meine Schatztruhe geklaut.
1: Hey, beruhig dich mal.
0: Oh Gott, Harry, wir sind entführt worden. So wie die anderen Fische vor uns auch. Meine Geschwister haben mich genau davor gewarnt. Hüte dich vor den Keschern, Sally, haben sie gesagt. Oh, warum war ich nur so leichtsinnig?
1: Ach, die machen bestimmt nur unser Becken sauber. Die bringen uns gleich wieder zurück.
0: Die rücken uns nicht eher raus, bevor sie nicht das Lösegeld bekommen.
1: Was? Wer sollte denn für uns Lösegeld zahlen?
0: Dann locken sie die Polizei in einen Hinterhalt. Dann gibt's eine Schießerei. Nur damit sie am Ende feststellen, dass wir schon längst tot sind.
1: Schatz, du hast dir doch nicht schon wieder diese True-Crime-Sendungen angeguckt.
0: Ich sehe jetzt schon die Schlagzeile. Gobis brutal in Salzwasser ertränkt.
1: Also langsam machst du mir Angst.
0: Und meine Mutter wird das alles in der Zeitung lesen müssen. Das wird ihr armes, altes Herz nicht mitmachen.
1: Findest du das nicht ein bisschen dramatisch?
2: Und da hat sie mir die Milch einfach vor der Nase weggeschmissen.
0: Ah!
3: Ja, sowas.
0: Sie kommen! Versteck dich!
1: Wo soll ich mich denn verstecken? Hier ist doch nichts.
0: Dann beweg dich einfach nicht. Dann sehen sie uns vielleicht auch nicht.
2: Oh doch, die hat sie doch nur gekauft, um mir den Tag zu verderben.
3: Das glaube ich nicht. Was ist denn mit den Fischen los?
2: Was soll denn mit den Fischen sein?
3: Die bewegen sich nicht mehr und zittern total.
2: Vielleicht ist ihnen kalt.
3: Fische frieren doch nicht.
2: Vielleicht haben sie ja Schüttelfrost.
3: Sowas kriegen Fische nicht.
2: Ach, und warum nicht?
3: Weil, also, ja, keine Ahnung, weil es Fische sind. Die kriegen doch auch keine Gelbsucht und so ein Zeug. Oder doch?
0: Harry, was wollen die von uns? Warum starren die uns so an?
1: Keine Ahnung, Sal.
0: Vielleicht überlegen sie ja, wie sie uns am besten beseitigen können.
1: Du steigerst dich da viel zu sehr rein, Schatz. Es wird alles gut.
0: Nein, Harry, das wird es eben nicht. Die wollen uns umbringen. Oh, ich bin doch noch viel zu jung und zu schön, um zu sterben. Ich wollte doch noch so viel von der Welt sehen.
1: Hey, beruhig dich. Hier, nimm meine Flosse.
0: Okay.
1: Mach dir keine Sorgen. Ich verspreche dir, wir kommen hier wieder raus. Hörst du?
0: Ja.
1: Sprich mir nach. Wir kommen hier wieder raus.
0: Wir kommen hier wieder raus.
1: Wir kommen hier wieder raus.
0: Wir kommen hier wieder raus.
1: Wir kommen hier wieder raus.
0: Wir kommen hier wieder raus.
3: Vielleicht haben sie ja Hunger. Hau mal ein paar Flocken rein.
2: Na gut.
1: Och, guck mal, die geben uns Futter. Na siehst du, das können ja keine schlechten Menschen sein.
0: Fass das nicht an!
1: Warum nicht?
0: Das Zeug ist doch eindeutig vergiftet.
1: Meinst du echt?
2: Die fassen das Futter ja überhaupt nicht an.
3: Vielleicht sind sie ja doch krank. Leg mal einen Finger auf ihre Stirn.
2: Ich werde jetzt nicht bei einem Fisch Temperatur messen. Hey, was ist denn los mit euch?
1: Was macht sie denn da? Sie soll aufhören.
0: Harry, ich hab Angst. Ich will nicht sterben.
3: Ach, denen geht's gut. Die müssen sich erstmal nur an ihr neues Zuhause gewöhnen.
2: Ich weiß nicht. Die starren uns an wie Besessene.
3: Ja und? Fische starren halt manchmal.
2: Ja, aber nicht so.
3: Was sollen die denn machen? Uns umbringen?
0: Wir müssen ihnen zuvorkommen.
1: Was?
0: Ja. Sobald die Sonne untergeht, klettern wir aus unserem Glas und nehmen mit, was wir kriegen können. Du machst dich an ihr Erspartes und ich schmier uns Brote für die Flucht.
1: Und was ist, wenn die beiden uns dabei erwischen?
0: Stimmt. Okay, neuer Plan. Jeder von uns schnappt sich ein Kissen und drückt es einem der beiden aufs Gesicht.
1: Du willst sie doch nicht etwa umbringen?
0: Nein, nicht umbringen. Nur so lange, bis sie bewusstlos sind. Dann schnappen wir uns ihr Erspartes und gehen
1: Ich werde niemanden bewusstlos machen.
0: Gut, dann kippen wir einfach ein bisschen Brennspiritus um ihr Bett herum, zünden das Ganze an und haben dann noch genug Zeit, um zu fliehen.
1: Dann töten wir sie doch.
0: Ach nein, nicht, wenn wir rechtzeitig die Feuerwehr anrufen.
2: Wir hätten doch lieber das Chinchilla kaufen sollen.
3: Die machen ihr Fell mit Sand sauber. Ich meine, da hat man doch echt die Kontrolle über sein Leben verloren, wenn man sich mit Sand putzt.
2: Ach, das findest du seltsam? Aber wenn uns zwei zitternde Psychofische regungslos anstarren, ist das okay für dich, oder wie?
3: Ach, jetzt hör doch mal auf. Guck mal, die bewegen sich doch schon wieder.
2: Ach du Scheiße. Sieht fast so aus, als würden die sich streiten oder so.
1: Wir werden keinen Feuerring um sie ziehen.
0: Ach, wenn du mich lieben würdest, würdest du es tun. Wie war das noch? In guten wie in schlechten Zeiten?
1: Da wusste ich ja noch nicht, dass ich eine Verrückte geheiratet habe. Ach, jetzt beruhig dich doch mal.
0: Ich hab's gewusst. Du steckst mit ihnen unter einer Decke.
1: Wie kommst du denn jetzt da drauf? Jetzt mach dich doch nicht lächerlich.
0: Ach, lächerlich? Lächerlich? Entschuldige mal, der Einzige, der sich hier lächerlich...
2: Wir müssen sie loswerden.
4: Was? Wieso?
2: Die sind mir unheimlich.
4: Das sind nur zwei Guppies.
2: Ja, Guppies, in deren Gegenwart ich mich nicht wohlfühle.
3: Ja, wir geben sie lieber weg. Nicht, dass sie uns eines Nachts noch die Kehle durchschneiden und unser Blut trinken.
2: Du weißt, wie ich das meine. Wir könnten sie doch einfach die Toilette runterspülen. Keiner würde es mitbekommen.
4: Lass die Fische in Ruhe.
2: Das wäre das perfekte Verbrechen. Wir könnten zurück in die Tierhandlung gehen und uns irgendwas Harmloses kaufen. Eine Schildkröte oder so.
4: Stell das Glas wieder zurück.
1: Okay, du hattest recht, Sally. Du hattest recht, die wollen uns umbringen.
0: Oh Gott, jetzt schleppen sie uns in ihren Keller, schneiden uns in Stücke und legen unsere Überreste in eine Kühltruhe.
1: Oh nein, ich will nicht als Fischstäbchen enden.
0: 20 Jahre später wird man dann eine Doku über unser Verschwinden drehen. So läuft es doch immer ab.
2: Ich bringe sie wieder zurück in die Tierhandlung.
3: Sei doch nicht albern. Die müssen sich nur erstmal an alles hier gewöhnen. Morgen kaufen wir den beiden erstmal eine schöne Burg, ein paar Algen und eine Schatztruhe. Dann werden sie sich wohler fühlen.
2: Ich weiß nicht.
3: Doch, glaub mir, Fische lieben Schatztruhen. Komm, stell das Glas wieder hin. Später können wir immer noch entscheiden, ob wir sie weggeben, okay?
2: Na gut. Obwohl ich doch lieber das Chinchilla gehabt hätte.
3: Ich weiß doch, ich weiß. Aber so ein Drecksuhler kommt mir nicht ins Haus.
0: Mir ist schlecht.
1: Warum stellen die uns wieder zurück? Was wollen die denn eigentlich von uns?
0: Sie wollen uns einschüchtern.
1: Uns einschüchtern?
0: Ja. Bis wir geschwächt am Boden liegen. Und sobald wir uns nicht mehr wehren können, machen sie kurzen Prozess mit uns.
1: Das ist ja krank.
0: Ja, aber das lassen wir uns nicht gefallen.
1: Genau, nicht mit uns.
0: Heute Nacht brechen wir hier aus.
2: Hast du das gehört?
3: Was?
2: Ich glaube, hier ist jemand. Till? Till! Komm schnell! Jemand hat das Fenster eingeschlagen!
4: Was?
2: Hier ist alles nass!
4: Scheiße! Die haben mein Portemonnaie mitgenommen! Und die Autoschlüssel!
2: Nicht nur das! Das Goldfischglas! Es ist weg!
4: Was? Wer klaut denn schon Fische? Hast du etwas damit zu tun?
2: Nein! Die muss jemand mitgenommen haben! Ich schwör's! Warte, da liegt ja ein Zettel! Da sind Buchstaben eingeklebt.
4: Was steht drin?
2: Rückt die Schatztruhe raus, sonst kommen wir wieder. Und dann, keine Ahnung, dann passiert jedenfalls was. Und da ist ein großer schwarzer Fleck drauf. Das Symbol des Todes.
4: Welche Schatztruhe meinen die denn?
2: Keine Ahnung. Aber glaubst du, die Fische haben was damit?
4: Nein, verdammt! Zum letzten Mal! Das sind nur Fische!
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1: Eigentlich hätte ich die nächsten 2 Tage mit meiner Freundin in Rom verbringen sollen. Durch die Massen über die Piazzi schlendern, ihr in einem Café gegenüber sitzen und sie anschmachten sollen. Stattdessen...
2: Folgen Sie der Straße für 12 Kilometer.
1: Das kann doch nicht stimmen. Oh nein. Scheiße. Dabei hatte der Tag gar nicht so schlecht angefangen. Ich hatte die ganze Woche über Verkaufsgespräche auf der Modemesse Alta Roma geführt und endlich das letzte hinter mir.
3: Dass unsere Kollektion eine Bereicherung für Ihre Warenhäuser sein werden. Wenn Sie noch weitere Fragen haben, Sie können mich jederzeit kontaktieren.
4: Ich danke Ihnen, Lorenzo. Ich denke, Sie werden bald von uns hören. Der Vorstand scheint überzeugt zu sein.
1: Das freut mich, Ernesto. Ich weiß nicht, wie es Ihnen geht, aber nach einer Woche Alta Roma brauche ich dringend ein paar Tage Ruhe.
4: Mir geht's genauso. Ich habe in den letzten Tagen genug Lederhandtaschen für ein ganzes Jahr gesehen. Also dann, machen Sie es gut.
1: Adio, Ernesto. Ja?
5: Lorenzo, du musst dringend nach Mailand kommen.
1: Was?
5: Es gibt ein Problem mit Garibaldi. Du sollst die Wogen glätten.
1: Kann das nicht Francesco übernehmen?
5: Nein. Man hat explizit nach dir gefragt.
1: Und wie dringend ist das?
5: Dringend. Du sollst dich jetzt noch auf den Weg machen.
1: Kann ich ihn nicht einfach anrufen?
5: Lorenzo, das ist Ottorino Garibaldi. Den ruft man nicht einfach an. Das muss ich dir doch nicht sagen. Wenn die Sache mit Garibaldi nicht gelöst wird, gehen uns Millionen flöten.
1: Das ist doch nicht euer Ernst. Man hat mir 2 Tage Auszeit in Rom zugesagt.
5: Wenn du dich jetzt nicht auf den Weg machst, wird deine Auszeit wohl unbefristet werden.
1: Ist ja gut. Aber... jetzt noch bis nach Mailand? Auf der Autobahn brauche ich mindestens 6 Stunden. Heute schaffe ich es nicht mehr, mich mit Garibaldi zu treffen.
5: Und mit dem Zug?
1: Da sind es vielleicht 3, vielleicht etwas mehr.
5: Na also, dann wäre das ja geklärt.
1: Scheiße. Na komm schon! Mann. Sie fragen sich vielleicht, warum ich trotzdem mit dem Auto unterwegs war? Ah, Verzeihung, Signorina. Wann geht der nächste Zug nach Mailand?
6: Heute noch?
1: Ja, natürlich.
6: Da sieht's leider schlecht aus. Da gibt's ein Problem auf der Strecke bei Bologna. Wird heute wohl nichts mehr.
1: Verdammt, gibt's denn keine Alternativen?
6: Die Straße runter gibt's noch mehrere Autoverleihe. Versuchen Sie es da doch mal.
1: Oh.
6: Vielen Dank auch.
1: So schlecht hatte die Karre, die ich dort bekommen hatte, auf mich gar nicht gewirkt. Und vielleicht wäre ich auch problemlos in Mailand angekommen. Ich war schon kurz vor Florenz.
7: Und beim Verkehr habe ich eine Meldung für Sie. Auf der A1 bei Florenz Richtung Bologna kommt es wegen eines schweren Unfalls zu Stau. Derzeit ist mit mehr als 1 Stunde Verspätung zu rechnen.
1: Das ist doch nicht euer Ernst. Nein. Und da sind wir auch schon. Mist. Laura, scheiße, ich hab komplett...
8: vergessen, dass ich seit 2 Stunden in einem Café sitze und auf dich warte. Was ist los?
1: Die Firma hat angerufen. Ich muss heute noch nach Mailand rauf.
8: Was? Aber wir hatten doch...
1: Und ich stehe jetzt bei Florenz im Stau.
8: Lorenzo, das ist... warum hast du mich nicht angerufen?
1: Sorry, ich war so beschäftigt. Ich wollte mir einen Zug erwischen, der dann nicht fuhr. Und dann musste ich ein Leihauto nehmen.
8: Weißt du, wie oft du mich jetzt schon sitzen lassen hast, wegen deiner Scheißfirma?
1: Nein.
8: Ja, ich auch nicht. Jedenfalls war es zu oft. Ich habe aufgehört zu zählen.
1: Aber wenn ich jetzt nicht hinfahre, verliere ich wahrscheinlich meinen Job.
8: Tja, dann musst du dich jetzt entscheiden. Ich habe satt, ständig die zweite Wahl zu sein.
1: Laura, bitte leg jetzt nicht... auf.
9: Hast du eine Macke? Auf den Standstreifen fahren, na sonst...
1: Ja, du mich auch. Ich fuhr auf dem Standstreifen bis zur nächsten Ausfahrt, bog ab und hielt wieder an. Ich versuchte, das Navi neu zu kalibrieren, um die Autobahn zu vermeiden. Wie gut das geklappt hat, haben wir ja schon gehört.
2: Folgen Sie der Straße für 12 Kilometer.
1: Das kann doch nicht stimmen. Da stand ich also, mitten im Nirgendwo.
3: festgefahren, das Hemd voll Schlamm und Regen prasselte mir aufs Haupt. Mein Job war ich so gut wie los und meine Freundin wahrscheinlich auch. Am liebsten hätte ich mich irgendwo verkrochen. Der Tank meines Autos war leer, mein Handyakku war leer und ich hatte seit Stunden nichts mehr gegessen. Ich stand an einem Berghang. Wahrscheinlich wäre ich zurück ins Tal gelaufen, hätte ich weiter oben nicht die Spitze eines Kirchturms gesehen. Also musste es da oben ja ein Dorf geben. Langsam kam die Kirche in Sicht. Es war ein kleines, sehr altes Gebäude aus ockerfarbenen toskanischem Stein. Daneben stand nur ein einziges Haus, noch kleiner, mit dem Wort Osteria auf einem verrosteten Schild über der Tür. Wahrscheinlich hatte ich nochmals Pech. Das alles sah verlassen aus. Trotzdem versuchte ich es an der Tür. Und tatsächlich war sie nicht verschlossen.
10: Hallo?
11: Ah, ein Gast zu dieser ungewohnten Stunde. Meine Güte, was ist denn mit Ihnen passiert?
10: Mein Auto hat eine Panne, weiter unten am Berg.
11: Na, Sie sehen mir nicht gerade wie der typische Durchreisende aus. Was hat Sie denn hierher verschlagen?
10: Bei Florenz gab es einen Riesenstau und ich habe versucht, irgendwie drum rumzukommen. Ich kenne mich hier nicht aus und mein Navi hat mich ganz schön in die Irre geführt, offensichtlich.
11: Na, dann kommen Sie doch erstmal rein, Freund. Ich bin Alberto Busoni, Inhaber dieser edlen Schenke. Na, so wie Sie aussehen, haben Sie einen guten Tropfen bitter nötig.
10: Könnten Sie nicht? Es gibt hier keine Werkstatt in der Nähe. Ich muss wirklich noch dringend nach Mailand.
11: Heute noch?
10: Ja, heute noch.
11: Ich kann ihn ja mal anrufen, aber ich glaube kaum, dass der alte Pastrovicchio heute Abend noch seinen Abschleppwagen rausholt. Rund 15 Kilometer von hier und es soll ein schwerer Sturm kommen heute Nacht.
10: Auf meine Bitte hin rief Alberto trotzdem an. Er hatte noch ein steinaltes Wandtelefon aus Bakelit mit W-Scheibe.
11: Pastrovicchio, wir waren doch immer Freunde. Wie oft habe ich dich vor deiner Frau versteckt, wenn du mal einen zu viel hinter die Binde gekippt hattest? Ja? Ja, gut. Tut mir leid, Freund. Wie gesagt, der geht heute nicht mehr außer Haus. Höchstens morgen früh, falls die Feldwege nicht zu sehr überschwemmt werden.
10: Könnte ich irgendwo mein Handy aufladen? Ich muss unbedingt noch jemanden anrufen.
11: Aufladen können Sie es gern. Da hinten ist eine Steckdose. Wird Ihnen aber nicht viel nützen. Hier herrscht absolute Funkstille.
10: Alberto erlaubte mir, sein Telefon zu benutzen. Ich rief in der Firma an. Chiara war noch da.
5: Garibaldi spuckt Gift und Galle und der Chef mittlerweile auch. Du brauchst dich hier nicht mehr blicken zu lassen.
10: Ach ja? Toll, das werde ich auch nicht, weil ich sowieso nicht von diesem gottverlassenen Fleck hier fortkomme.
5: Deine Kündigung erhältst du morgen mit der Post.
10: Hast du mir gerade nicht zugehört? Ich werde sowieso nicht... Ja, du mich auch! Verdammte Scheiße!
11: Das klang aber nicht gut.
10: Ist es auch nicht. Ich bin definitiv meinen Job los, meine Freundin wahrscheinlich auch. Ich stecke mit einem Leihwagen mitten in der Pampa fest.
11: Und vollgesaut haben sie sich auch noch. Oh, das... Entschuldigung. Ach, kommen Sie, brauchen jetzt erstmal einen Schluck. Und ich auch. Hier, mein bester Grappa. Ich habe Sie ja noch nicht mal nach Ihrem Namen gefragt.
10: Lorenzo Cavalli.
11: Freut mich, Ihre Bekanntschaft zu machen, Lorenzo. Auch wenn Sie jetzt lieber woanders wären.
10: Naja, ich war ja alles andere als scharf darauf, heute noch nach Mailand fahren zu müssen.
11: Darf ich fragen, was Sie arbeiten?
10: Gearbeitet habe. Ich war im Vertrieb von Finucci, einer großen Modekette. Reise viel herum, führe massenhaft Verkaufsgespräche.
11: Ja, aber das klingt doch interessant. Da kommen Sie ja viel herum.
10: Ja, das stimmt schon. War in ganz Italien unterwegs. In der Schweiz auch, Deutschland, Frankreich. Aber wirklich viel gesehen habe ich davon nicht. Man fährt ja bloß hin, hat die Meetings und dann geht's meistens schon weiter zum nächsten Ziel. Ich war jetzt eine Woche auf der Alta Roma.
11: Was ist denn das?
10: Eine große Modenschau in Rom. Eigentlich sollte ich jetzt mal 2 Tage frei haben. Hatte mir einiges mit meiner Freundin vorgenommen. Ich sehe sie ja kaum. Und dann kam der Anruf, dass ich heute noch nach Mailand müsste.
11: Das klingt aber nicht gerade gruselig.
10: Nein, wirklich nicht. Ich sollte mich nicht beschweren. Die Bezahlung ist wirklich super, aber...
11: Lorenzo, darf ich Sie was fragen?
10: Ja, klar.
11: Wirke ich wie ein zufriedener Mensch auf Sie?
10: Ja, schon irgendwie.
11: Und jetzt sehen Sie sich mal in der Bude hier um. Es ist ziemlich klein und finster. Der Putz bröckelt von den Wänden. Und kein Schwein kommt vorbei, um was zu trinken.
10: Ist das denn jeden Tag so?
11: Ja, schon, ziemlich. Außer wenn jemand in der Nähe gestorben ist.
10: Oh.
11: Und trotzdem möchte ich um nichts in der Welt mit jemandem tauschen müssen. Ich bin mein eigener Herr. Und für die Aussicht hier würde so mancher ein Vermögen ausgeben.
10: Das ist schön für Sie.
11: Ja, und jetzt frage ich Sie, sind Sie zufrieden mit Ihrem gut bezahlten Job? Ich meine, da wird es doch so einige geben, die ziemlich neidisch sind auf das, was Sie machen.
10: Ich weiß auch nicht. Ich bin so in meinem Trott, da habe ich gar keine Zeit, darüber nachzudenken, ob ich zufrieden bin.
11: Und mit Ihrer Freundin? Sie sind doch sicher glücklich, wenn Sie mit ihr zusammen sind.
10: Schon, aber wir sehen uns so selten und das wäre ich. Ich weiß nicht. Die Sache hat nicht so die Tiefe, die ich gern hätte. Ich glaube, das geht ihr da genauso.
11: Ja, aber reden Sie denn nicht mit ihr?
10: Natürlich. Wir telefonieren auch viel. Also, das heißt, wenn ich Zeit habe. Aber das ist dann halt immer so dieses übliche, ich habe heute das gemacht und was machst du so? Und dann weiter geht's irgendwie nicht mehr.
11: Junge, ich glaube, das Schicksal hat Sie hierher gebracht.
10: Das Schicksal?
11: Na, überlegen Sie doch mal. Sie wären doch nie an diesem gottverlassenen Fleck gelandet, so wie Sie ihn vorhin genannt haben, wenn nicht alles schiefgegangen wäre. Sie müssen noch mal nach Mailand und lassen Ihre Freundin dafür sitzen. Dann müssen Sie einen Umweg nehmen und Ihr Wagen bricht zusammen.
10: Ja, und?
11: Und? Jetzt sage ich erstmal nichts mehr. Es ist schon spät. Ich habe oben noch eine Gästekammer, da können Sie heute Nacht schlafen. Ist schon ewig nicht mehr benutzt worden, aber sie wird's schon tun.
12: Erst als Alberto mich die Treppe hinaufführte, merkte ich, wie erschöpft ich eigentlich war. Ich zog meine schlammigen Sachen aus, ließ mich aufs Bett fallen, versank beinahe in der Matratze und schlief trotz all der Sorgen sofort ein. Nach ein paar Stunden wachte ich allerdings wieder auf. Der Sturm war gekommen, von dem Alberto geredet hatte. Er pfiff durch die Dachschindeln. Und draußen war es jetzt so finster, dass man die Landschaft nur sehen konnte, wenn es blitzte. Es war ein eindrücklicher Anblick. Die Weinberge und Olivenhaine und die Zypressen, die sich dem Sturm beugten. Ich lag im Bett, das Kinn auf das Fensterbrett gelegt und sah dem Treiben zu. Nach einer halben Stunde war es vorbei. Der Himmel zog wieder auf und man konnte die Grillen zirpen hören. In der Luft lag dieser herrlich erdige Geruch. Ich konnte mich nicht entsinnen, wann ich das letzte Mal ein Gewitter auf dem Land erlebt hatte. Die Luft war kühler jetzt und ich konnte die Sterne sehen. Die ganze Landschaft war dunkel. Nur am Horizont konnte man die Lichter und Türme von Florenz erahnen. Bis zu diesem Zeitpunkt hätte ich gesagt, dass an dem Tag alles schiefgegangen war. Dass ich unheimlich viel Pech hatte. Aber Alberto hatte recht. Es war nicht Pech. Und es war auch nicht Glück. Es war Schicksal. Langsam begann es wieder hell zu werden. Ich stand auf, ging aus dem Haus und wanderte in aller Herrgottsfrühe in der Gegend herum. Es war himmlisch. Kein Verkehrslärm. Keine Anrufe. Keine Termine. Ich kam an einer Wiese vorbei, die über und über mit Glockenblumen bewachsen war und setzte mich an den Wegesrand.
11: Na, sind Sie doch schon wach?
10: Ja, der Sturm war ein ziemliches Spektakel. Und es ist so herrlich hier.
11: Wie ich gesagt habe, Freund, alles, was das Herz begehrt.
10: Und warum sind Sie schon wach?
11: Pilze. Sehen Sie mal in meinen Korb, dafür lohnt es sich, so früh aufzustehen.
12: Er briet die Pilze zum Frühstück in Olivenöl, gab ein paar Tomaten und Rosmarin dazu und schnitt dazu Brotscheiben auf, so dick wie ein Daumen. Es war köstlich.
11: Und? Was werden Sie nun machen heute?
10: Nach Mailand muss ich ja jetzt auf jeden Fall nicht mehr. Ich sollte mich wohl darum kümmern, dass der Wagen abgeholt und wieder auf Vordermann gebracht wird. Ist ja ein Leihauto, das wird mich so einiges kosten.
11: Gut, ich rufe den alten Pastrovicchio nochmal an. Heute kann er sich nicht drücken.
12: Es war kein einfaches Unterfangen. Die Straße war ja kaum mehr als ein Feldweg. Und durch den starken Regen war der Wagen noch etwas mehr im Schlamm versunken. Nach einer Weile war aber alles erledigt. Ich dankte Alberto von Herzen und fuhr mit Pastrovicchio nach Fiesole. Am Wagen gab es nicht viel zu tun. Ich hatte tatsächlich nur den Tank leer gefahren. Ich fuhr noch am selben Tag nach Rom zurück, gab das Auto ab, holte meine Kündigung aus der Post und saß wieder in meiner sterilen Stadtwohnung. Ich versuchte, Laura zu erreichen, doch sie ignorierte meine Anrufe. Ich ging auf meinen Balkon und hörte, wie unten betrunkene Touristen durch die Straßen tockelten. Der Himmel war orange, kein einziger Stern zu sehen. Scheiße.

0: Aber Lorenzo, sagen Sie bloß, Sie hatten schon wieder eine Panne. Sie sehen ja völlig fertig aus.
1: Ja, das kommt daher, dass ich mit dem Zug nach Florenz gefahren und hierher gelaufen bin. Nur diesmal habe ich einen Koffer dabei.
0: Soll ich Ihnen was sagen? Ich habe damit gerechnet, dass Sie bald wieder vor meiner Tür stehen würden. Na, kommen Sie mit, ich hab da was für Sie.
1: Wir liefen den Weg entlang bis zu der Wiese mit den Glockenblumen. Weiter unten am Hang stand ein winziges Häuschen.
0: Gab früher noch viele Schafe hier. In dem Häuschen hat ein Hirte gewohnt. Jetzt gehört es keinem mehr, also können genauso gut Sie es haben.
1: Alberto, warum machen Sie das?
0: Weil Sie es brauchen, Lorenzo.
1: In den letzten Wochen bin ich viel in der Gegend herumgewandert, habe die umliegenden Dörfer erkundet und ihre Bewohner kennengelernt. Man hat mir geholfen, die Hütte wieder herzurichten. Es ist alles sehr klein und eng. Gerade mal ein Bett, ein Tisch und ein Ofen. Aber ich habe gemerkt, dass es mehr nicht braucht. Ich sitze viel draußen zwischen den Glockenblumen, lasse mir den Wind durch das Haar fahren und lausche. Und manchmal kommt Alberto mit einem Krapfer vorbei.
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1: Guten Morgen, Fräulein Westhagen.
2: Guten Morgen, Fräulein Thies. Es ist ein wenig frisch heute, finden Sie nicht?
1: Ja, deshalb ja auch die Verspätung. Ich musste noch nach einer wärmeren Jacke suchen.
2: Das klingt ja beinahe so, als wäre Ihr Schrank in Unordnung.
1: Na, Sie wissen doch, wie das ist. Bei all der Strenge, die wir den Kindern gegenüber an den Tag legen müssen, kommt die eigene Disziplin manchmal zu kurz.
2: Nun, solange Sie alles wiederfinden und pünktlich sind, kann ja wohl egal sein, wie Sie Ihre Privatsphäre ordnen.
1: Ah, pünktlich wie immer.
3: Es war unser allmorgendliches Ritual. Aufstehen, bevor es der Rest des Internats tat. Am Pförtner vorbei die lange bewaldete Einfahrt hinunterschleichen. Dann warten, mit Dornen auf der Haut und Kälte in den Knochen, bestmöglich verrenkt, sodass nur die frisch gestärkten Lehrerinnenuniformen nicht verschmutzten. Wir sprachen über alles, nur nicht das, was wir taten. Es war ein konspiratives Nebeneinander.
4: Einmal für Fräulein Dorothea Westhagen.
2: Danke.
4: Und einmal für Fräulein Ellen Thies.
1: Danke.
4: Den Rest wieder ins Haus?
1: Genau. Danke sehr.
3: Ich wusste alles über sie. Wie ihr Atem neben mir klang, wenn sie erkältet war. Wie das Fiepen einer Haselmaus. Wie die Tintenspuren an ihrer rechten Hand glänzten. Auffällig, unauffällig, um von denen an der linken abzulenken. Wie sich ihre Unterlippe nur wenige Millimeter unter die obere schob, wenn sie jeden Morgen ihren Brief erhielt. Wie sie mit ihrem vom nervösen Kauen leicht spitzen Nagel über das Absendewappen der Universität schabte. All das wusste ich und doch verstand ich nicht, was es über sie aussagte. Aber so lief das hier.
5: Sehen Sie sich das nur an! Unerhört! Sittenverfall! Geistige Inversion!
2: Was ist denn los, Fräulein Nähte?
5: Es ist noch nicht einmal 8 Uhr und ich habe jetzt schon wieder zwei dieser Schundposter bei den Mädchen gefunden.
2: Ach, seien Sie doch nicht so streng mit ihnen. Sie wissen doch, wie man in dem Alter ist.
5: Nein, das weiß ich ganz und gar nicht. Einem anständigen Mädchen sollte es nicht in den Sinn kommen, sich ein Bild von solch einer liederlichen Artverräterin wie dieser Dietrich und ihren Beinen in den Schrank zu hängen.
2: Na, vielleicht bewundern die Mädchen nur ihre hübschen blonden Haare. Die hätten wir doch sicher alle gern.
5: Ha, sie naives Ding. Aber natürlich ist ihr Verständnis von richtig und falsch auch schon korrumpiert. Dafür können sie ja nichts. Sie sind ja anständig. Die Mühlen der Moderne zermalmen und verrenken weibliche Seelen einfach schon viel zu lang. Aber ich habe Hoffnung. Es wächst eine neue Generation heran, die wieder weiß, worauf es ankommt.
2: Was meinen Sie damit?
5: Ach, sie kommen ja selten unter die Leute. Nun, die Jungs von heute sind wieder echte Männer. Räumen für uns Frauen die Straßen von diesem Dreck rein. Echte Kavaliere.
2: Wir machen diese Straßenschlachten Angst.
5: Ach, keine Sorge. Wir gewinnen. Bald werden wir wieder ein starkes und gesundes Land. Dann können Sie all das nachholen, was Ihnen an Weiblichkeit bisher geraubt wurde.
2: Ich...
6: Meine Damen, hört nur! Die kleine Gerda Fries schreibt, dass sie vermählt ist.
5: Welch Freude! Ich hatte mir schon Sorgen gemacht, dass es junge Männer abschreckt, dass sie die Nase immer nur in Büchern versteckt.
6: Andererseits war es mit diesen krummen Zinken wohl besser so.
5: Wohl wahr. Oh, Fräulein Westhagen, war das nicht eine von Ihren Schützlingen?
2: Ja, sie... Sie war immer sehr fleißig. Darf ich den Brief mal sehen?
3: Ich konnte es kaum ertragen, ihre feine Handschrift zu lesen. Sie sei glücklich, durch ihren sorgenden Mann den gesundheitsschädlichen, unterbezahlten Höllen der Industriearbeit entflohen zu sein. Ihr Geist komme zur Ruhe bei der Arbeit im Haushalt. Erwartbare Floskeln. Was mich wirklich brach, war ihre Bitte nach Büchern aus meinem Unterricht. Sie wollte sie einmal ihren Kindern vorlesen, damit diese eine genauso glückliche Kindheit in dieser grausamen Welt haben könnten, wie sie selbst, damals in meinem Unterricht.
6: Nun, dann können Sie stolz auf sich sein. Sie haben eine wahre deutsche Frau ausgebildet. Sie wird eine tüchtige Ehefrau und Mutter werden.
2: Wenn Sie mich bitte entschuldigen, ich muss Fräulein Thies bei der Hygienekontrolle ablösen.
5: Sicher doch.
3: Frühstück Haferschleim und zum Nachtisch ein Brief, der mich dazu brachte, Ersteres wieder hochzuwürgen. Ein weiterer Teil meines alltäglichen Ablaufs. Eine weitere Ehe, nicht aus Liebe, nicht mal Tradition, sondern finanzieller Not. Ein weiteres Gesicht, eingebrannt in meine Seele. so hoffnungsvoll und wissensdurstig auf der Schulbank und nun verzweifelt und anklagend. Ich als elende Verräterin, Verführerin, Ausverkäuferin, Henkerin, eine Handlangerin des Teufels. Wie viele Frauen vor mir waren wohl schon so weit vor den Beschimpfungen als Teufelsbrut davongerannt, dass sie selbst zum Teufel wurden.
1: Fräulein Westhagen, die Duschen sind wieder gereinigt und bereit für ihre Mädchen.
2: Vielen Dank, Fräulein Thies. Dann übernehme ich jetzt.
3: Ellen Thies und ich umkreisten uns wie zwei Himmelskörper in der großen Leere des Alls. Ein Zusammenstoß war eines Tages unausweichlich.
2: Was? Oh, verdammt. Oh, bitte nicht heute. Oh, verdammt, Dorothea. Du wirst dich ja wohl noch anziehen können. Jede andere Frau kriegt das doch auch hin. Also stell dich nicht so an. Na, geh doch.
1: Du liebe Güte, Fräulein Westhagen, alles in Ordnung?
3: Sie durfte mich nicht so sehen. Niemand durfte mich so sehen. Schwäche war minderwertig. Egal ob im Krieg, der Zerstörung danach oder dem Aufschwung der Moderne. Wer zu langsam war in dieser immer schneller werdenden Zeit, wurde zurückgelassen.
1: Fräulein Westhagen, sagen Sie doch etwas. Was ist denn los?
3: Beine krampften und zitterten, konnten mich nicht tragen. Etwas in meinem Rücken krümmte mich. Ich kämpfte um Haltung. Aber der Schmerz regierte mich und...
1: Du lieber Himmel, so können Sie doch nicht unterrichten. Kommen Sie, ich bringe Sie ins Bett.
3: Blitze aus Schmerz in einer unsteten See von Übelkeit und Krämpfen, aber ihr Arm gab Halt. Ich krümmte mich darum, klammerte mich fest, mein Geist eine Handbreit neben meinem Körper.
1: Ja, hier lang. Stützen Sie sich auf mich. Sehen Sie, gleich haben Sie es geschafft. Bei den Kindern geht gerade die Grippe um. Vielleicht haben Sie sich... Oh.
3: Ich fühlte mich bloßgestellt. Wenn es bei den Mädchen passierte, gaben wir ihnen das Nötigste und erklärten, was jetzt passierte und wann es wieder passieren würde. Sie nickten dann in dem Wissen, dass es von nun an privat war, intim. Aber jetzt standen wir hier, zwei Frauen, die auf die Misere der einen starrten. Ich wünschte, die Scham würde mich auffressen. Doch stattdessen...
1: Oh, Sie Ärmste. Warten Sie, ich wechsle das kurz für Sie.
2: Nein, nein, nein, nicht nötig. Danke. Ich komme schon zurecht, das tut man ja immer. Nur ein bisschen Eisenmangel.
1: Ja, Schwachsinn, das ist doch nicht normal. Ich kenne Fälle wie Sie. Das braucht Behandlung, sonst wird es schlimmer.
3: Ich war so baff, dass es meine Schmerzen für einen Moment betäubte. Das wiederkehrende Leiden war so fest mit meiner Existenz verbunden wie meine Augenfarbe. Ein genetischer Code. Eine Gegebenheit, mit der man leben musste. Allein. Doch was sie sagte...
2: Wie meinen Sie das?
1: Es ist noch nicht so gut erforscht, aber wenn jemand während der Periode so elend beieinander ist wie Sie gerade, dann ist es vermutlich Endometriose.
2: Woher wissen Sie das? Und was bedeutet das?
1: Naja, als ich noch an der Uni... Aber das ist jetzt auch nicht mehr wichtig. Sie müssen ja furchtbare Schmerzen haben. Also kümmern wir uns erst einmal darum. Haben Sie Schmerzmittel da?
2: Ja, da hinten in der Kommode.
3: Ich konnte nicht aufhören, Sie anzustarren. All die kleinen Details an ihrem Äußeren, die ich im Schlaf hätte aufmalen können, waren noch da. Doch als hätte sie beim Überschreiten meiner Schwelle einen Mantel abgelegt, sah ich plötzlich die Person dahinter. Schmerz in meinem Körper und Schwindel in meinem Kopf.
1: Medikamente zwischen den Klamotten? Aber zugegeben, bei der Falltechnik hätte die Rektorin sicher nichts zu beanstanden. Ach!
3: Sie hatte meine Postsendung gefunden. Ich wusste nicht, was ich tun sollte, also erstarrte ich. Wenn ich nichts sagte, würde sie auch nichts sagen. So lief das jeden Morgen zwischen uns und so lief das hier generell. Man redete, aber sagte nichts. Man sah und übersah doch. Das war die Regel, unausgesprochen und deshalb umso mächtiger. Nie gebunden, immer in der Luft. Aber es war zu spät. Sie hatte einen Laut von sich gegeben, hatte anerkannt, dass sie sah und dass es etwas zu sehen gab. Schon zum zweiten Mal heute.
1: Ach, Sie lesen die Freundin, diese Zeitschrift für...
2: Ich weiß, dass Ihnen ein Mann aus der Universität schreibt.
3: Ich wusste nicht, warum ich das gesagt hatte. Es fühlte sich an, als würde ich mit einer Waffe auf sie zielen. Das wollte ich nicht, aber ich wusste auch nicht, was ich sonst tun sollte.
2: Noch hatte sie einen Fuß in der Luft über einem tiefen Abgrund. Vielleicht konnte ich sie dazu bringen, ihn wieder zurückzusetzen. Dann konnten wir wieder in die Tiefe starren, stumm nebeneinander, während sie uns auffraß.
1: Sie wissen nicht... Nein, es tut mir leid. Es steht mir nicht zu. Sie haben ihr Leben und ich habe meins. Hier, ihr Schmerzmittel.
3: Ihre Hand war warm, als sie die Pille in meine legte. Ich spürte ihren Puls. Oder war es meine?
1: Gut, dann gehe ich mal wieder und sag der Rektorin, dass sie Ruhe braucht.
2: Wie mache ich, dass es aufhört?
1: Wie bitte?
2: Solange ich mich erinnern kann, ist da dieser Schmerz und ich halte ihn bald nicht mehr aus.
1: Man kann nicht alles heilen, das wissen Sie. Mancher Schmerz kann nie vergehen, weil seine Ursache außerhalb unseres Einflusses ist.
2: Aber man kann ihn lindern, oder? Regulieren.
1: Ja, manchmal. Okay, also. Endometriose ist, soweit wir wissen, Gewebe, das der Gebärmutterschleimhaut ähnelt, aber außerhalb davon wächst. Prinzipiell geht das überall, aber meistens an den Eierstöcken.
2: Das klingt wie Krebs.
1: Nein, keine Sorge. Es bringt sie nicht um. Es macht ihr Leben nur zur Hölle.
2: Klingt wie maßgeschneidert für unsere Zeit.
1: Wenn Sie damit meinen, dass wertvolle Forschung instrumentalisiert wird, um die Schwäche von Frauen zu attestieren und sie vom Arbeitsmarkt zu scheuchen, dann ja.
2: Ist Ihnen das passiert?
1: In gewisser Weise. Hier, Herr Professor, wie gewünscht, die neuen Ergebnisse. Ich denke, wir stehen kurz vor einem Durchbruch in der Behandlung.
7: 2 Tage früher als gefordert. Donnerwetter. Sie sind wirklich daran interessiert, dass diese Forschung etwas bewegt, oder?
1: Ja, natürlich, Professor. Ich würde alles dafür geben.
7: Das trifft sich. Sie lesen doch sicher Zeitung, oder?
1: Natürlich.
7: Gut, dann haben Sie doch auch sicher mitbekommen, wie angespannt die Lage gerade ist. Die Wirtschaftskrise, die Arbeitslosigkeit. Wir müssen alle den Gürtel etwas enger schnallen.
1: Ja, natürlich. Ich hatte mir auch schon Gedanken gemacht, wo wir einsparen könnten. Die Spesen für Übernachtungen sind zum Beispiel...
7: Es geht nicht nur um das Geld. Es geht auch um Ansehen. Man sagt, wir Akademiker wären faul und würden den Arbeitsmarkt mit Taugenichtsen überschwemmen. Man zweifelt unsere Reputation an.
1: Unsere Ergebnisse werden für uns sprechen.
7: Sicher, sicher. Aber ich glaube, das Vertrauen in unsere Qualität wäre größer, wenn wir unsere Stellen wieder traditioneller besetzen würden. Das versichert Stabilität. Sie verstehen?
1: Oh.
7: Ich will Sie natürlich über alles auf dem Laufenden halten. Sie haben einen unersetzlichen Beitrag für uns geleistet. Und Ihr Weggang wird dafür sorgen, dass das auch so bleibt.
1: Natürlich, Herr Professor. Alles für die Forschung.
2: Oh, das tut mir leid. Ich kann mir kaum vorstellen, wie es sein muss, endlich diese eine Sache gefunden zu haben, für die man so richtig brennt, und sie dann weggenommen zu bekommen.
1: Wir sind wohl beide nicht freiwillig auf diesem Abstellgleis von einer Schule gelandet, was?
2: Ach, es ist kompliziert. Ich meine, ja, stimmt schon. Zuerst habe ich es auch nur wegen dem Lehrerinnenzölibat gemacht.
1: Klar, wenn du nicht heiraten darfst, dann musst du nicht erklären, warum du nie einen Mann ansiehst.
2: Ja, aber irgendwann dachte ich auch, wissen Sie, ich habe in der Lehrerinnenausbildung so viele Dinge gelernt. Ich war auf Studienreisen. Ja, und ich dachte, wenn ich die Mädchen bilde, wenn ich ihnen beibringe, was sie wert sind, dann kann aus ihnen wirklich was werden.
1: Weinen Sie deswegen jeden Morgen?
2: Ich habe Angst, dass ich es schlimmer gemacht habe. Können Sie sich vorstellen, was Sie in Ihren Briefen immer schreiben? Dass Sie selbstbewusste Hausfrauen und Mütter sind. Dass Sie Ihre weibliche Energie spüren. Was soll das überhaupt bedeuten?
1: Dass man sich sein Leben schönredet, weil es festgefahren ist. Dass man glaubt, man könnte mit den 2-mal wiedergekäuten Brotkrumen noch irgendwas Bedeutsames machen. Was glauben Sie, warum ich immer diese Briefe lese, obwohl ich sie eigentlich verbrennen will?
2: Das tut mir leid.
1: Mir auch. Aber es ist, wie es ist. Aber was reden wir hier über schlimme Dinge? Sie sind krank und ein froher Geist macht alles halb so schlimm. Also, was halten Sie davon, wenn ich Ihnen aus der Zeitschrift vorlese? Bis zum Unterricht habe ich noch Zeit.
2: Nein, besser nicht. Die Geschichten sind nicht schön. Zumindest nicht auf diese Art.
1: Ach, wen stören schon ein paar ungelenke Worte. Genießen Sie einfach den geistigen Spaß.
2: An diesen Geschichten hat man nicht viel Spaß. Vielleicht mal kurz, aber am Ende wartet immer der Tod. Nicht selten selbst gewählt.
1: Oh.
2: Manchmal, wenn ich lese, da wird mir ganz kalt und ich glaube, dass es Frauen wie mir einfach nicht bestimmt ist, jemals Glück und Frieden zu finden.
1: Normalerweise sage ich sowas nicht, aber jetzt geht gerade die Menstruationsmelancholie mit Ihnen durch.
3: Ihr Finger lag auf meinen Lippen, ein Leuchtfeuer im arktischen Meer aus Schmerz. Wie ein Versprechen. Du bist nicht verrückt. Es wird besser.
2: Und denk daran, morgen möchte ich 2 Seiten mit einer Charakteranalyse von Iphigenie lesen. Ich will, dass ihr euch in ihre Lage hineinversetzt, wenn ihr schreibt. Und schreibt ordentlich.
8: Fräulein Westhagen, ich soll Ihnen das geben, von Fräulein Thies. Sie sagt, es wäre dringend.
2: Ach, sagt sie das? Nun, danke. Du kannst jetzt gehen.
3: Ihre Handschrift war pragmatisch, leserlich in seiner simpelsten Form. Sie hatte nur ein Wort geschrieben. Geräteschuppen.
9: Wie ein Magnet zogen mich die Lettern vorwärts, vorbei an den Mädchen, den anderen Fräulein, sogar der Rektorin.
3: Am Portal blieb ich stehen. Mein üblicher Weg hätte mich nun nach rechts geführt, wo ich im Pausenraum den restlichen Tag Arbeiten korrigieren würde. Doch der Zettel zog mich nach links, hinaus ins Sonnenlicht, auf die Wiese, vorbei an...
2: Sie leben! Sie leben! Von wem reden Sie? Ja, und was soll das infernalische Geschrei?
6: Lesen Sie doch!
3: Sie hatte mich heute früh genötigt, im Bett zu bleiben. Hatte befürchtet, die Morgenkälte könnte in Kombination mit meiner Menstruation zu einer Blasenentzündung führen. Stattdessen hatte sie mir einen Tee gekocht, Schafgarbe mit Honig und mir versprochen, die Post zu holen.
6: Oh, lesen Sie immer so langsam. Das ist ja kaum auszuhalten.
2: Ich überfliege nicht, ich lese, genieße.
6: Oh, Germanistin. Wissen Sie was, ich sage es Ihnen einfach. In der heutigen Novelle springen die Protagonistin dem Tod von der Schippe.
2: Oh, jetzt haben Sie mir die ganze Spannung verdorben.
6: Sie wissen doch nicht, wie es passiert. Andererseits, das ist jetzt auch nicht so wichtig. Ich finde, wir sollten das feiern.
2: Wonach ist Ihnen denn? Ich habe mich ein wenig mit Ilse aus der Küche angefreundet. Vielleicht kann ich ein Stück Kuchen...
6: Aber viel zu banal. Wir machen einen Ausflug in die Stadt.
2: Was? Nein. Ich meine, wir haben Pflichten. Und außerdem ist es viel zu weit. Und wie sollen wir da überhaupt hinkommen?
6: Mit dem Fahrrad. Zugegeben, es ist ein wenig rostig, aber bisher hat es mich noch jede Nacht ein paar Meilen getragen.
2: Sie fahren damit regelmäßig?
6: Ja, ich schlafe schlecht. Und hier einfach vor mich hinzufahren, nur der Sternenhimmel über mir, das hilft.
3: Ich konnte immer weniger glauben, dass wir 2 Jahre lang jeden Morgen gemeinsam in einem Busch gekauert hatten. Ich jede Pore ihrer Stirn hätte aufzeichnen können. Und ich nun doch feststellen musste, dass ich rein gar nichts über sie wusste.
2: Das ist Wahnsinn! Wir werden erwischt und wir verlieren unseren Job. Ja, und wofür?
6: Für das Leben, die Kunst, das Theater. Ich habe 2 Karten.
2: Ich kann doch nicht für einen Abend alles riskieren. Man bekommt aktuell als Frau keine andere Stelle mit diesem Auskommen. Das wissen Sie.
6: Sie machen Pläne für eine Zukunft, an die Sie schon längst nicht mehr glauben.
2: Oh, ich glaube daran. Jede verdammte Sekunde. Und ich vergehe fast vor Angst, weil ich weiß, dass ich nicht die Courage habe, mich aus dieser Zukunft zu entfernen. Egal, wie schlimm es wird. Es gab noch nie einen Platz für mich. Aber aktuell wird dieses Nichts einfach noch weniger. Und da ich diese Existenz nun mal habe, muss ich sie ebenso schmerzlos verbringen, wie es irgendwie möglich ist.
6: Aber es tut doch schon mehr weh, als Sie ertragen können, oder? Und ich verspreche, ich passe auf. Man hat mir schon einmal alles genommen. Das lasse ich nicht nochmal zu. Kommen Sie?
3: Ich dachte daran, wie ich gestern wieder einmal fast erstickt wäre an den Krämpfen in meinem Körper. Und daran, wie mir ihre Heilpflanzen seitdem Linderung verschafft hatten.
2: Na gut.
6: Wuhu! Los geht's!
3: Der Gepäckträger war hart und bohrte sich in mein Kleid. Für einen Moment dachte ich mit Schrecken daran, was es wohl mit dem Stoff anrichten würde. Aber der Gedanke verflog im Fahrtwind.
1: Willkommen in Leipzig. Das ist die Universität.
2: Haben Sie hier gearbeitet?
1: Ja, aber irgendwie ist sie deutlich kleiner, als ich sie in Erinnerung habe. Und schäbiger. So, gleich da. Nur noch die Südstraße runter. Et voilà.
3: Über dem Eingang hing ein schweres Vordach. Warm leuchtende Lettern bildeten den Schriftzug Leipziger Schauspielhaus und warfen ein einladendes Licht auf die Wartenden. Frauen in schicken Kleidern und Männer in edlen Anzügen.
2: Oder, entschuldigen Sie die kleingeistige Frage, aber das sind ja fast nur Frauen, oder?
1: Oh, vergaß ich das zu erwähnen? Wir sehen uns den Ritter Neristan an. Die Autorin Christa Winslow. Nun, es ging ihr vermutlich wie Ihnen und sie dachte, wir bräuchten einmal eine anständige Geschichte nur für uns. Kommen Sie.
3: Mir wurde schwindelig. Ihre Hand in meiner. Das Wort wir. Ich hatte nie gewagt, so über sie nachzudenken. Und doch schien es so natürlich, wie in dem Moment, als sie in mein Zimmer getreten war.
1: Geht es Ihnen nicht gut?
2: Doch, doch. Es ist nur sehr viel. Ich fühle mich, als wäre ich in die Zeitschrift gefallen.
1: Ihnen kam aber schon einmal der Gedanke, dass die Zeitschrift auf der Realität basiert?
2: Natürlich, aber ich dachte nie, dass ich daran teilhaben würde.
3: Das passiert wirklich, oder?
9: Statt zu antworten, hauchte sie einen Kuss auf meine Hand.
1: Fühlt sich das real genug an?
9: Sie hatte sich nicht geirrt. Das Stück veränderte mein Leben. Es war, als wäre es direkt aus meinem Herzen geschnitten. Und in diesem Saal zu sitzen, mit all diesen anderen Frauen, aber besonders mit Ellen, und das Happy End zu erleben. Ich hatte überhaupt nicht gemerkt, dass ich mein ganzes Leben lang gefallen war, bis ich in diesem Moment endlich damit aufhörte. Von da an schlichen wir uns regelmäßig raus, um ins Theater zu gehen. Kein Stück reichte jemals wieder an dieses heran. Aber alle waren einzigartig, weil wir sie zusammen sahen. Ein Jahr später wurde das Stück sogar verfilmt und wir lachten im Kino, als wir sahen, dass eine der Hauptdarstellerinnen ebenfalls Dorothea hieß. Das Fahrrad hielt bis zum Ende durch, auch wenn es immer bedenklich quietschte.
3: Es waren 3 schöne Jahre, bevor alles zu Ende ging.

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1: Herzlich willkommen. Danke. Ja, danke. Ja. Meine Damen und Herren, herzlich willkommen zu Martha Schneider. Mein Name ist Martha Schneider. Dankeschön. Unsere heutige Sendung dreht sich um ein haariges Thema. Der Bart. Trendfrisur oder Rückkehr zur altmodischen Männlichkeit. Hierzu sind wir sehr stolz, zwei außergewöhnliche Gäste gefunden zu haben. Begrüßen Sie nun bitte mit mir Salvador Dalís Bart, Edmundo Dalí.
2: Gracias, gracias. Ah, vale, gracias. Schön, hier zu sein.
1: Wir sehen, Sie haben sich für uns auch extra gestylt. Im Sinne des alten Meisters, nehme ich an.
2: Sí, claro. Meine Hommage an einen alten Freund, wenn Sie so möchten.
1: Es gibt mehrere Fotografien von Ihnen und Dalí. Bei allen sind Sie sehr beeindruckend abgelichtet worden. Wessen Idee war es, Sie auf den Selbstporträts so in den Vordergrund zu rücken? Es gibt Bilder von Ihnen, in denen Sie wie ein recht normaler Schnurrbart die Oberlippe Dalís umspielen. Dann die exzentrisch gezwirbelten Enden und die berühmte Acht, die des Meisters Mund verschließt.
2: Wir haben das immer gemeinsam beschlossen. Salvador hat immer sehr eng mit mir zusammengearbeitet und mich als ein Statement genutzt. Ich war doch kein modischer Anhang, no! Ich habe zum Gesamtkunstwerk Salvador Dalí beigetragen. Ich war seine wahre Muse, verstehen Sie? Vergessen Sie doch die Geschichte, dass eine Frau, die groß und einzige war, Dios mio, so viel Zeit wie wir allein verbracht haben. So viel Zeit hatte er nie für irgendwen sonst.
1: Ja, das klingt ja sehr interessant. Darauf möchte ich gleich nochmal zurückkommen. Aber zunächst habe ich noch einen
2: weiteren... Ich habe ihn von Anfang bis Ende begleitet, habe ihn inspiriert, ihn geliebt, verehrt. Er war alles für mich. Ohne ihn wäre ich nie so bekannt geworden. Und er ohne mich auch nicht. Aber Gala verehrte er. Ich war immer nur die zweite Geige in seinem Privatleben.
1: Signor Dalí, wir haben noch einen weiteren Gast, den ich jetzt gerne dazu holen möchte. Meine Damen und Herren, ich darf Ihnen nun vorstellen, Sigmund Freuds Bart. Johannes Freud. Ha, ist unser nächster Gesprächspartner. Einen herzlichen Applaus, bitte.
3: Ah, grüß Gott. Ach, danke schön, danke, danke, danke. Zu viel der Ehre.
2: No. No es posible. Du? Hier?
3: Ja.
1: Herr Freud, schön, Sie hier auch begrüßen zu dürfen. Wir sind sehr glücklich, Sie hier zu haben, um auch über den psychologischen Aspekt des Bartwuchses zu sprechen. Sie und Sigmund Freud arbeiteten stets zusammen. Es heißt, Sie seien an der Entwicklung seiner größten Theorie beteiligt gewesen, dem sogenannten
3: Penis. Oh, sehr geehrte Frau Schneider, ich darf doch bitten. Also wirklich, bitte sprechen Sie es nicht aus. Ja, bitte nicht. Ich leide seit Jahren darunter und ich höre das nicht zum ersten Mal. Diese kindischen, dummen Sprüche, ich kenne sie alle.
4: An der Nase eines Mannes erkennt man sein völlig aus dem Zusammenhang gerissen.
3: Wir haben nie wirklich gesagt, dass es so etwas wie einen Penisneid gibt. Ich habe ihn dazu überredet, den Mann und seinen Bartwuchs zu beobachten. Ob es da Zusammenhänge gibt in Verbindung mit seinen Träumen, Erfahrungen und geheimen Wünschen. Mehr nicht. Heute bin ich sehr gepflegt, aber wenn Sie sich die Fotografien aus den Zeiten ansehen, in denen es Sigmund weniger gut ging, ja, seine Arbeitswut, seine hohe Intelligenz, seine Analysen haben dazu geführt, dass ich bisweilen sehr, verlottert war. Aber genau hier setzen die alten empirischen Studien an. Ein Mann, der sein Gesicht wahllos verwachsen lässt, zeigt damit seine Intelligenz und Maskulinität. Oder seine Maskulinität und den Wunsch nach mütterlicher Wärme. Verstehen Sie?
2: Sí, du bist es wirklich. Johannes, mein alter Companero. Ich war mir nicht mehr sicher, ob du es wirklich bist. Das letzte Mal sahst du aber nicht so gut aus. Disculpa. Schön, dass du hier bist. Wie lange ist es denn her?
1: Sie kennen sich? Was für ein unglaublicher Zufall.
3: Edmundo, so ganz ohne Salvador hinter dir habe ich dich gar nicht erkannt. Tut mir leid, Mensch. Aber gut siehst du aus. Auf das Erstaunlichste zurechtgemacht. Ja, aber was sollte ich auch anderes von dir erwarten, lieber Edmundo?
2: Gracias, mein Guter. Weißt du, die heutigen Produkte ermöglichen mir so viel mehr von mir aus zu machen. So eine herrliche Errungenschaft.
3: Ja, kein Vergleich zu den alten Methoden. Da war Bienenwachs noch das Netteste, womit man uns eingeschmiert hat.
1: Wow. Perfekt. Lassen Sie mich doch hier bitte einhaken. Eine Frage, die sich ja alle brennend interessiert. Woher kennen ausgerechnet Sie zwei sich?
3: Ich glaube, wir kennen uns wirklich schon ein bisschen sehr lange. Nicht nur Sigmund und ich, sondern auch bedeutende Künstler wie Edmundo und Salvador.
2: Ah, endlich ein Kenner. Ich ein Artista, sí, claro. Das bin ich ganz sicher. Gracias, mi amigo.
3: Interessieren sich für das Unbewusste im Menschen. Schauen Sie sich doch nur einmal an, was diese beiden geschaffen haben. Welche künstlerischen Stilen sie immer wieder zugeordnet werden und das, obwohl sie nur auf der Suche nach sich selbst und ihrem Sinn im Leben waren.
2: Cuidado, cuidado, mein Freund. Auch wenn es, lass mich überlegen, im Sommer 1938 war, dass wir euch besucht haben, die Vertraulichkeit und Geheimhaltung muss bewahrt werden. Sie müssen wissen, wir hatten zu diesem Zeitpunkt zwei große Aufgaben. Unsere Metamorphose, eine der größten surrealistischen Leistungen in meinen Augen. Del Mundo, si me preguntas, legt in unsere gesamte Zusammenarbeit offen dar, auch unsere Probleme, die wir mit Sigmund und Johannes offenlegten, besprachen.
3: Ja, aber seien wir mal ehrlich, mein lieber Freund, ja? Sigmund und Salvador, die waren doch eigentlich die ganze Zeit nur mit diesem Gekrakel und dem merkwürdigen Gedicht beschäftigt. Wie so oft wurden wir gar nicht weiter beachtet. Hätten sie sich doch nur öfter mit uns beschäftigt und auf uns gehört. Und nicht nur als Zierde ihrer Köpfe hingenommen, sondern wirklich erkannt, wie viel sie uns zu verdanken haben.
1: Sie? Also Sie beide waren bei diesem Treffen der Giganten anwesend, 1938. Für diejenigen, die es noch nicht wussten, Salvador Dalí begegnete Sigmund Freud im Sommer 1938.
2: Sie konnten uns ja schlecht im Flur an der Garderobe abgeben.
3: Obwohl, das wäre schon sehr interessant geworden. Ohne uns hätte man die beiden nämlich niemals erkannt.
2: Ach, que cuanto extraño ese tiempo. Ich vermisse diese Zeit, in der ich den wunderschönsten Formen dem Gesamtkunstwerk seinen Glanz verlieh.
3: Und die Zeiten, in denen er an mir zog, um seine Ungeduld zu verbergen, fehlt mir auch. Ich konnte ihn wie niemand anderes beruhigen.
1: Und nun zurück zu unserem Thema. Der Bart. Trendfrisur oder Rückkehr zur altmodischen Männlichkeit?
2: Disculpen, Signora, aber Sie finden nicht, dass es sehr sexistisch ist, den Bart auf Männlichkeit zu reduzieren?
3: Liegt dem vielleicht eine traumatisierende Erfahrung mit Ihrem Vater zugrunde?
1: Meine Herren, Bärte wachsen nun mal Männern. Deshalb würde ich gern mit Ihnen diskutieren.
2: Bitte, in was für einer Zeit leben Sie denn? Ich dachte, im 21. Jahrhundert wäre man endlich aufgeschlossener. Dios mio, Bärte wachsen nur Männern. Wie langweilig. Und wie können Sie annehmen, dass wir Männer sind?
1: Naja, also Edmundo, Johannes, das sind keine typisch weiblichen Namen, oder? Aber ich möchte mit Ihnen eigentlich noch diskutieren.
2: Ja,
3: Edmundo, mein Guter, jetzt beruhige dich mal.
2: Was ist denn mit so wunderbaren Frauen wie Frida Kahlo? Würden Sie nicht sagen, dass sie einen wunderschönen Schnurrbart getragen
3: bitte
2: hat?
3: Bitte lass Frida da aus dem Spiel. War es nicht eigentlich angedacht, uns Fragen zu stellen und dass wir sie beantworten? Jetzt bedräng doch die arme Frau nicht so. Sonst könnte sie ihr bereits erlittenes Barttrauma noch manifestieren.
1: Danke, Herr Freud. Ich höre gerade aus der Regie, dass die Zeit knapp wird. Was mich jetzt noch brennend interessieren würde, wäre...
2: Bueno, hay alguna más. Ejemplo, ich hatte noch mehr Beispiele für wunderbare Frauen mit Bärten. Letty Lutz, eine wunderbare Sängerin, eine wunderschöne Frau und dieser Bart.
3: Edmundo, mein Freund, das war ein Film.
2: Um genau zu sein, eine Dokumentation über P.T. Barnum. Basierend auf einer wahren Geschichte. Also gab es Letty Lutz auch.
1: Ich hätte da wirklich noch eine sehr spannende Frage, die Herren.
2: Sí, claro.
3: Ja, bitteschön.
1: Also, Studien zufolge wächst der Bart täglich um 0,4 Millimeter. Spüren Sie dieses Wachstum?
2: Dígame, Señora, spüren Sie, dass Sie jeden Tag bis zu 2 Zentimeter schrumpfen?
1: Nein.
3: Ja, allerdings wachsen Sie auch über Nacht wieder bis zu 2 Zentimeter.
2: Wir sind, wie wir sind. Nur verdad? Alles Unangenehme verdrängen wir doch alle gerne, oder? Como se dice, was Salvador nicht merkt, ist den Stress nicht wert.
3: Das hast du schön gesagt. Ich verstehe auch ehrlich gesagt nicht, weshalb Sie ausgerechnet diese Frage stellen. Ist Ihnen Größe dann so wichtig?
1: Was? Was sagen Sie denn zu den Behauptungen, dass nur sogenannte Hipster Vollbärte tragen, um ein Statement zu setzen?
2: Dio mio, das ist doch ganz klar. Diese Männer verstehen ihre Bärte auch als ein surrealistisches Kunstwerk, das mit viel teuren Pflegeseifen, Kämmen, Ölen in Form gehalten wird. Was sie allerdings übertreiben, ist die Fülle an und für sich. Die Leinwand ist zu voll. Ein wunderbarer Schnurrbart mit gezwirbelten Enden, verschlungen in einer Acht. Das ist das, was eine Leinwand einzig macht.
3: Ja, entschuldige mal. Der Vollbart besitzt einen Oberlippenanteil, umschmeichelt aber das ganze Sein eines Individuums. Schließt die Wärme und Nähe aber fest an die Persönlichkeit und bildet eine Abwehr gegen die von außen einwirkende Kälte und Abgestumpftheit.
2: Keva, aber man kann doch gar nicht damit machen. Die Leinwand ist zugebucht.
1: Unsere Sendezeit ist leider um. Es war mir eine wahre, bärtige Freude, Sie hier im Gespräch bei mir zu haben. Wir konnten leider nicht viele Fragen beantworten, aber doch sehr viel lernen über... was eigentlich genau?
3: Ich könnte es Ihnen erklären. Lassen Sie uns doch direkt nach der Aufzeichnung einen Termin in meiner Praxis machen. Sie sind ja sicher privatversichert.
1: Leider ist unsere Sendezeit jetzt wirklich zu Ende. Sehr schade. Ach, es war so interessant mit Ihnen. Vielen Dank fürs Einschalten. Danke, dass Sie hier zu Gast bei mir im Studio waren. Wir sehen uns an der Bar. Ich meine nächste Woche hier zur selben Zeit wieder.
2: Adios, hasta luego, nos vemos.
3: Ja, vielen Dank, dass ich hier sein durfte. Immer wieder gerne. Ja, ich habe nächsten Donnerstag wieder einen Termin.
1: Auf Wiedersehen, Dankeschön, danke.
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1: Meine Damen und Herren, endlich ist es soweit. Mein Name ist Johannes Bundemann und hier ist Monster Interview.
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1: Es ist Zeit für Monster, meine Damen und Herren. Ja, hier sind wir nun nach Jahren der Planung und Forschung endlich bei unserer ersten Folge von Monster Interview, unserem neuen Format, in dem wir, wie der Name bereits sagt, Monster interviewen wollen. Tja, und da das hier ja quasi unser Debüt ist, wollen wir natürlich gern auch ein entsprechend bekanntes Monster genauer unter die Lupe nehmen. Wir haben da auch ganz lange überlegt und diskutiert, wen wollen wir denn zu uns ins Studio locken? Wer hat vielleicht etwas Interessantes zu erzählen? Frankensteins Monster, Graf Dracula, das Ding aus einer anderen Welt oder ja, gerne auch mal Donald Trump. Kleiner Schatz am Rande. Ja, nun, ich will Sie auch gar nicht weiter auf die Folter spannen, liebe Zuhörer. Wir haben uns natürlich entschieden. Es gibt wohl kein anderes Monster, das besser zu dem heutigen Thema Spiegelwelten passen würde als Sie. Meine Damen und Herren, heute geht es um die Göttin des Grauens, die Regentin der Reflexionen, Bloody Mary. Ja, so, sie ist zwar noch nicht hier, aber ich habe schon mal alles vorbereitet. Sie können das gerade nicht sehen, aber wir haben im Studio mal das Licht ausgemacht und der Raum wird jetzt nur noch von einer Kerze erhellt. Vor mir, und das ist wohl am wichtigsten, steht natürlich ein Spiegel. Um die legendäre Bloody Mary zu beschwören, muss ich nun in den Spiegel schauen und dreimal hintereinander ihren Namen sagen. Dann, so heißt es, soll sie erscheinen. So, ich bin jetzt auch schon ganz aufgeregt. Ich hoffe, Sie auch. Tja, dann lassen Sie uns am besten keine Zeit mehr verlieren, ne? Fangen wir an. Bloody Mary, Bloody Mary, Bloody Mary. So, jetzt müsste eigentlich... Ah, da!
12: Ich werde dich ausweiden und dir deine Seele entreißen, sterblicher Fleischsack.
1: Oh, wow, also ich muss ja sagen... Fantastisch. Dieser Auftritt, also ehrlich, brillant. Wie sieht er aus dem Spiegel? Ich habe gerade richtig Gänsehaut. Das ist der Wahnsinn.
12: Bitte was?
1: Oh, natürlich, meine Manieren. Bitte verzeihen Sie, ich war nur gerade so überwältigt. Entschuldigung, herzlich willkommen bei Monster Interview, der Sendung, die den grausigsten und gefährlichsten Geschöpfen dieses Planeten mal so richtig auf den Zahn fühlt. Ich bin übrigens Johannes Bundemann, der Moderator dieser Sendung und natürlich dein Interviewpartner. Ich darf doch du sagen, oder?
12: Ich glaube, du verstehst nicht ganz. Ich bin hier, um deine Seele bis ans Ende aller Tage in die Spiegelwelt zu ziehen. Und unvorstellbare Qualen leiden wirst. Deine Schreie werden...
1: Ja, wenn ich da mal ganz kurz einhaken dürfte. Danke. Das ist mir natürlich bewusst und ich kann deinen Standpunkt da natürlich auch vollkommen nachvollziehen. Aber ich würde ehrlich gesagt viel lieber mal mit dir darüber reden, warum du das tun möchtest und auch, was dich allgemein dazu bewogen hat.
12: Aber ich bin Bloody Mary. Wer mich ruft, der wird von mir geholt und... Ja, Entschuldigung, ich muss das gerade mal kurz verarbeiten hier.
1: Aber natürlich, das ist sicher alles sehr neu und verwirrend. Nimm dir ruhig alle Zeit, die du brauchst.
12: Also du hast mich beschworen, um mich zu interviewen.
1: Ja.
12: Hier und jetzt.
1: Ja.
12: Warum?
1: Naja, du hast ja schon einen gewissen Berühmtheitsgrad, kann man sagen. Du wirst gefürchtet und bewundert. Wir von Monster Interview dachten uns einfach, es wäre eine tolle Idee, dich zu interviewen. Zumal das heutige Thema unserer Sendung Spiegelwelten ist. Da passt du natürlich perfekt.
12: Aha.
1: Ja, war mein Einfall, muss ich mal ganz bescheiden bemerken. Ich dachte mir, immer nur beschwören, fürchten und sterben, das kann ja irgendwie jeder. Weißt du, wir wollten einfach mal die Frau hinter dem Spiegel treffen. Die Mary ohne das Bloody, verstehst du?
12: Und du hast keine Angst?
1: Wieso? Oh, nur keine Sorge. Es ist nur ein ganz normales Gespräch. Ich bin am Anfang auch immer schüchtern, aber hey, wir machen das hier ganz locker. Keks?
12: Nein. Also ich habe auch gar keine Zeit dafür. Ich muss heute bestimmt noch in unzähligen weiteren Spiegeln erscheinen. Für was ist das hier überhaupt?
1: Oh, ach so, ja. Das hier ist für unsere Lauschangriff-Sendung und wir gehören zu Mephisto.
12: Was? Mephisto? Verflucht.
2: Warum hast du das nicht gleich gesagt? Selbstverständlich will ich mich nicht mit Mephisto anlegen. Ich werde natürlich alle deine Fragen beantworten.
1: Na wunderbar. Und wie gesagt, keine Sorge. Mhm. Ganz locker. Setz dich doch erstmal. Hier liegt das Messer weg.
2: Ja.
1: Gut. Okay. Bloody Mary, es ist natürlich eine Ehre, dich hier bei uns in der Sendung haben zu dürfen. Dürfte ich vorher nur kurz fragen, wie soll ich dich nennen? Bloody Mary oder einfach Mary, BM oder B Mary? Oder?
2: Ja, nee, Mary reicht.
1: Hm. Okay, schön. Also Mary, was unsere Hörer am meisten interessiert, ist natürlich, wie kam die junge Mary an das in der Geisterriege doch wahrscheinlich sehr beliebte Handwerk des Spukens?
2: Oh, ja, das ist eine ziemlich komplizierte Frage. Ich kann da jetzt auch gerade gar nicht so den Finger drauf zeigen. Vieles hat sich halt einfach ergeben.
1: Gab es vielleicht irgendein spezielles Ereignis in deinem Leben, nachdem du dann gesagt hast, das ist es jetzt, das will ich gerne machen?
2: Ja, möglicherweise indirekt. Also zuerst mal habe ich mir das ja gar nicht selber so ausgesucht.
1: Nicht?
2: Nein, die wenigsten Geisterwesen haben das, ehrlich gesagt.
1: Ah.
2: Aber um auf deine Frage zurückzukommen, ich glaube, die Wurzel des Ganzen, also auch meines Fluches, liegt in meiner Kindheit.
1: Ach was?
2: Ja, ich denke schon. Also zumindest gab es da die meisten Schlüsselmomente für meine weitere Laufbahn.
1: Aha, na, das würde ich jetzt doch aber gerne mal genauer wissen.
2: Ich bin in England aufgewachsen. Das war im 17. Jahrhundert. Das genaue Datum weiß ich jetzt gleich gar nicht. Meine Familie jedenfalls war ziemlich reich. Uns gehörte eine Grafschaft und so hatten wir ein sehr großes, schönes Haus.
1: Ach, interessant. Also ich muss ja sagen, es ist ja irgendwie schon schwer vorzustellen, dass die blutrünstige Bloody Mary aus einer Grafenfamilie kommt.
2: Ja, ich weiß. Ich wirke nicht so, aber ich habe auch in den vergangenen Jahrzehnten auch sehr stark versucht, mich von meiner Familie zu distanzieren.
1: Ach so, hast du ein schwieriges Verhältnis mit deiner Familie?
2: Ja, das kann man wohl sagen. Meine Eltern waren extrem ich-bezogen und ihr Narzissmus ging so weit, dass sie sämtliche Räume unseres Hauses mit Spiegeln vollkommen zuhängten.
1: Ach, mit Spiegeln? Das ist ja interessant.
2: Naja, sie beschäftigten sich so gut wie gar nicht mehr mit der Außenwelt, sondern sie schauten immer nur in ihre dämlichen Spiegel.
1: Oh, das war bestimmt nicht leicht, mit solchen Eltern aufzuwachsen.
2: Ich hab sie so gehasst manchmal. Nie haben sie mit mir gespielt. Es gab immer nur für sie die Spiegel, Spiegel, Spiegel. Furchtbar.
1: Aha. Hören wir mal rein.
2: Mama, mir ist langweilig.
3: Ach, mein Schatz, wie oft denn noch? Schau in deinen Spiegel und alles wird gut.
2: Ich will nicht immer nur mich selbst sehen. Ich will auch mal andere Sachen kennenlernen.
3: Ach, Pappelapapp, hier meine kleine Prinzessin. Schau, was siehst du?
2: Ein Spiegel.
3: Genau, und darin?
2: Mich?
3: Ganz genau, und das reicht doch. Und jetzt geh und zähle deine Poren.
2: Schon wieder.
3: Keine Widerrede.
1: Erschreckend. Aber das Motiv des Spiegels war ja schon einmal sehr bezeichnend. Wie ging es dann weiter?
2: Nun ja, viele Jahre habe ich so gelebt, ne? Und ich wurde immer niedergeschlagener. Aber irgendwann habe ich dann das gemacht, was eigentlich fast jeder Jugendliche in dieser Situation macht.
4: Aufgepasst, Eltern. Ich werde ab jetzt meine Haare mit Tinte färben und mir sehr dunkle Augenschatten schminken. Außerdem werde ich meine tiefgehenden und poetischen Gedanken aufschreiben und allen zeigen, damit sie sehen, wie schwarz meine Seele ist. Und ich will von euch ab jetzt Bloody Mary genannt werden. Klar?
3: Das ist schön, Schatz.
2: Ja, das hat nicht so gut funktioniert. Es war dann auch nur so eine Phase, die ich einfach nur hinter mir lassen wollte.
1: Ah, verständlich.
2: Ja, meine Geschwister wollten das aber nicht so wirklich zulassen. Immer haben sie mir nachgerufen. Bloody Mary, Bloody Mary, Bloody Mary. Das war mir damals so peinlich, weil ich das ja einfach nur vergessen wollte.
1: Klar. Und wie bist du damit umgegangen?
2: Angemessen.
4: Jetzt passt mal auf, ihr infantilen Ekel! Dem Nächsten, der mich hier Bloody Mary nennt, dem ziehe ich diese alte Streitaxt hier mit voller Wucht über den Schädel. Kapiert?
5: Bloody Mary.
2: Noch jemand? Tja, da waren sie still. Aber ich hatte endgültig die Schnauze voll. Ich habe mich dann in meinem Zimmer eingeschlossen.
1: Aha, für wie lange?
2: Für immer.
1: Oh, also deshalb reagierst du so aggressiv, wenn dich jemand Bloody Mary nennt?
2: Genau.
1: Oh, da möchte ich mich auch gleich mal entschuldigen. Ich habe dich ja vorhin auch so genannt.
2: Ja, deswegen wollte ich dich ja auch umbringen.
1: Ah, klar. Aber wie kannst du das überhaupt durch die Spiegel hören? Also, wie funktioniert das?
2: Ach ja, das wollte ich noch erzählen. Ich hatte mich ja eingesperrt, aber auch mein Zimmer war voller Spiegel und das hat mich wahnsinnig gemacht, ja. Und dann ist mir tatsächlich ein Wunder widerfahren, naja, oder sowas ähnliches.
5: Gegrüßt seist du, Mary. Ich bin eine gute Fee und ich habe festgestellt, du bist ja echt eine ziemlich arme Sau. Deshalb habe ich beschlossen, dir einen Wunsch zu erfüllen.
2: Wow. Dann wünsche ich mir, dass meine Eltern die Spiegel aufgeben und endlich mehr Zeit mit mir verbringen.
5: Was? Nee, warte. Ich weiß was Besseres. Wie wär's, wenn ich all die Spiegel in deinem Zimmer so verzaubere, dass du darin nicht mehr dich selbst, sondern die Bilder anderer Spiegel sehen würdest und sogar durch sie reisen könntest?
2: Naja.
5: Nee, vertrau mir mal. Ich mach das schon. So, ist doch geil, oder? Gut, war mir eine Ehre. Muss los. Tüdelü.
1: Ja, das erklärt ja eigentlich alles.
2: Ja. Eine Weile hatte ich auch ein gutes Leben, bis irgendwelche halbstarken Schulkinder die tolle Idee hatten, meinen Namen durch den Spiegel zu rufen. Verdammte Drecksbande. Ich bin so ausgetickt, dass man die nachher nicht mal mehr als Menschen erkennen konnte. Aber inzwischen gehe ich da überlegter und ruhiger ran.
1: Ja, aber woher kannten sie denn überhaupt deinen Namen?
2: Was weiß ich.
1: Ist es möglich, dass sie vielleicht gar nicht dich gemeint haben?
2: Nein.
1: Gut, kommen wir nun zur Schnellfragerunde. Was würdest du sagen, welcher Gegenstand am ehesten deine Persönlichkeit widerspiegelt, wenn du mir diesen kleinen Wortwitz erlaubst?
2: Eine scharfe Spiegelscherbe.
1: Wie startest du in den Tag?
2: Mord.
1: Und wie beendest du ihn?
2: Mord.
1: Nett. Welches Buch steht bei dir oben links im Bücherregal?
2: Alice hinter den Spiegeln.
1: Ach schön. Was tust du, um zu entspannen?
2: Ich projiziere mich in den Spiegel des Hubble-Weltraumteleskops und betrachte die Sterne.
1: Sauber. Dein Leibgericht?
2: Ich esse nicht, aber sonst Nudeln.
1: Und Lieblingsgetränk?
2: Ha, du denkst jetzt, ich sag Bloody Mary, ne? Stimmt auch.
1: Wirklich?
2: Ja. Oh,
1: Wahnsinn. Okay. Mhm. Und deine größte Angst?
2: Es mag ironisch klingen, aber tatsächlich mein eigenes Spiegelbild.
1: Ach, das ist ja interessant.
2: Ja, davon hatte ich in meinem Leben wirklich genug.
1: Ach so, ja, das verstehe ich natürlich. So, Mary, noch eine abschließende, etwas persönliche Frage, die in Interviews oft nicht gestellt wird, aber darf ich?
2: Ja, nur zu, bitte.
1: Bist du glücklich?
2: Oh, puh, naja, ich muss sagen, eigentlich ja. Ich weiß, ich muss jetzt wie eine komplette Soziopathin dastehen, aber ja, irgendwie bin ich tatsächlich glücklich mit dem, was ich tue. Ich meine, dumme Menschen töten, davon hat doch jeder schon mal irgendwie geträumt, oder?
1: Ja, das stimmt. Wir dürfen uns also auch in Zukunft darauf verlassen, dass du aus dem Spiegel kommst, wenn man dich ruft?
2: Ja, darauf und dass ich euch umbringen werde, wenn ihr es tut.
1: Ja.
2: Oh, und übrigens, wenn alles klappt, kommt in 2 Monaten mein Buch Die Wahrheit zwischen Splittern und Scherben heraus.
1: Ah.
2: Da beschreibe ich das alles dann nochmal ganz genau.
1: Ah, dann wünsche ich viel Erfolg damit.
2: Ja, danke. Es ist sogar schon als Spiegel-Bestseller ausgewählt worden.
1: Ha, natürlich. Vielen Dank, Mary, dass du dir die Zeit genommen hast.
2: Ja, gerne. Es war überraschend, aber ja, doch wirklich nett. Danke für die Beschwörung.
1: Gerne. Vielleicht bald mal wieder, wenn du von neuen Erlebnissen zu berichten hast.
2: Klar, dann bis dahin.
1: Tschüss. Tja, liebe Zuhörer, das war sie also, unsere erste Folge von Monster Interview. Heute mit der bezaubernden Spiegelkillerin Bloody Mary. Tja, wer weiß, welch sagenumwobene Gestalt wir als nächstes in unser Studio bringen werden. Seien Sie gespannt und schalten Sie unbedingt auch das nächste Mal wieder ein, wenn es wieder heißt, es ist Zeit für Monster!
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1: Es ist ein schöner Frühlingstag in London. Viele Menschen strömen in Richtung Buckingham Palace. Die Damen im Kleid und mit Hut, die Herren im Frack. Sie sind eingeladen zur Gartenparty der Queen. Unter ihnen Ella. Sie ist psychisch krank und wird von ihrem zweiten Ich, Brunhilde, geleitet. Was hat sie bloß vor?
2: Oh, wie wunderschön es ist! Wie wunderschön ich bin vor allem! Da ist sie! Die Queen! Ah, mein Traum wird wahr! Und da ist Kate mit William und Prinz Charles! God save our gracious Queen! Long live our noble Queen!
3: Jetzt vergiss doch mal diese alte Schabracke!